0: 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Guten Morgen an diesem frühen Mittwoch. Atze Schröder, ne? Er ist ja seit Jahrzehnten multimedial unterwegs. Bühne, TV, Radio, hier bei uns zum Beispiel. Podcast macht er auch. Ist ein Tausendsasser sozusagen. Und in seinem Podcast, da kümmert er sich dann auch wieder um die ganzen Promis und auch um die, die nochmal vielleicht welche werden wollen.
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3: Ja, nee, ist klar.
4: Leute, ich bin fick und fertig. Bauer sucht Frau. Der perfekte Brückenschlag zwischen Agrar- und Pornoindustrie sackt immer weiter in den Quotensumpf ab. Ja, sicher. Ich habe hier in der Bunten gelesen. Hier, Inka Bause hat schon Angst, dass sie nochmal richtig arbeiten muss. Aber was ist passiert? Bauer sucht Frau. Die Quoten sind schlecht. Vor allem in der jungen Zielgruppe. Ja, viele Jugendliche wissen doch gar nicht mehr, was ein Bauer ist. Die denken ja wirklich, die Milch kommt aus dem Tetrapack und die Kühe aus dem 3D-Drucker. Was hat diese wunderbare Sendung nicht alles für die ökologische Landwirtschaft getan? Richtig, nix. Ja, das einzige Vermächtnis von Bauer sucht Frau sind nun mal Schäfer Heinrich und hier Narromol, die sich mittlerweile bei Kampf der Reality-Stars gegenseitig fick und fertig machen. So, und jetzt wisst ihr auch, warum keiner Bauer sucht Frau mehr gucken will. Ja, man muss die Idioten verhindern, bevor die das Licht der Kamera erblicken. Ja, und für Inka Bause, da finden wir auch schon mal ein Neues. Hier, die kann doch Stefan Ross beerben bei Immer wieder Sonntags. Dann geht da die Quote auch wieder hoch. Da kann sie auch ab und zu mal als Rod Stewart-Double auftreten.
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Guten Morgen, es ist noch sehr, sehr früh an diesem Mittwoch und manche Tage, ne, die sind doch einfach zum Vergessen. Dann stehst du morgens auf, dann fällt dir irgendwie der Kaffee runter, du stößt dir den Kopf, du stehst im Stau, auf der Arbeit läuft's auch nicht. Scheiß Tage kennt jeder, auch Daniel Pauter, hier ist Bad Day. Where is the

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So. Das hier geht jetzt raus an alle, die ein Instrument spielen oder es vielleicht noch lernen wollen. Ihr könnt mitmachen bei der größten Band der Welt. The Grand Jam heißt die, hat 1231 Bandmitglieder. Den Rekord haben sie letztes Jahr aufgestellt. Die hatten da ein Konzert in Frankfurt vor 20.000 Zuschauern. Ja, und genau diesen Rekord wollen die Macher von The Grand Jam wieder brechen. Und deswegen suchen sie auch wieder Leute, um zusammen auf der Bühne zu stehen. Wie das klingt, wenn die so Musik machen, das hört ihr jetzt.

0: Ja, und einer, der da mitmacht, ist Peter. Er spielt E-Gitarre und er hat uns beschrieben, wie sich das angefühlt hat, als er das erste Mal dabei war.
1: Und wenn man das erlebt hat, eben mit Pyrotechnik, die ganze Atmosphäre und das ganze Licht am Meer, es ist ein Riesenerlebnis.
0: Das glaube ich, wenn da auf einmal Schlagzeuger, Sänger, Gitarristen und zig Leute stehen. Also es gibt wirklich zig Musiker mit ganz verschiedenen Instrumenten und das ist nicht nur ein Einmal-Event, sondern eine Community, auch hier bei uns in NRW.
1: Ja, jetzt gibt es eine Nordrhein-Westfalen-Community, die hat eigentlich hier gestartet, in unserem Raum hier Neuss, Krefeld, Karst, aus Viersen, aus Witten, aber auch Münster, es ist eine Nordrhein-Westfalen-Gruppe. Man hat einen Stammtisch und man lernt so viele tolle Musiker kennen, man kriegt so viel Hilfestellung, man lernt so viel dabei. Und es ist für Jung und Alt alles dabei.
0: Ja, und wenn ihr euch jetzt fragt, muss man denn da Profi sein? Also Peter sagt nein. Zwar auch kein absoluter Anfänger, aber...
1: Jeder kann mitmachen. Das heißt, man muss nicht ein Profimusiker sein. Das können auch Amateure sein, das können Schulklassen sein, das können Chöre sein, die da mitmachen. Es ist für jeden was dabei. Ein Riesenerlebnis. Und ich kann jedem nur ans Herz legen, wer Musik mag und Musik macht, bewerben. Die Materialien sind First Class. Und der Spaßfaktor, das Erlebnis und was man dabei lernt und die Community ist gigantisch.
0: Ja, und wie läuft das Ganze ab? Also ihr bekommt Tutorials, Noten und sowas zum Üben. Und dann gibt's regionale Proben. Und wichtig, wenn ihr mitmachen wollt, geht online. Da gebt ihr an, mit welchem Instrument ihr dabei sein wollt. Das geht auf thegrandjam.com.
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1: Ich bin Tine Klimach. Seit Herbst 2024 werden Menschen an den Grenzen zu Deutschland kontrolliert. Die Kontrollen wurden seitdem immer wieder verlängert. Kritik daran kommt von der EU-Kommission.
2: Nach EU-Recht haben die Mitgliedstaaten das Recht, ausnahmsweise und vorübergehend stationäre Grenzkontrollen einzuführen. Doch in Deutschland haben sie sich zu einer Art Dauereinrichtung entwickelt. Innenminister Dobrindt hat die Kontrollen wiederholt gegen Kritik verteidigt. Sie hätten kriminellen Schleuserbanden einen erheblichen Schlag versetzt, so seine Begründung. Brüssel sieht dagegen bessere Alternativen, etwa selektive Polizeikontrollen. Außerdem seien bei der Kommission zahlreiche Beschwerden von Bürgern und Unternehmen eingegangen. Aus Berlin, Dirk Zeitler.
1: Die Zahl der zivilen Todesopfer in der Ukraine nach dem verheerenden russischen Angriff in der vergangenen Nacht ist nach Behördenangaben auf mehr als 20 gestiegen. Es gab 130 Verletzte. Präsident Zelensky warnte erneut vor einer großen Attacke. Noch in dieser Nacht könne es zu einem massiven Angriff kommen, sagte er unter Berufung auf Geheimdienstinformationen in seiner abendlichen Videobotschaft. Die Antidiskriminierungsstelle des Bundes verzeichnet so viele Fälle wie nie zuvor. Über 13.000 Menschen wandten sich im vergangenen Jahr an die Beratung, weil sie sich wegen ihrer Hautfarbe, Religion, wegen Geschlecht, Alter oder anderen Merkmalen benachteiligt sahen. Das waren 15% mehr als im Jahr davor.
3: Am häufigsten, bei mehr als 40% der Fälle, ging es um Rassismus. Registriert wurden etwa fremdenfeindliche Beleidigungen und Abwertungen. Oder die Menschen sahen sich wegen ihrer Herkunft benachteiligt, etwa im Bewerbungsprozess, bei der Wohnungssuche oder bei Arztterminen. Rassistische Einstellungen verfestigen sich und führen zu deutlich heftiger erlebter Diskriminierung, sagte die Antidiskriminierungsbeauftragte Attermann. Mehr als ein Viertel der Fälle bezog sich auf Benachteiligungen wegen einer Behinderung oder Krankheit. Mehr als jeder fünfte Fall drehte sich um Diskriminierung wegen des Geschlechts. Ursula Winkler, Nachrichtenredaktion.
1: Der Kölner Dom wird für Besucher ab Juli 12 Euro Eintritt kosten. Damit sollen die gestiegenen Kosten für Pflege, Schutz und den laufenden Betrieb des Doms gedeckt werden. Das teilte die Leitung des Doms mit. Für Gottesdienstbesucher bleibt der Dom aber kostenfrei. Außerdem soll der Dom jährlich an bestimmten Tagen kostenfrei für alle sein. Beispielsweise am Tag der Deutschen Einheit.
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4: So, da sind wir wieder. Hallo zusammen. Eine schöne Nacht mit uns. Ich bin Johanna Tänzer und wir starten hier jetzt rein mit Shubuzi und Miles Smith. Das ist Blink 2.

0: Robert Grönemeyer. Was soll das? Ja, das fragen sich wahrscheinlich auch einige, denn der Kölner Dom, der soll bald Eintritt kosten. Der soll 12 Euro kosten, und zwar ab dem 1. Juli gibt es eine Besichtigungsgebühr. Gottesdienste und Gebete, die bleiben zwar frei, und es gibt auch sonst noch so ein paar Ausnahmen für manche Menschen, aber mittlerweile muss man ja eben das einrechnen. Also bei vielen Sehenswürdigkeiten bezahlt man Eintritt. Unser NRW-Reporter Frank Walter, der hat sich mal am und rund um den Kölner Dom bei euch umgehört mit dieser News. 12 Euro, ist das okay oder nicht okay?
1: 12 Euro pro Person? Oha, finde ich schon heftig, ja. Also vor allem, wenn ich jetzt 10 Monate auf meine Lohnabrechnung schaue, finanziere ich den ganzen Spaß ja auch noch mit meiner Kirchensteuer. Als Katholik finde ich, ist auch meine Kirche.
2: Sagen wir, ich kann es verstehen. Ich vermute, das Geld wird investiert, um den Dom aufrechtzuerhalten und zu restaurieren, zu sanieren. Von daher finde ich es in Ordnung, dass man da Eintritt für nimmt.
3: Bisschen, vielleicht schon über 12 Euro pro Person, finde ich es ein bisschen zu teuer.
4: Wenn ihr heute hätte zahlen müssen, wärt ihr reingegangen?
3: Nee.
5: Also ich würde es wahrscheinlich eher auch von außen rum anschauen. Jetzt waren wir drin, war schön, aber 12 Euro würde ich wahrscheinlich auch nichts zahlen.
6: Ja, mein Gott, es wird alles teurer halt. Ne? Finde ich jetzt nicht so toll, aber was willst du machen? Ne?
0: Ja, so, das ist die richtige Kölner Einstellung. Was willst du machen? Erstmal ein Kölsch.
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Hallo, hallo. Eine ganz schöne Nacht mit uns. Hoffe, euch geht's gut, ihr haltet durch. Johanna Tänzer ist hier und ich habe jetzt so einen geilen Song für euch mitgebracht. Aus dem Jahr 2000. Ich glaube, den habt ihr lange nicht mehr gehört. Das ist Sunique mit It Feels So Good. Viel Spaß damit.

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0: Michael Schulte mit 5 AM und gleich für euch die neue von BTS, Swim.
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1: Ich bin Tine Klimach. Nach einem schweren russischen Angriff mit vielen Toten und Verletzten in der vergangenen Nacht warnt der ukrainische Präsident Selenskyj erneut vor einer großen Attacke. Noch in dieser Nacht könne es zu einem massiven Angriff kommen, sagt er unter Berufung auf Geheimdienstinformationen in seiner abendlichen Videobotschaft. Erst in der vergangenen Nacht hatte Russland die Ukraine mit schweren Luftangriffen überzogen. Selenskyj sprach von 22 Toten und 130 Verletzten. Bundesinnenminister Alexander Dobrindt sieht gute Chancen, in einigen Monaten mit Drittstaaten konkrete Vereinbarungen zur Errichtung sogenannter Rückführungszentren zu schließen. Bis sie dann tatsächlich errichtet seien, werde es aber voraussichtlich noch etwas dauern.
2: Es ist ein rechtsstaatliches Verfahren und ein notwendiges Verfahren, um eben gegen kriminelle Schleuser und Schlepperbanden vorzugehen, die diese Regelungen bisher genau kennen und mit dem Versprechen, wir bringen dich nach Europa, du wirst dauerhaft hier bleiben können, weil man dich nicht zurückführen kann, ihr Geschäftsmodell betreiben. Genau dieses Geschäft der kriminellen Schleuserbanden muss durchbrochen werden, wenn wir die Migrationspolitik neu ordnen wollen.
1: Die EU hat den Weg freigemacht für die Errichtung sogenannter Rückführungszentren in Drittstaaten und die Verschärfung weiterer Asylregeln. Immer mehr Menschen in Deutschland arbeiten in Teilzeit. In den ersten 3 Monaten dieses Jahres stieg ihre Zahl sogar auf einen Rekordwert. Das hat das Institut für Arbeitsmarkt- und Berufsforschung ermittelt. Gleichzeitig sank die Zahl der Vollzeitbeschäftigten.
3: 40% aller Beschäftigten arbeiten Teilzeit und sie arbeiten sogar noch mehr Stunden pro Woche als bisher. Vollzeitjobs dagegen sind gesunken um rund 270.000 Stellen. Und nicht nur das. Es gibt weniger Krankmeldungen als noch im Vorjahr. Über angebliche Faulheit, Work-Life-Balance und 8-Stunden-Tag wird gerade heftig diskutiert, auch in der Regierung. Kanzler Merz sagt, um unseren Wohlstand zu erhalten, müssen wir mehr arbeiten. Claudia Wächter, Nachrichtenredaktion.
1: Zum Sport. Tennisprofi Alexander Zverev ist dem ersehnten ersten Grand-Slam-Titel einen Schritt näher gekommen. Zverev gewann bei den French Open in Paris das Viertelfinalduell mit Spaniens Jungster Rafael Jodar in 3 Sätzen. Im Halbfinale trifft der Weltranglisten-Dritte am Freitag auf den 20-jährigen Tschechen Jakub Mečnik.
4: Das Wetter.
5: Die Gewitter ziehen langsam ab, es bleibt aber stark bewölkt. Die Temperaturen liegen runter auf 14 bis 8 Grad. Tagsüber bleibt es dann erstmal ungemütlich mit Wolken und Schauer bei 19 bis 22 Grad.
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6: A30 Osnabrück-Bad Oeynhausen zwischen Bad Oeynhausen-Ost und Kreuzbad Oeynhausen. 2 Kilometer Stau. Wir wünschen allen unterwegs gute Fahrt.
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5: Hallo, hallo. Eine schöne Nacht. Johanna Tänzer ist hier für euch. Wünsche euch einen sehr, sehr frühen Mittwochmorgen. Schön, dass ihr dabei seid. Wir halten euch wach oder machen euch wach mit Michael Jackson jetzt und Beat It.

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1: Ed Sheeran, Shape of You. Leute, die deutsche Nationalmannschaft ist ja jetzt in die USA geflogen. Und das Motto, das Julian Nagelsmann für uns ausgerufen hat, lautet ja, eine Familie sollt ihr sein. Ne? Und deswegen gab es offenbar auch keinen Exklusivflug, sondern die Mannschaft ist ganz normal Linie geflogen. Ja, gut. Die waren zwar so First Class und Economy Plus, aber generell kommt da natürlich auch Familienfeeling auf zwischen den ganzen anderen Fluggästen. Und wie das so mit Familie ist, der eine, den man eigentlich gar nicht mehr dabei haben wollte, der taucht dann trotzdem irgendwo auf.
2: So, willkommen an Bord, liebe Gurkentruppe, liebe Fluggäste. Mein Name ist Jochen Löwitsch. Ich bin Ihr Kapitän auf dem Flug von Frankfurt nach Chicago. Wir haben heute die deutsche Nationalmannschaft an Bord. Ja, bitte fühlen Sie sich also frei, nach dem Erlöschen der Anschnallzeichen auf unsere Spieler zuzugehen und nach Autogrammen und Selfies zu fragen. Wenn ich jetzt, wann dann? Die können ja hier nicht abhauen. Im Board Entertainment finden Sie die WM 2014 mit allen deutschen Spielen und dem schönsten Trainer aller Zeiten sowie eine Playlist mit den besten Fußballsongs von Udo Jürgens bis Oliver Pocher. Statt mit Getränken und Mahlzeiten gehen wir auf diesem Flug mehrfach mit unserem Board-Fan-Artikel-Shop durch die Reihen. Gekaufte Vuvuzelas rasseln und Tröten dürfen selbstverständlich im Flugzeug benutzt werden. Das stimmt unsere Spieler auf die WM ein und ist gut gegen den Jetlag. Jetzt wünsche ich noch einen angenehmen Flug und eine schöne WM. So, das hätten wir. Jetzt stelle ich den Vogel auf Autopilot und dann schütte ich dem Nagelsmann erstmal eine gute Portion Abführmittel in den Tomatensaft. Das wird ein Spaß.
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Hallo, guten Morgen zusammen. Johanna Tänzer hier, hi. Ja, auch wenn der nächste Song was anderes anmutet, Polarkreis 18 mit Allein, Allein. Bitte, ne? Das nehmen wir gar nicht ernst. Ihr seid nicht allein, ihr habt uns. Ich bin da. Guten Morgen.

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0: Kato mit Turn the Lights Off. Apropos.
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0: Madonna und Sabrina Carpenter. Bring Your Love.
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2: Ich bin Tine Klimach. Ein Mann hat in Dortmund auf einen Polizisten geschossen und sich dann in eine Wohnung mit seinen drei Kindern verschanzt. Erst am frühen Morgen hat er sich ergeben. Den Kindern gehe es den Umständen entsprechend gut, sagte ein Polizeisprecher. Der 51-Jährige hatte am Abend im Stadtteil Höchsten auf einen Polizisten geschossen und war danach in seine Wohnung geflüchtet. Der Beamte wurde nur leicht verletzt. Innenminister Alexander Dobrindt sieht gute Chancen, in einigen Monaten mit Drittstaaten konkrete Vereinbarungen zur Einrichtung sogenannter Rückführungszentren zu schließen. Die EU hatte den Weg frei gemacht für die Errichtung sogenannter Rückkehrzentren in Drittstaaten und die Verschärfung weiterer Asylregeln.
3: Wer ausreisen muss, aber nicht in sein Herkunftsland gebracht werden kann, soll dann in einen sogenannten Return Hub kommen, also in ein Rückkehrzentrum außerhalb der EU. Unionspolitiker erwarten viel von der EU-Verordnung, etwa geordnetere Prozesse und möglicherweise auch eine abschreckende Wirkung. Die Grünen werfen der EU vor, Verantwortung auszulagern, nach dem Motto aus den Augen, aus dem Sinn. Ursula Winkler, Nachrichtenredaktion.
2: Angesichts klammer Staatskassen sollen aus Sicht des Deutschen Gewerkschaftsbundes die Superreichen hierzulande mehr zum Gemeinwesen beitragen. Unter anderem über eine Vermögensteuer. Statt für die Breite der arbeitenden Menschen den Rotstift anzusetzen, muss die Bundesregierung endlich die Nutznießer der ungleichen Verteilung in die Pflicht nehmen, sagte der stellvertretende DGB-Vorsitzende Körzel dem Redaktionsnetzwerk Deutschland. Nach einem neuen DGB-Konzept soll jeder Euro besteuert werden, der über ein Nettovermögen von 1 Million Euro hinausgeht. Zum Sport. Mit einem netten Gruß aus dem Flughafen Tower ist die Fußballnationalmannschaft in Amerika angekommen. Welcome to the German team, hätten die Fluglotsen gesagt, so der Lufthansa-Kapitän über Bordlautsprecher nach Ankunft. Das WM-Team landete am späten Abend deutscher Zeit im Nordwesten von Chicago.
4: Das noble Teamhotel liegt etwas nördlich der Innenstadt mit Blick auf den Lake Michigan. Rund 20 Minuten sind es von dort bis zum Trainingszentrum von Chicago Fire. Hier will Bundestrainer Nagelsmann den Feinschliff vornehmen in den kommenden Tagen für das XXL-Turnier. Einen letzten Test gibt's dann am Samstag gegen die USA, bevor es ins WM-Quartier in die Südstaaten geht. Thomas Bremser, Redaktion.
2: Viel Zeit zum Verschnaufen gibt es für die deutsche Nationalmannschaft nicht. Schon am Vormittag startet das erste Training.
1: Das Wetter.
5: Es ist bewölkt und die Gewitter und Schauer ziehen so langsam ab. Das Ganze bei 14 bis 8 Grad. Am Tag dann weiter viele Wolken und auch Schauer drin und 19 bis 22 Grad.
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6: A30 Osnabrück Bad Oeynhausen. Zwischen Bad Oeynhausen Ost und Kreuz Bad Oeynhausen 2 Kilometer Stau. Und A40 Essen Duisburg. Zwischen Kreuz Duisburg und Duisburg Hefen. Dichter Verkehr. 10 Minuten Verzögerung. Wir wünschen allen unterwegs gute Fahrt.
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5: Ja, hallo. Guten Morgen zusammen. Herzlich willkommen an diesem sehr, sehr frühen Mittwoch. Ich bin Johanna Tänzer. Und wir machen das mit diesem Mittwochmorgen, so wie Cyril in diesem Song. Wir fallen da so gerade rein. Stumbling in, jetzt für euch. Schönes Wachwerden mit uns.

0: Wir roaren uns in den Mittwochmorgen mit
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0: Da gucken wir jetzt mal drauf mit meinem Kollegen Leo Arrighi. Hallo, guten Morgen.
2: Hallo, guten Morgen.
0: Wir starten in Köln, ne? Da wird heute im Rhein-Energie-Stadion ein bisschen was los sein. Was passiert da?
2: Ja, genau, da läuft heute die europäische Großübung RESCONEX 26.
0: Natürlich, wie könnte es sonst heißen?
2: Genau, ja, da wird geprobt, wie Einsatzkräfte reagieren, wenn Menschen, Fahrzeuge oder Gebäude mit gefährlichen Stoffen in Kontakt kommen. Konkret geht es um sogenannte CBRN-Gefahren, nächste total plausible Abkürzung. Das steht für chemisch, biologisch, radiologisch und nuklear. Also zum Beispiel giftige Chemikalien, Krankheitserreger oder radioaktive Strahlung. Um die 800 Einsatzkräfte und 400 Statisten sind dabei. Geübt wird vor allem die Dekontamination, also das sichere Reinigen und Versorgen nach so einem Vorfall.
0: Wow. Und ja, dann gucken wir nochmal nach Brüssel. Da schaut die EU heute auf ein anderes Sicherheitsthema, nämlich digitale Unabhängigkeit. Leo, was ist da geplant?
2: Ja, die EU-Kommission stellt ein großes Technikpaket vor. Dabei geht es darum, dass Europa bei wichtigen digitalen Technologien unabhängiger werden soll. Es geht da zum Beispiel um Cloud-Dienste. Die laufen aktuell großteils über die Unternehmen aus den USA, zum Beispiel Amazon, Microsoft oder Google. Und das betrifft nicht nur private Fotos oder Mails, sondern auch sensible Bereiche wie Behörden, Krankenhäuser etc.
0: Mhm. Ja. Was will die EU denn da konkret ändern?
2: Ja, zum Beispiel sollen europäische Rechenzentren und Cloud-Anbieter gestärkt werden und die EU will mehr Mikrochips in Europa entwickeln und produzieren lassen. Die stecken ja in Autos, Handys oder auch Stromnetzen. Und beim Thema Open Source geht es darum, dass man Software fördert, deren Quellcode offen einsehbar ist. Also am Ende soll Europa bei kritischer digitaler Infrastruktur weniger abhängig von einzelnen großen Konzernen oder Staaten außerhalb Europas werden.
0: Katastrophenschutz in Köln, digitale Unabhängigkeit in Brüssel. Das sind zwei Themen, die heute wichtig werden. Danke dir, Leo.
2: Gerne.

0: Moin zusammen. Leute, ich musste unseren Praktikanten zuletzt erstmal erklären, wer Blue sind. Kannte er nicht. Gut, die gibt's halt auch schon seit 25 Jahren, da war er halt einfach noch nicht geboren. Blue, legendäre Boyband, feiern ihr 25-jähriges Jubiläum, präsentiert von uns. Und sie kommen nach Bonn, nach NRW, am 27. August. Ich glaube, das wird ein sehr cooles Revival-Konzert so. Also sichert euch schnell ein paar Tickets. Und den Song hier habe ich dem Praktikanten dann vorgespielt. Den muss man kennen. Blue mit All Rise. Johanna Tänzer ist hier. Hallo, guten Morgen zusammen.
1: Ja.
0: Jo, ja, genau, hi.

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0: Guten Morgen zusammen.
1: Augenblick mal.
2: Das Universum. Unendliche Weiten. Warte mal kurz. Unendliche Weiten? Aber wo ist denn dann eigentlich der Himmel? Tatsächlich ist das Universum einfach wahnsinnig riesig. Riesiger, als wir uns das jemals vorstellen könnten. Alleine bis zur Mitte unserer eigenen Galaxie dauert es Ewigkeiten. Das weiß auch Heino Falke, Astrophysiker und bekennender Christ.
3: Wenn wir mit der Geschwindigkeit von Licht fliegen würden, würde es 30.000 Jahre dauern. Es gibt andere Galaxien, die sind Millionen, Milliarden Jahre entfernt. Das sprengt eigentlich alle unsere Dimensionen der Vorstellungskraft.
2: Früher, also ganz, ganz früher, da haben die Menschen ja gedacht, über uns sind die Wolken und irgendwo über den Wolken sitzt Gott und schaut auf uns herab. Aber mittlerweile können wir ja selbst über die Wolken fliegen und ich weiß nicht, wie es euch geht, aber bei meinem letzten Flug mit der Lufthansa habe ich da keinen auf den Wolken sitzen sehen. Aber wo ist denn dann eigentlich der Himmel? Heino Falke und seine Kollegen haben den bisher auch noch nicht gefunden, im ganzen Universum nicht. Ist er also vielleicht ganz hinten, also ganz hinterm Universum, ganz, ganz, ganz weit weg.
3: Ich habe Schwierigkeiten damit, Gott an den Rand des Universums zu schieben. In meinem Denken ist Gott zum einen Teil des Universums, aber auch jenseits von Raum und Zeit.
2: Ja, leider gibt es in der Bibel da auch keinen Lageplan zu, nach dem Motto, ach so, der Himmel, ja, da müssen Sie einmal hier um die Ecke, dann 5 Meter nach rechts und dann direkt hinter Pluto, da ist er. Das Einzige, was wir aus dem ersten Buch der Könige wissen, Gott lebt im Himmel. Wo oder was das ist, das wissen wir nicht. Aber müssen wir auch nicht.
3: Es reicht mir zu sagen, was immer der Himmel ist, es ist wunderschön.
2: Niklas Lünebach von der katholischen Kirche. Für Augenblick mal.
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1: Mit Marc Weiß. Schönen guten Morgen. In Dortmund hat seit dem Abend ein bewaffneter Mann stundenlang die Polizei beschäftigt. Er hatte auf einen Polizisten geschossen und sich danach mit seinen Kindern in einer Wohnung verschanzt. Vorhin ging das Ganze dann unblutig zu Ende. Der Mann hat sich der Polizei gestellt. Bei dem Zugriff wurde nach Angaben der Beamten niemand verletzt. Mehr zum Thema von Thorsten Adolfs aus dem News-Team.
2: Nachdem der 51-Jährige gestern Abend einen Polizisten angeschossen hatte, verschanzte er sich mit seinen drei Kindern in seiner Wohnung. Die Beamten verhandelten stundenlang mit ihm, bis er heute Morgen gegen 3:30 freiwillig vor die Tür trat. Das spezielle Einsatzkommando konnte den Serben dort ohne weiteren Widerstand festnehmen. Seine drei Kinder haben die Situation gut überstanden, heißt es von der Polizei. Nach Informationen der Bild soll der Mann zuerst in einem Dortmunder Restaurant randaliert, Gäste bedroht und dort Pfefferspray versprüht haben, bevor er mit dem Auto flüchtete. Ob das der Auslöser für den späteren Schuss auf den Polizisten war, muss jetzt noch geprüft werden. Der leicht verletzte Beamte trug glücklicherweise eine Schussweste, die hat ihn wohl vor schlimmeren Folgen bewahrt.
1: Infos waren das von Thorsten Adolfs aus dem News-Team. Vielen Dank. Und jetzt weitere Themen in der Zusammenfassung. Und jeder dritte Mieterhaushalt in Deutschland ist von Kosten fürs Wohnen überlastet. Zu diesem Ergebnis kommt eine Studie im Auftrag des Deutschen Mieterbundes. Demnach müssen betroffene Mieter über 40% ihres Nettoeinkommens für die Miete aufbringen. Der Mieterbund fordert deshalb Sofortmaßnahmen von der Politik. Gute Nachrichten in Sachen Ebola. Die Zahl der Ebola-Verdachtsfälle in der Demokratischen Republik Kongo und dem benachbarten Uganda ist stark zurückgegangen. Nach über 900 Verdachtsfällen in der vergangenen Woche gäbe es aktuell noch 116, meldet die Weltgesundheitsorganisation. Im deutschen Rentensystem muss sich einiges ändern, damit es finanziell nicht zusammenbricht. Die Bundesregierung bereitet deshalb eine Reform vor. Eine Berechnung im Auftrag der Bertelsmann Stiftung zeigt jetzt, pro Rentnerjahrgang könnten 9,5 Milliarden Euro eingespart werden, wenn die abschlagsfreie Frührente abgeschafft würde. Jedes Jahr nutzen bis zu 280.000 Erwerbstätige die Möglichkeit, nach mindestens 45 Beitragsjahren noch vor dem eigentlichen Rentenalter in den Ruhestand zu gehen und nach 45 Jahren geht das eben ohne Abschläge. Gut für alle, die es tun, offenbar ist es aber schlecht für die Staatskasse. Die aktuelle Regelung war 2014 von der damaligen schwarz-roten Bundesregierung eingeführt worden. Wenn man diese Möglichkeit der Frührente streichen würde, glauben die Studienmacher, dass sich der Renteneintritt im Schnitt um 10 Monate nach hinten verschieben würde und die Betroffenen dann mit Abschlägen in den Ruhestand gehen. Und das waren die Nachrichten. Mit Marc Weiß.
3: Dann gucken wir jetzt aufs Wetter für den Mittwoch im Kreis Warendorf. Es ist frisch heute Morgen, 14 Grad unter anderem bei euch in Warendorf, in Vorhelm oder auch in Sünninghausen. Und da kommt heute auch nicht mehr allzu viel dazu bei den Temperaturen. Maximal 19 Grad ist das höchste der Gefühle, dazu Sonne und Wolken. Allerdings im Laufe des Tages kommt dann nochmal wieder Regen runter. Gewitter sind auch nicht ganz ausgeschlossen und das heute bei 19 Grad.
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4: 6:02, hier ist Radio WAF mit dem schnellsten Verkehrs- und Blitzerservice für die Region. Eure Straßen sind noch frei, keine Staus, keine Störungen aktuell. Da solltet ihr gut durchkommen, wenn ihr schon im Auto sitzt. Und geblitzt wird auch noch nicht. Also wenn ihr da irgendwas entdeckt unterwegs, dann ruft gerne an, kostenlos 0800 4x5 345. Das ist die Radio WAF Verkehrshotline. Eine gute Fahrt für euch.
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3: So, bist du heute Morgen mit dem Fahrrad angekommen?
4: Auf gar keinen Fall.
3: Und dabei hast du es gar nicht so weit.
4: Ich weiß. Aber, ich bin da echt bequem um diese Uhrzeit und muss sagen, ich setze mich dann gerne auch mal kurz ins Auto.
3: Heute ist Weltfahrradtag. Denkt mal dran, falls ihr nachher mit der Leze zur Arbeit radelt. Seid heute nett zu eurem Bike. Und wir sprechen gleich über das Fahrrad, wichtiges Fortbewegungsmittel im Kreis Warendorf. Auch für Michael aus Beckum. Einen schönen Start rein in den Mittwoch wünschen wir euch mit Radio WAF.
4: Guten Morgen.

0: Ab aufs Fahrrad an diesem Mittwochmorgen. Guten Morgen mit Radio WRF. Es ist 6.10 Uhr im Kreis Warendorf. Heute ist Weltfahrradtag. Ja, es ist ein Gedenktag für mehr Fahrradakzeptanz in unserer Gesellschaft.
1: Ja, das ist das Stichwort für Michael Witte aus Beckum. Bei ihm ist jeden Tag Weltfahrradtag, denn als Ortsbeauftragter des Allgemeinen Deutschen Fahrradclubs, kurz ADFC, lautet seine Mission: mehr Fahrräder in die Stadt.
0: Naja, das ist sehr leicht gesagt, allerdings dann deutlich schwerer umgesetzt. Es gibt allein in Beckum hunderte Ecken, wo Fahrradfahrer im Vergleich zu Autofahrern benachteiligt sind. Michael, du hast gerade mal so ein paar typische Beispiele für uns.
2: Bei den meisten Ampeln, wenn ich links abbiegen will, zweimal grün anfordern. Ja, ich muss also da drücken und warten, dass für Radfahrer und Fußgänger grün wird, damit geradeaus und dann nochmal links oder andersrum. Also gegenüber dem Autofahrer, der in einer Phase rüberkommt, brauche ich als Fahrradfahrer in der Regel zwei.
1: Ja, und dann gibt es in allen Orten hier im Kreis Warendorf natürlich die Klassiker: Fahrradwege, die schlagartig enden, oder Landstraßen, die überhaupt gar keinen Fahrradweg haben. Und du sagst, dass es da im Ausland auf jeden Fall deutlich besser läuft.
2: Ja, wo es wirklich gut geht, ist in Holland. Uns predigen sie hier immer, wir sollen den Helm auftun. Wir müssen dann geschützt werden, indem man so an gefährlichen Ecken dann uns die Vorfahrtberechtigung nimmt. Ja, das schützt natürlich, kann man so sehen, aber steigert nicht gerade die Attraktivität des Radverkehrs. Und das sieht man in Holland eben völlig anders.
0: Ja, heißt also, es gibt noch eine Menge zu tun für Michael Witte aus Beckum und seine Mitstreiter vom ADFC, bis Autofahrer und Fahrradfahrer im Kreis Warendorf wirklich auf Augenhöhe unterwegs sind. Gehört habt ihr das heute Morgen bei Radio WRF.

0: Apfel mit der Panflöte.
1: Oder immer wieder. Absolut. Shakira habt ihr gerade gehört. Um 17:45 bei Radio WRF. Guten Morgen.
0: Mit Alisa Klinert und Sven Sandbote.

0: Guten Morgen am Mittwoch, 20 nach 6. 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
0: Und da startet heute Abend die nächste Auflage der komischen Nacht in Oelde, das Konzept. An 4 verschiedenen Orten stehen die Comedians auf der Bühne und nicht ihr als Gast müsst die Location abklappern, sondern die Comedians rotieren durch.
2: Naja, und da ja heute auch wieder Regen mit am Start ist, wurden die Locations jetzt kurzfristig nach drinnen verlegt. Gespielt wird heute Abend im Drostenhof, im Letter Heimathaus, in Stromberg, in der Lambertusschule und im Pfarrheim Sünninghausen. Und ein paar wenige Restkarten, die bekommt ihr noch an der Abendkasse in Stromberg.
0: Ja, morgen am Donnerstag ist dann Feiertag. Die Burgbühne Stromberg führt aber morgen Nachmittag das Familienstück Nils Holgersson auf. Karten bekommt ihr an der Tageskasse. Start ist um 15 Uhr.
2: Ja, und ebenfalls am Donnerstag startet in Neubeckum die Kirmes. Einen Tag später, am Freitag, geht es dann mit dem Stadtfest los. Bis Sonntag wird auf der Hauptstraße in Neubeckum dann fleißig gefeiert mit viel Programm, einem Flohmarkt am Samstag und Sonntag und einem großen Burgerbrunch am Sonntagvormittag.
0: Das klingt lecker und noch mehr Veranstaltungstipps für uns im Kreis Warendorf bekommt ihr auch auf radio-wrf.de in unserem Veranstaltungskalender und genau da tragt ihr auch eure eigene Veranstaltung ein.
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0: 7 Minuten noch, dann ist es 6:30. Das ist euer Mittwochmorgen, der gefühlte Freitag im Kreis Warendorf mit Radio WRF. Christian Böder aus den Nachrichten ist da. Und Christian, bei dir geht's gleich um ein Thema, das früher oder später alle im Kreis Warendorf betrifft.
1: Stimmt, genauer um die Rente ab 63. Da gibt's eine neue Studie zu. Und was da drin steht, das dürfte vielen nicht gefallen. Mehr dazu gleich in den News.
2: Ja, das ist gleich in 6 Minuten. Vorher gibt's noch Musik von den New Radicals hier bei Radio WRF. Guten Morgen.
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0: Halb sieben ist es. Guten Morgen mit Radio WRF. Zeit für die Nachrichten mit Christian Böder.
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2: Schönen guten Morgen. Die UN-Vollversammlung entscheidet heute darüber, ob Deutschland einen Sitz im Sicherheitsrat der Vereinten Nationen bekommt. Weitere Kandidaten sind Österreich und Portugal. Die USA und der Iran hören nicht auf, trotz Waffenruhe gegenseitig Ziele in und am Persischen Golf anzugreifen. Das US-Militär fing nach eigenen Angaben mehrere Raketen und Drohnen ab. Der Iran habe Ziele in Kuwait und Bahrain angegriffen, wo es US-Stützpunkte gibt, hieß es weiter. Und das sind die Nachrichten im Kreis Warendorf. Die Bertelsmann-Stiftung mit Stammsitz im Nachbarkreis Gütersloh hat sich in einer Studie mit einem Thema beschäftigt, das auch viele Menschen im Kreis Warendorf interessieren dürfte. Es geht um die Rente ab 63. Die wird in der Studie in Frage gestellt. Die Experten sehen hohe Kosten und Folgen für den Arbeitsmarkt. Demnach nutzen jedes Jahr bis zu 280.000 Menschen die Möglichkeit, nach 45 Beitragsjahren früher ohne Abschläge in Rente zu gehen. Mario Unger aus dem News-Team hat die Einzelheiten zur Studie.
3: Eine Abschaffung dieser Regelung könnte die Staatskasse um rund 9,5 Milliarden Euro je Rentnerjahrgang entlasten, so die Forscher. Gleichzeitig würden erfahrene Fachkräfte länger dem Arbeitsmarkt erhalten bleiben. Laut Bertelsmann Stiftung würden gerade gut qualifizierte Beschäftigte von der aktuellen Regelung profitieren. Deshalb sollte die Frührente nach Ansicht der Experten überprüft werden.
2: Gleichzeitig warnt die Stiftung vor Nachteilen für gesundheitliche eingeschränkte Arbeitnehmer. Deshalb schlagen sie Ausgleichsregelungen für Härtefälle vor. Auf dem Lowa-Gelände in Warendorf läuft seit dem Nachmittag die diesjährige Ausgabe der BOM, der Berufsorientierungsmesse in Warendorf. Sie soll vor allem Schülern bei der Ausbildungsplatzsuche helfen, erste Kontakte zu knüpfen oder direkt ihre Bewerbung abzugeben. Über 130 Aussteller sind dieses Mal mit dabei. Sie geben Einblicke in ihre Unternehmen und stellen Ausbildungsberufe sowie Praktikumsmöglichkeiten vor. Das sagte uns Organisatorin Claudia Körke.
4: Das Ziel dieser Messe ist einfach, den Schülerinnen und Schülern aus dem Kreis und Umgebung die Vielzahl an Ausbildungsberufen und Firmen zu präsentieren, dass sie sich einfach ein bisschen ein Bild machen, was kann ich hier vor Ort lernen, was gibt es überhaupt für Ausbildungsberufe, und für die Aussteller ist es halt auch eine gute Chance, sich zu präsentieren, weil häufig sind die irgendwie in Industriegebieten, wo man gar nicht hinkommt, und so können die sich sichtbar machen.
2: Die Messe läuft noch heute von 8 bis 13:30 Uhr. Der Eintritt ist frei. Unser Bundesland NRW wird in diesem Jahr 80 Jahre alt und das wird groß gefeiert im benachbarten Münster. Für das letzte Augustwochenende ist ein großes Bürger- und Familienfest geplant. Das Programm dazu steht. Bis zu einer 500.000 Besucher werden erwartet. Es wird 11 Erlebnismeilen und zahlreiche Bühnen geben, heißt es von den Veranstaltern. Unsere Lokalnachrichten jederzeit online auf radio-wrf.de und in unserer App. Und das Wetter, das kommt jetzt von Sven.
5: Ja, und es ist ein frisches heute Morgen. Übergangsjacke ist vielleicht gar nicht mal so schlecht. Bei 14 Grad, unter anderem bei euch in Sassenberg, in Horstenfelde und in Alverskirchen. Ansonsten heute im Laufe des Tages erstmal so ein Hin und Her aus Sonne und Wolken. Allerdings, es geht im Laufe des Tages nicht ganz ohne Regen. Der tröpfelt auch heute mal wieder runter. Temperaturen haben aber keine 2 vorne stehen. Maximal 19 Grad ist heute zur Wochenmitte das höchste der Gefühle. Und wie die Gefühle auf den Straßen sind, das weiß Alisa.
0: Ja, ganz genau. 6.33 Uhr, hier ist Radio WRF mit dem schnellsten Verkehrs- und Blitzer-Service für die Region. Und da sind die Gefühle, wenn wir dabei bleiben wollen, total gut heute Morgen.
5: Sehr gut.
0: Ist nämlich alles frei, keine Staus, keine Blitzer. Wenn ihr was entdeckt unterwegs, sagt uns das doch bitte über die 0800 4x5345. Eine gute Fahrt wünschen wir euch.
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0: Schönen guten Morgen. Kommt gut in euren, ich wollte schon sagen Dienstag, aber wir haben ja schon Mittwoch.
5: Wir haben schon Mittwoch. Ja, toll. Aber natürlich. Für viele heute schon der letzte Arbeitstag in dieser ultra kurzen Woche.
0: Dann kommt er auf jeden Fall gut durch mit uns.
5: Mhm.

0: Der Wecker hat geklingelt. Guten Morgen im Kreis Warendorf. Hier ist Radio WRF. Es ist 20 vor 7. Und mal ganz ehrlich, unter uns, könnt ihr euch Atze Schröder beim Staubsaugen vorstellen oder beim Spülmaschine ausräumen zu Hause?
1: Ich auf gar keinen Fall. Ich glaube, das macht seine Perle, wie er immer so schön sagt. Aber dieses Phänomen soll es tatsächlich geben.
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5: Sag mal, Männer, helft ihr auch so schön im Haushalt wie ich? Ja, ich bin ein Vorbild. Ich bin ja vor 7 Jahren nach Hamburg gezogen und seitdem habe ich mich ganz gut entwickelt, was die Bewältigung der Hausarbeit angeht. Natürlich unter Anleitung, weil ich hatte ja echt keine Ahnung damals. So wie Udo Lindenberg im Hotel wohnen, das wäre damals für mich die beste Lösung gewesen. Aber als ich gestern Mittag nach Hause kam, war Spatzel noch bei der Arbeit und hier in der Küche stand so ein bisschen was rum. Mittagessen musste ich nur noch warm machen, das hatte sie alles vorbereitet. So, Spülmaschine war gerade durch, also erstmal das Geschirr und Besteck in die Spüle gestellt. Danach habe ich ein zauberhaftes Nickerchen auf dem Sofa gemacht. Dann Fußball-Podcast gehört, ist ja auch wichtig, weil die WM bald anfängt. Ja, und was soll ich sagen, ruckzuck war es 18 Uhr und meine Perle kam zur Haustür rein. Und dann kam natürlich auch schon die Frage, hast du die Spülmaschine ausgeräumt? Ich sag, ja klar. Sicher? Ja gut, dann räume ich sie halt nochmal aus. Wie gesagt, ich lerne ja auch noch. Ich bin doch erst im 7. Ausbildungsjahr. Küche, Schlafzimmer, Wohnzimmer, da darf ich alles schon alleine machen. Badezimmer unter Aufsicht, wo ich überhaupt nicht ran darf, sind Waschmaschine und Trockner. Da gab es mal vor Jahren ein Desaster, als ich das versucht habe. Seitdem ist Wäsche tabu für mich. Immerhin passen die Kurt Cobain-T-Shirts jetzt ihrem Patenkind. Ja.
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0: Das war jetzt der entspannte Sound von den Bengals zum Zähneputzen im Badezimmer heute Morgen. Und jetzt geben wir ein bisschen Gas.
1: Ja, ich feiere diesen Song. Ich freue mich schon die ganze Stunde drauf, dass wir ihn jetzt endlich spielen. Sieht für euch um 6.44 Uhr.
2: Guten Morgen. Heute

0: Gleich ist es 7. Guten Morgen am Mittwoch mit Radio WRF. Und ganz ehrlich, wer hätte damit gerechnet, das Freibad in Neubeckow macht diesen Sommer doch noch auf?
1: Ja, das ist wirklich eine Überraschung. Eigentlich sollte das Freibad ja wegen der großen Sanierung schon 2026 geschlossen bleiben. Immerhin ist das große Becken schon 86 Jahre alt. Das ist echt heftig. Mhm. Aber jetzt starten die Bauarbeiten doch erst nach dieser Saison.
0: Ja, das heißt also für euch noch einmal einen ganzen Sommer lang Bahn ziehen, Pommes essen und auch auf der Liegewiese entspannen.
1: Naja, und weil das Ganze halt so eine super Nachricht ist, veranstaltet der Förderverein an Frohnleichnam also morgen ein großes Freibadfest. 11 Uhr geht's los. Der Eintritt ist für euch frei. Thomas Kleinekämper ist der erste Vorsitzende vom Förderverein Freibad Neubeckum. Was habt ihr für morgen alles geplant?
2: Da geht's los um 11 Uhr und von da an spielt auch der Spielmann zu Helber zum Frühschoppen auf. Ab 14 Uhr sorgt dann die TSC Rot-Gold mit Tanzdarbietung für weitere Unterhaltung. Und natürlich gibt es den ganzen Tag Getränke, Bratwurst, Pommes, Kaffee und Kuchen. Und das Schönste ist, der Eintritt ist frei. Wir laden alle ein, jung und alt, beim Freibadfest dabei zu sein.
0: Also so ein richtig schönes Familienfest für alle. Wenn wir jetzt allerdings aufs Wetter gucken, das wird ja so semi morgen, ne? 18 Grad, Sonne, Wolken, Wind, Regen, Gewitter, ist alles mit dabei. Aber ihr feiert morgen trotzdem.
2: Also ein Freibadförderverein, der sich von ein bisschen Regen abschrecken lässt, das wäre ja wirklich ein schlechtes Zeichen. Selbstverständlich findet das Freibadfest bei jedem Wetter statt. Aber in den letzten Jahren hatten wir eigentlich immer Glück mit dem Wetter. Und von daher gehe ich davon aus, dass die Meteorologen sich vielleicht doch geirrt haben und am Freibadfest am Donnerstag besonders gutes Wetter sein wird. Also vielleicht doch die Sonnencreme einpacken und einfach vorbeikommen.
1: Ja, wir merken schon, Thomas, du bist ein ganz positiver. Wir drücken auf jeden Fall die Daumen, dass das einigermaßen klappt. Und nach dieser Saison wird dann ja kräftig gebaut. Was wird alles gemacht?
2: Die Stadt Beckum plant da eine umfassende Sanierung, in der es um Barrierefreiheit, energetische Optimierung und eine langfristige Modernisierung mit neuem Edelstahlbecken geht. Wir freuen uns also darauf, dass wir in 28 im frisch renovierten Freibad unsere Bahn ziehen können.
0: Aber erstmal wird morgen groß gefeiert im Freibad in Neubeckum. Ab 11 geht's los.
1: Na guck mal, da war meine Mutter früher auch noch schwimmen. Baby!

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3: Mit Marc Weiß. Schönen guten Morgen. Ein Mann in Dortmund hat in der vergangenen Nacht stundenlang Polizei und Rettungskräfte in Atem gehalten. Der 51-Jährige hatte im Stadtteil Höchsten auf einen Polizisten geschossen und sich danach mit seinen drei Kindern in seiner Wohnung verschanzt. Das Ganze ging am frühen Morgen ohne weitere Verletzungen zu Ende. Infos aus Dortmund von Lucy Hollmann.
4: Kurz nach 19 Uhr hatte eine Frau den Notruf gewählt, weil ihr Mann randaliert hatte. Als die Polizei anrückte, schoss der 51-Jährige auf einen Beamten. Nur weil der Polizist eine kugelsichere Weste trug, wurde er nur leicht verletzt. Anschließend verbarrikadierte sich der Schütze in seiner Wohnung, wo sich auch seine drei Kinder aufhielten. Spezialkräfte der Polizei umzingelten das Gebäude und verhandelten bis tief in die Nacht mit dem Mann. Gegen 3:30 gab er dann schließlich auf und ließ sich widerstandslos festnehmen. Seine Kinder ließ er in der Wohnung zurück. Ihnen geht es laut Polizei gut. Um sie kümmert sich jetzt das Jugendamt.
3: Lucy Hollmann mit Infos aus Dortmund. Vielen Dank und jetzt die weiteren Themen in der Zusammenfassung. Die abschlagsfreie Rente nach 45 Jahren kostet den Staat einige Milliarden im Jahr. Nach einer Berechnung im Auftrag der Bertelsmann Stiftung könnte der Staat rund 9,5 Milliarden Euro pro Rentnerjahrgang sparen, wenn man das Modell abschaffen würde. Die Studienmacher empfehlen genau das, auch weil dadurch 125.000 Arbeitskräfte mehr zur Verfügung stünden, schätzen die Forscher. Die USA und der Iran haben sich in der Nacht eines der schwersten Feuergefechte seit Beginn der offiziellen Waffenruhe geliefert. Der Iran feuerte Raketen und Drohnen auf die benachbarten Golfstaaten Kuwait und Bahrain. Das US-Militär griff eine iranische Militäreinrichtung in der Straße von Hormus an. Ziel der iranischen Angriffe waren nach Angaben aus Teheran US-Militärstützpunkte. Beim Fahrradfahren lassen viele den Helm weg, obwohl die Mehrheit eine Helmpflicht befürwortet. Das ist das Ergebnis einer Forsa-Umfrage für RTL. Gut jeder Dritte verzichtet demnach auf den Helm. Bei den unter 30-Jährigen ist es sogar fast die Hälfte. Die meisten sagen, dass sie den Helm bei kurzen Strecken einfach nicht bräuchten. Andere finden ihn unbequem, vergessen ihn zu Hause oder haben das Gefühl, dass er sie einengt. Viele sagen, dass sie auch Probleme mit der Optik hätten und meinen, dass der Helm nicht zum Style passe. Dass das Thema wichtig ist, zeigen aktuelle Zahlen des Statistischen Bundesamtes. Im vergangenen Jahr kamen demnach über 460 Radfahrer bei Unfällen ums Leben. Ein trauriger Anstieg, sagen Experten, der vor allem mit den schnelleren E-Bikes zusammenhänge. Und das waren die Nachrichten mit Marc Weiß.
5: Und Alisa, du würdest doch auch deinen Fahrradhelm tragen, gibst du, wenn du Fahrrad fahren würdest.
6: Boah, mittlerweile weiß ich das nicht mehr. Also
5: bist
6: früher
5: du nicht
6: hab ich
5: nur,
6: den...
5: Das hätte ich gedacht, du sagst sofort, nein, meine
6: ja,
5: Frisur.
6: Aber ich weiß, wie schlimm Unfälle sind, wenn du keinen Helm trägst. Und früher habe ich ihn immer am Fahrradlenker hängen gehabt, auf dem Weg zur Schule. Bis mein Papa mich nicht mehr gesehen hat, habe ich ihn aufgesetzt. Danach kam ein Lenker, aber... Nee, mittlerweile würde ich, glaube ich, echt eintragen.
5: Okay, du bist einsichtig, das ist sehr fein. Gucken wir aufs Wetter. Das ist heute Morgen und am Vormittag auf jeden Fall noch fahrradfreundlich. 14 Grad messen wir heute Morgen, unter anderem bei euch in Ostbevern, in Waldstätte und in Lette. Sonne und Wolken wechseln sich dazu ab. In Richtung Nachmittag kommt dann hier und da auch mal wieder Regen runter und mehr als 19 Grad sind heute nicht drin.
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6: 7:03, hier ist Radio WAF mit dem schnellsten Verkehrs- und Blitzerservice für die Region. Da gibt es einen Ampelausfall und zwar in Beelen, Ortsausgang in Fahrtrichtung Klarholz, da an dem beschrankten Bahnübergang. Fahrt da bitte vorsichtig und passt besonders auf und vielen lieben Dank an Nicole fürs Melden. Ansonsten sieht es aber gut aus auf den Straßen im Kreis und den Autobahnen drumherum. Wenn ihr auch was seht, dann macht's wie Nicole, schickt uns eine WhatsApp hier ins Studio 02581-63780. Eine gute Fahrt für euch.
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5: So, das mit dem Fahrradhelm haben wir schon mal geklärt heute Morgen. Und wie ihr das richtige E-Bike findet, das klären wir gleich um 7:10.
6: Heute ist nämlich Weltfahrradtag und den feiern wir hier im Radio. Es gibt ganz viele Tipps für euch und wie Sven gerade schon gesagt hat, gleich geht's ums E-Bike. Hast du eigentlich eins?
5: Ja.
6: Ich ja nicht.
5: Ach, guck mal, du trampelst noch nicht Bio.

0: Kommt gut raus an diesem Mittwoch mit Radio WAF 10 nach 7. Und heute ist ja Weltfahrradtag, also der perfekte Anlass, um dem Drahtesel mal wieder etwas mehr Aufmerksamkeit zu schenken, statt ihn einfach nur dekorativ in der Garage oder im Keller stehen zu haben.
1: Ja, und wer gerade mit dem Gedanken spielt, ach komm, jetzt ist der Sommer 2026 fast da, gönne ich mir doch mal ein neues Fahrrad, der kennt die Qual der Wahl, Citybike, Trekkingrad, E-Bike, Mountainbike oder ein Gravelbike, was es da nicht so alles gibt, da kannst du echt schnell als Laie den Überblick verlieren.
0: Und bevor man sich aber in die schönste Lackierung oder die kurze Klingel verliebt, würde mir wahrscheinlich so gehen, sollte man auf ein paar ganz andere Dinge achten. Carina Wiese vom Fachgeschäft Hagedorn in Aalen. Worauf denn?
2: Erstmal natürlich, ob es ein normales Biobike sein soll oder ein E-Bike und für welche Bedürfnisse ich dieses Fahrrad nutzen möchte. Ob ich in den Stadtverkehr möchte oder ob ich vielleicht größere Touren machen möchte. Das heißt auch mal vielleicht gebirgig fahren, dass ich dann einen speziellen Motor für habe und natürlich auch eine große Akkuleistung.
1: Also beim Fahrradkauf lieber nicht nur aufs Aussehen achten und danach Bremsen, Licht und Reifen regelmäßig im Blick behalten. Das ist das Credo. Dann steht der nächsten Fahrradtour auch nichts im Weg, außer vielleicht ja so ein bisschen Gegenwind. Aber der gehört beim Fahrradfahren gerade hier bei uns im Münsterland ja immer wieder mal mit dazu.
0: Ja, in diesem Sinne gute Fahrt für euch. Wir sprechen heute den ganzen Morgen übers Fahrrad am Weltfahrradtag hier bei Radio WAF. Unter anderem geht es später auch noch darum, worauf ihr beim E-Bike-Kauf achten müsst.
1: Das machen wir um 10 nach 8.

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Guten Morgen am Mittwoch, 7.15 Uhr. Einen guten Start in den für viele ja letzten Arbeitstag der Woche. Mit uns, Sven Sandbote und Alicia Klinert sind hier. 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

0: Na, knappe 40 Minuten noch, dann geht's in Warendorf los mit der BOM, der 33. Berufsorientierungsmesse in Warendorf. Mehr als 130 Aussteller, die stellen sich auf dem Lohwall vor und da ist wirklich alles dabei, von der Stadtverwaltung bis zum Malermeister.
1: Ja, am Abend wurde die BOM mit dem Familienabend eröffnet. Heute startet dann der Haupttag. Rund 2000 Schüler werden an beiden Tagen erwartet und schon am Abend war die BOM gut besucht.
2: Die Messe finde ich gut, ist auch mir sehr hilfreich, weil ich noch nicht weiß, was ich beruflich machen möchte nach der Schule.
3: Ich finde sie schon ziemlich hilfreich. Ich habe hier schon viele Betriebe gesehen und mir wurde auch schon viele vorgeschlagen, dass ich da ein Praktikum machen kann.
4: Ich war letztes Jahr hier und ich fand es sehr informativ.
5: Die Messe ist super. Also man wird hier super beraten, man findet hier auch Leute, die einen dann ansprechen.
6: Ich denke schon, dass es sehr hilfreich sein kann.
7: Ich finde sie sehr gut und man kann sie auf jeden Fall sehr gut informieren.
0: Und gleich um 8 Uhr geht's weiter mit Tag 2 der BOM in Warendorf auf dem Lohwall. Heute stehen ja vor allem die Schülerinnen und Schüler da im Mittelpunkt. Am Abend waren die Eltern noch mit dabei. Dann wünschen wir heute viel Spaß beim Blick in die Zukunft. Hier ist Radio WRF.

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0: Guten Morgen um 7:30 im Kreis Warendorf mit Radio WAF. Christian Böder ist da mit dem Update für euch.
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2: Schönen guten Morgen. Deutschland will Teil des UN-Sicherheitsrats werden, des mächtigsten Gremiums der Vereinten Nationen. Die UN-Generalversammlung stimmt heute darüber ab, ob Deutschland 2027 und 2028 einen Sitz bekommt. In Dortmund ist am frühen Morgen ein Großeinsatz der Polizei zu Ende gegangen. Ein 51-jähriger Mann hatte sich mit seinen drei Kindern in einem Haus verschanzt. Die Polizei sprach von einer Bedrohungslage, nicht von einer Geiselnahme. Der Mann gab schließlich widerstandslos auf. Und das sind die Nachrichten im Kreis Warendorf. Die Bertelsmann-Stiftung aus dem Nachbarkreis Gütersloh stellt die abschlagsfreie Rente mit 63 Jahren in Frage. In einer neuen Studie sehen die Bertelsmann-Experten hohe Kosten für die öffentlichen Kassen. Gleichzeitig könnte ein Wegfall der Regelung den Fachkräftemangel etwas abmildern. Die Rente mit 63 ist beliebt, sagt Arbeitsmarktexperte André Schleiter.
3: Fast 30% der Personen, die neu in Rente geht, nutzt diese Form der Rente, um vorzeitig in den Ruhestand zu gehen. Ohne die Rente mit 63 würde der Staat langfristig pro Rentnerjahrgang 9,5 Milliarden Euro einsparen. Und im Arbeitsmarkt stünden zusätzlich 125.000 Fachkräfte zur Verfügung.
2: Die Berechnungen basieren auf Daten eines kompletten Rentnerjahrgangs. Die Stiftung fordert deshalb eine Überprüfung der Regelung. Auf dem Lowa-Gelände in Warendorf startet in einer halben Stunde Tag 2 der BOM, der Berufsorientierungsmesse in Warendorf. Die richtet sich vor allem an Schülerinnen und Schüler. Ausgestellt wird auf über 3000 Quadratmeter Zeltfläche und einem großen Außenbereich. Über 130 Aussteller sind dieses Jahr mit dabei. Sie geben Einblicke in ihre Unternehmen und stellen Ausbildungsberufe und Praktikumsmöglichkeiten vor. Mehr zu BOM in ein paar Minuten bei Sven und Alisa. Nur noch ein paar Tage, dann startet die Fußball-Weltmeisterschaft in Nordamerika. Auch in Aalen, Dolberg und Vorhelm dürften wieder viele Spiele beim Public Viewing verfolgt werden, heißt es aus dem Aalener Rathaus. Mehr Infos dazu hat Jenny Heimann aus der Redaktion.
4: Wer WM-Spiele öffentlich und mit kommerziellem Hintergrund zeigen möchte, etwa in der Gastronomie oder bei Veranstaltungen mit Sponsoring, benötigt eine entsprechende Lizenz. Darauf weist das Aalener Ordnungsamt hin. Zusätzlich können GEMA-Gebühren anfallen. Bei größeren Public-Viewing-Veranstaltungen müssen außerdem Fragen zum Lärmschutz und zu Ausschankzeiten rechtzeitig mit der Stadt abgestimmt werden.
2: Die Schuhfabrik Aalen kündigte schon vor ein paar Tagen an, alle Spiele mit deutscher Beteiligung auf einer Großbildleinwand zeigen zu wollen. Das erste Spiel ist am 14. Juni. Der Eintritt ist dann frei. 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
0: Ja, die Sonne ist schon mit dabei heute Morgen und das macht richtig viel Spaß beim Blick auf den restlichen Mittwoch, der vor uns liegt. Sonne und Wolken heute den ganzen Tag im Wechsel. Mit einer klitzekleinen Ausnahme in Richtung Nachmittag kann hier und da auch mal Regen runterkommen. Dann ist auch der Wind ein bisschen kräftiger unterwegs im Kreis Warendorf. Und das alles heute bei etwas gemäßigten Temperaturen, 19 Grad. Heute das Maximum. 14 sind es aktuell, unter anderem bei euch in Telgte, in Neubeckum und in Tönneshäuschen. Und dann gucken wir mit Alisa rüber auf die Straßen.
5: Um 7.34 Uhr hier ist Radio WAF mit dem schnellsten Verkehrs- und Blitzerservice für die Region. Und das ist gerade ein bisschen voller auf der B58 zwischen Aalen und Beckum, plus 10 Minuten. Und es gibt zwei Ampelausfälle heute Morgen. Den ersten habt ihr gemeldet in Beelen am Ortsausgang in Fahrtrichtung Klarholster an dem beschrankten Bahnübergang. Der zweite in Sendenhorst. Und da gibt es direkt zwei Ampeln, die nicht funktionieren heute Morgen. Einmal an der Kirchstraße und einmal an der Kreuzung Nordstraße. Da fahrt ihr bitte auch besonders vorsichtig. Blitzer haben wir noch nicht entdeckt. Wenn ihr einen sehen solltet unterwegs, dann ruft ihr an kostenlos 0800 4x die 5345. Das ist die Radio WAF Verkehrshotline. Wir wünschen euch eine gute Fahrt.
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5: Und das mit uns am Mittwoch. Sven Sandbusche und Alisa Klinert bringen euch in den Tag.
0: Guten Morgen, Kreis Warendorf. Oh, jetzt geht's aber hier ab, du.
5: Ich hab schon laut gemacht. David Guetta ist das.

0: Yo, Digga, nice, cool. Im Kreis Warendorf läuft Radio WRF. Es ist 7.40 Uhr. Ja, ihr merkt schon, das ist jetzt nicht so wirklich mein Sprachgebrauch. Aber das sind halt so Wörter, die wir heutzutage ständig hören und teilweise eben auch sagen. Aber es ist auch komplett in Ordnung. Aber vielleicht lohnt es sich auch mal zu schauen, welche Wörter wir noch so haben. Also Wörter, die wir nicht so häufig auf dem Schirm haben.
1: Ja, da sind ein paar Schätzchen dabei. Ne? Sachen wie Heidewitzka oder Potzblitz sagt ja heute kaum noch jemand. Aber warum eigentlich nicht? Sind die dann inzwischen uncool oder wissen wir vielleicht auch einfach nicht mehr, was sie bedeuten? Nele Kernchen aus dem Radio WRF-Team hilft euch da heute Morgen mal weiter.
2: Ihr sitzt im Restaurant. Vor euch eine richtig schöne, dampfende, käsige Pizza. Ihr beißt rein und sagt, was? Boah, voll lecker. Schmeckt mega geil. Ja, kannst du machen. Aber wie wär's mal mit etwas weniger 0815? Wie wär's mit, was ein Schmackofatz? Checkt jeder sofort, passt auch in die Situation, denn Schmackofatz kommt vom polnischen Verb smakowacz, was schmecken bedeutet. Eignet sich auch super fürs nächste Grillfest bei euch im Garten. Und falls euch dann einer am Grill kein Würstchen brät, sondern Kotelett ans Ohr labert, habe ich auch noch einen Tipp. Klar, ihr könntet sagen, lass mich mit dem Scheiß in Ruhe. Oder ihr sagt, Gillefit. Heißt so viel wie Unsinn, unnötiges Zeug. Es kommt wahrscheinlich vom französischen qui le fit, was so viel wie wer macht denn sowas meint. So, lange Rede, ganz viel Unsinn. Ich habe noch so viele Wörter, aber dann sitzen wir ja noch hier, wenn es schon stockdunkel ist. Oder besser noch, Zappenduster. Zappen, die Kurzform für Zapfenstreich in der Soldatensprache. Dieser bedeutete für die Soldaten den Beginn der Nachtruhe. Also Augen zu und Licht aus. Wobei ich sie am liebsten verwende, um liebevolle Drohungen auszusprechen. Schatz, wenn du dieses Kuddelmuddel nicht ratzfatz aufräumst, dann ist

0: Zappenduster.
1: Klingt gleich viel eloquenter. Ach übrigens, beleidigen in eloquent geht auch, ne?
0: Du Pissnelke.
1: Ich sag doch, alte Wörter machen voll Bock. Entschuldigung, ich meine, sind voll Knorke.
2: Ja, Dufte wird wahrscheinlich auch passen. Jetzt sind wir auf jeden Fall eine ganze Ecke schlauer und mal gucken, wer heute mal das ein oder andere alte Wort benutzt bei euch auf der Arbeit. Kommt gut zum Job mit Radio WRF. Guten Morgen.

0: Guten Morgen am Mittwoch, ihr hört Radio WRF, 12 Minuten noch, dann ist es 8 bei uns im Kreis und der Kollege hat heute nicht ganz so gute Laune. Sven, du hattest gestern Nachmittag eine ganz besondere Begegnung, als du deinen neuen Camper aufschließen wolltest.
1: Ja, ich hatte direkt als Begrüßungsgeschenk einen kleinen weißen Zettel unterm Scheibenwischer hängen, wo ich mir dachte, ach guck mal, Liebesgrüße von der Stadt Aalen. Wo ich mir dachte, was hast du denn jetzt falsch gemacht? Ja okay, es stehen zwei Räder auf der Wiese, an dieser Parktasche. Stand aber nur Parken außerhalb gekennzeichneter Flächen. Das ist halt eine Spielstraße, verkehrsberuhigter Bereich, wie es ja offiziell heißt. 10 Euro. Du hast du jetzt nichts falsch gemacht. Habe ja statt Aalen angerufen. Ich sage, erklären Sie mir jetzt gerade mal, wo ist das Problem? Was habe ich denn da gemacht? Weil der hat ja ein Foto da. Ja, sagt er, das ist ja auch keine Parkfläche.
0: Sondern?
1: Das ist ein Ausweichstreifen. Ich sage, bitte, was ist das? Ich wohne seit 34 Jahren da. Was soll denn dieser Ausweichstreifen sein? Ja, das ist halt, damit die Autofahrer da ausweichen können. Ich sage, ja, aber da kommt mir ja kein Windrad-Schwertransporter entgegen auf einer Spielstraße.
0: Ich wollte gerade sagen, das ist ja ein verkehrsberuhigter Bereich.
1: Ja, aber
0: also was soll
1: dir
0: denn
1: ja,
0: da groß entgegenkommen?
1: Ja, aber das hätte Ihnen ja auffallen können, weil da parkt ja sonst keiner. Ich sage, naja, da parkt fast nie einer, aber ganz häufig stehen da halt auch mal Autos. Mhm. Komm, sind jetzt nur die 10 Euro, aber
0: ich wollte gerade sagen,
1: sehr
0: es
1: interessant,
0: geht ja noch,
1: dass
0: aber
1: man seine Heimat nach 34 Jahren mal neu kennenlernt und denkt so, okay, doch kein Parkstreifen, eine Ausweichfläche.
0: Habt ihr auch solche Geschichten hier im Kreis Warendorf, wo ihr gedacht habt, okay, ja, nehmen wir jetzt einfach mal so hin? Dann schickt uns gerne heute Morgen eine WhatsApp-Sprachnachricht hier ins Studio 02581 63780 und du reg dich nicht mehr so auf. Lohnt
1: nein,
0: sich nicht. Nicht für einen Zehner.
1: Nein, das auf jeden Fall nicht. Ich unterstütze die Stadt Aalen gerne. Mhm. Die brauchen ja Geld, ganz dringend auf jeden Fall. Und ihr passt beim Parken bitte auf, wo ihr euer Auto abstellt. Nicht alles, was nach Parkstreifen aussieht, ist auch ein Parkstreifen.

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3: Mit Marc Weiß. Schönen guten Morgen. Die Rentenkasse könnte ordentlich entlastet werden, wenn wir alle länger arbeiten. Das steht in einer neuen Studie der Bertelsmann Stiftung. Darin heißt es unter anderem, durch ein Ende der abschlagsfreien Frührente könnten schon Milliarden eingespart werden. Thorsten Adolfs aus dem News-Team, was genau steckt hinter dieser neuen Berechnung?
4: Also laut der Stiftung und dem Deutschen Institut für Wirtschaftsforschung könnte der Staat pro Rentnerjahrgang über 9 Milliarden Euro sparen, wenn die abschlagsfreie Frührente für langjährig Versicherte wegfällt. Im Moment nutzen jedes Jahr bis zu 280.000 Menschen die Möglichkeit, früher in den Ruhestand zu gehen. Die Experten gehen davon aus, dass sich der Renteneintritt bei einem Wegfall der abschlagsfreien Frührente im Schnitt um 10 Monate nach hinten verschieben würde. Selbst wenn Einbußen durch Steuern und andere Sozialbeiträge abgezogen würden, bleibe unter dem Strich eine massive Entlastung der Staatskasse, heißt es.
3: Was würde das für den Arbeitsmarkt und für jeden Einzelnen von uns bedeuten?
4: Neben der finanziellen Ersparnis sehen die Forscher einen weiteren wichtigen Vorteil. Der Arbeitsmarkt würde nach ihren Berechnungen von über 120.000 zusätzlichen Vollzeitstellen profitieren, weil Beschäftigte dann länger im Job bleiben würden. Die Experten sagen aber auch, für echte Härtefälle sollte es weiterhin eine faire Lösung geben.
3: Infos von Thorsten Adolfs aus dem News-Team. Vielen Dank und jetzt die weiteren Themen in der Zusammenfassung. In Dortmund hat ein bewaffneter Mann in der Nacht stundenlang die Polizei beschäftigt. Er hatte auf einen Polizisten geschossen und sich danach mit seinen Kindern in einer Wohnung in Dortmund verschanzt. Am frühen Morgen stellte er sich, bei dem Zugriff wurde niemand verletzt. Beim Fahrradfahren lassen viele den Helm weg, obwohl die Mehrheit eine Helmpflicht befürwortet. Das ist das Ergebnis einer Forsa-Umfrage für RTL. Gut jeder Dritte verzichtet demnach auf den Helm. Bei den unter 30-Jährigen ist es sogar fast die Hälfte. Was die Fußball-WM-Stimmung angeht, gibt es in Deutschland noch Luft nach oben. Auch der Optimismus ist steigerungsfähig. Laut einer Studie der Uni Hohenheim glauben aktuell nur 20% der Menschen hier, dass Deutschland Fußball-Weltmeister werden kann. Über die Hälfte glaubt, dass wir spätestens im Viertelfinale rausfliegen. Die Uni hat auch nach der Beliebtheit der einzelnen Spieler gefragt und immerhin hier gibt es Topwerte. Florian Wirtz, Joshua Kimmich und Dennis Undaf werden in puncto Sympathie und auch Leistungsstärke am besten bewertet. Ebenfalls weit oben im Ranking stehen Kai Havertz, Leon Goretzka und Jonathan Tah. Manuel Neuer war zum Zeitpunkt der Befragung noch nicht für den Kader nominiert und wurde deshalb in der Studie nicht erfasst. Und das waren die Nachrichten mit Marc Weiß.
5: Dann gucken wir aufs Wetter für den Kreis Warendorf und das bekommt heute so, 6 von 10 Sympathiepunkten. Aktuell 14 Grad bei euch in Eberswinkel, in Westkirchen und in Rinkerode. 19 Grad sind heute drin, also nicht mehr ganz so warm und drückend wie die vergangenen Tage. Am Himmel heute so ein Hin und Her aus Sonne und Wolken. Am Nachmittag teilweise auch Regen, der runterkommt und dann ist es hier und da auch windiger.
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6: 8:03, hier ist Radio WAF mit dem schnellsten Verkehrs- und Blitzerservice für die Region. Eure Straßen sind frei, keine Staus oder Störungen. Aber wir haben den ersten Blitzer bei uns im Kreis. Der steht in Roland auf der Vorhelmer Straße. Danke fürs Melden auf der 0800 4x5345. Das ist die Radio WAF Verkehrshotline. Da ruft ihr auch an, wenn ihr was habt. Und sonst fahrt ihr vorsichtig und kommt gut an heute Morgen.
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5: Jawollo, da sind wir. Schönen guten Morgen an diesem Mittwoch vor dem Feiertag.
6: Guten Morgen für euch jetzt mit Ed Sheeran und Offenbach und Hella Henderson. Hella Henderson
5: heißt
6: sie.
5: Ach so heißt die, ja genau.
6: Ja, jetzt. Aber hier, das ist gleich die. Die spielt hier den Hurricane.
5: Ja, aber die singt jetzt auch, weil du den Namen richtig ausgesprochen hast, singt sie gleich extra lieb und gut für uns.
6: Okay.
5: Guten Morgen.

0: 10 nach 8, das ist der Radio WRF Weltfahrradtag im Kreis Warendorf. Schönen guten Morgen, und während der ein oder andere von euch heute Morgen schon mit dem Fahrrad zur Arbeit gefahren ist, gucken wir auch mal ein bisschen näher aufs Thema. Und während früher noch über die beste Gangschaltung diskutiert wurde, geht es heute oft um Watt, Reichweite und Ladezeiten.
1: Ganz genau. E-Bikes haben nämlich den Fahrradmarkt ordentlich aufgemischt. Mhm. Berge wirken plötzlich flacher, Gegenwind verliert seinen Schrecken und der Arbeitsweg macht gleich ein bisschen mehr Spaß. Also von meiner Seite aus, Sven, gibt es fürs E-Bike nur Vorteile.
0: Ja, das sehen viele so, aber worauf kommt es da eigentlich an beim E-Bike? Carina Wiese von Zweirad Hagedorn in Aalen ist unsere Expertin heute Morgen. Und Carina, so ein E-Bike ist doch teilweise auch super schwer, oder?
2: Generell ist es ja immer so, natürlich ist es ein schwereres Rad, aber die heutigen Modelle sind so gut eingestellt, dass man sagt, es ist vom Eigengewicht her natürlich schwer. Wir sind inzwischen schon wieder fast bei 30 Kilo bei so einem Fahrrad mit dem großen 800er Akku von Bosch, dass man sagt, es ist ein schweres Fahrrad, aber es läuft halt einfach auch schön leicht.
0: Ja, aber fest steht, Herzstück so eines E-Bikes ist eben wirklich der Akku.
1: Ja, absolut. Denn ohne Akku wird ja aus dem elektrischen Rückenwind ganz schnell Muskelarbeit. Und spätestens dann merkt man plötzlich, wie schwer so ein E-Bike eigentlich ist. Daher ist es wichtig zu wissen, wie lange so ein Akku hält.
2: Es gibt ja verschiedene Akkugrößen und dann in Kombination mit verschiedenen Motoren. Und da ist es natürlich immer wichtig, dass je nachdem, wie ich fahren möchte, man roundabout pro Zyklus 100 Kilometer mit weit kommt. Und die Firma Bosch sagt zum Beispiel nach 500 Ladezyklen, das heißt, ich lade den Akku komplett wieder auf, dann habe ich noch eine Akkukapazität von ca. 80%. Und generell sagt man so um die 130 bis 150 Kilometer komme ich mit einer Ladung aus.
0: Na, guck mal. Dann mit diesen Tipps steht auch eurer nächsten Tour nichts im Wege, egal ob zum Bäcker, ins Büro oder quer durch den Kreis Warendorf. Jetzt für den einen oder anderen am langen Wochenende. Alisa und ich wünschen euch auf jeden Fall einen schönen Weltfahrradtag und eine gute Fahrt heute.

0: die 80er im besten Mix für den Kreis Warendorf mit Bob Marley, Could You Be Loved für euren Morgen.
1: Und für mehr Abwechslung gibt's jetzt Alex Warren ganz neu mit A Fever Dream. 8:14 Uhr, guten Morgen, sagen Sven Sandbocho und Alisa Klinert.

0: ist ja schon der Mittwochmorgen, 20 nach 8. Guten Morgen mit Radio WAF.
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0: Und da startet heute Abend die nächste Auflage der komischen Nacht in Oelde, das Konzept. An 4 verschiedenen Orten stehen die Comedians auf der Bühne und nicht ihr als Gast müsst die Location abklappern, sondern die Comedians rotieren durch.
2: Naja, und da ja heute auch wieder Regen mit am Start ist, wurden die Locations jetzt kurzfristig nach drinnen verlegt. Gespielt wird heute Abend im Drostenhof, im Letter Heimathaus, in Stromberg, in der Lambertusschule und im Pfarrheim Sünninghausen. Und ein paar wenige Restkarten, die bekommt ihr noch an der Abendkasse in Stromberg.
0: Ja, morgen am Donnerstag ist dann Feiertag. Die Burgbühne Stromberg führt aber morgen Nachmittag das Familienstück Nils Holgersson auf. Karten bekommt ihr an der Tageskasse. Start ist um 15 Uhr.
2: Na und ebenfalls am Donnerstag startet in Neubeckum die Kirmes. Einen Tag später, am Freitag, geht es dann mit dem Stadtfest los. Bis Sonntag wird auf der Hauptstraße in Neubeckum dann fleißig gefeiert mit viel Programm, einem Flohmarkt am Samstag und Sonntag und einem großen Burgerbrunch am Sonntagvormittag.
0: Das klingt lecker und noch mehr Veranstaltungstipps für uns im Kreis Warendorf bekommt ihr auch auf radio-wrf.de in unserem Veranstaltungskalender und genau da tragt ihr auch eure eigene Veranstaltung ein.
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0: Nico Santos und Ray of Light bei Radio WAF. Es ist 8:30 geworden, Zeit für Christian Böder und die Nachrichten.
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2: Schönen guten Morgen. In Deutschland sollen künftig deutlich mehr Rohstoffe aus Abfällen wiedergewonnen werden. Die Bundesregierung bringt am Vormittag ein Programm auf den Weg, das zum Ziel hat, wertvolle Grundstoffe etwa aus Altbatterien und Akkus weiter zu nutzen. Trotz Waffenruhe greifen sich die USA und der Iran wieder erneut an. Nachdem Teheran Ziele in Kuwait und Bahrain beschossen hat, reagiert das US-Militär mit Selbstverteidigungsschlägen auf der Insel Keschem in der Straße von Hormuz. Und das sind die Nachrichten im Kreis Warendorf. Die Bertelsmann-Stiftung im Nachbarkreis Gütersloh hat sich mit der Rente mit 63 beschäftigt. In einer Studie sprechen sich die Experten dagegen aus, fordern aber auch nicht die ersatzlose Abschaffung. Sie sehen vor allem bei gesundheitlich belasteten Beschäftigten Risiken und fordern zusätzliche Schutzmaßnahmen. Das sagte uns Arbeitsmarktexperte André Schleiter.
3: Eine Abschaffung der Rente mit 63 wäre nur sinnvoll, wenn es gute Lösungen für Härtefälle gibt. Es gibt Menschen, die sind gesundheitlich belastet und die können einfach nicht länger arbeiten. Für sie braucht es Ausnahmeregelungen oder eine gezielte Unterstützung. Auch eine Ausweitung der Grundrente könnte helfen, um finanzielle Nachteile abzufedern.
2: Laut der Studie braucht es gezielte Investitionen in Weiterbildung und gute Arbeitsbedingungen, damit Menschen länger arbeiten können. Die Autobahn GmbH erwartet rund um den morgigen Frohen Leichnam deutlich mehr Verkehr auf den deutschen Autobahnen. Betroffen sind vor allem alle 6 Bundesländer, in denen Frohen Leichnam ein gesetzlicher Feiertag ist. Darunter ist auch NRW. Mehr Infos dazu hat Matthias Träger aus dem News-Team.
4: Schon ab Mittag müssen auch Autofahrer bei uns in der Region mit Staus und Störungen auf den Autobahnen rechnen, wenn Berufspendler und Kurzurlauber gleichzeitig unterwegs sind, sagen die Experten der Autobahn GmbH. Besonders hohes Staurisiko sehen sie weniger für die A2, allerdings auf der A1 zwischen Münster und Ascheberg sowie rund um Kamen. Am Feiertag selbst wird der Reiseverkehr voraussichtlich viel geringer ausfallen.
2: Fürs Wochenende wird ein weiterer Anstieg des Reiseverkehrs prognostiziert, weil in Bayern und in Baden-Württemberg die Pfingstferien ausklingen. In NRW werden wir das allerdings kaum merken. Und wir bleiben beim Thema Verkehr. Auf den Bahnstrecken im Südkreis kann es aktuell zu Verspätungen und Teilausfällen kommen. Grund ist, dass das Stellwerk in Oelde kaputt war und repariert werden musste. Laut Zuginfo NRW ist die Reparatur etwa vor einer halben Stunde abgeschlossen worden. Es kann aber weiter zu Behinderungen des Bahnverkehrs kommen, etwa auf der Linie RE6. 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
5: Das ist genau richtig vorhergesagt. Und das heute mit Tagestopwerten um die 19 Grad im Kreis Warendorf. Sonne und Wolken gibt es dazu im Wechsel in Richtung Nachmittag. Wird es dann teilweise auch mal ein bisschen windiger, dann kommt hier und da auch Regen runter. Aktuell messen wir 15 Grad, unter anderem bei euch in Aalen, in Stromberg oder auch in Hotmar. Und dann direkt weiter auf die Straßen. Der Blick mit Alisa.
0: 8:33 Uhr, hier ist Radio WAF mit dem schnellsten Verkehrs- und Blitzerservice für die Region. Da sind eure Straßen frei, keine Staus und keine Störungen. Aber ihr habt angerufen auf der 0800 4x5345. Guten Morgen.
6: Guten Morgen zusammen. Hier spricht Elke. Ich bin gerade durch Beckum-Roland gefahren. Auf der rechten Seite aus Beckum kommen steht der Blitzer. Achtung, es gibt schöne Fotos.
0: Danke, liebe Elke, fürs Melden. Wenn ihr auch was habt, gerne Bescheid sagen. Kostenlos auf der Radio WAF Verkehrshotline. Eine gute Fahrt für euch.
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0: Mit Sven Sandboto.
5: Und Alisa Klinert. Das ist der Mittwochmorgen. Guten Morgen.

0: Es ist 8.38 Uhr. Mit Radio WRF geht's durch euren Mittwochmorgen im Kreis Warendorf. Ja, es ist schon so ein rundes Jubiläum, denn zum 33. Mal findet heute die Berufsorientierungsmesse in Warendorf statt. Mehr als 130 Aussteller stellen sich da auf dem Lohwall vor bei der BOM. Und es ist wirklich alles dabei. Von der Stadtverwaltung bis zum Malermeister.
1: Ja, am Abend wurde die BOM mit dem Familienabend eröffnet. Heute startet dann der Haupttag. Rund 2000 Schüler werden an beiden Tagen erwartet. Und schon am Abend war die BOM wirklich gut besucht.
2: Die Messe finde ich gut. Ist auch mir sehr hilfreich, weil ich noch nicht weiß, was ich beruflich machen möchte nach der Schule.
3: Ich finde sie schon ziemlich hilfreich. Ich habe hier schon viele Betriebe gesehen und mir wurde auch schon viele vorgeschlagen, dass ich da ein Praktikum machen kann.
4: Ich war letztes Jahr hier und ich fand es sehr informativ.
5: Die Messe ist super. Also man wird hier super beraten, man findet hier auch Leute, die einen dann ansprechen.
6: Ich denke schon, dass es sehr hilfreich sein kann.
7: Ich finde sie sehr gut und man kann sie auf jeden Fall sehr gut informieren.
0: Ja, und am Nachmittag waren Mama und Papa bei der Ausbildungsmesse noch mit dabei. Heute seit 8 Uhr stehen die Schülerinnen und Schüler komplett im Fokus am Lohwall und es ist wirklich ein optimaler Blick in die Zukunft, was nach der Schule so kommt im Berufs- und Arbeitsleben. Hier ist Radio WRF.
1: Schönen guten Morgen für euch.

0: Jetzt passiert was bei Radio BRF. Oh, ich zähle runter. 3, 2, 1.
1: Toll, oder? Kindheitserinnerung.
0: Wie sie sich wieder freut, wenn die No Angels laufen. Ai, ai, ai, ai.
1: Toll.

0: Guten Morgen am Mittwoch mit Radio WRF. Und ganz ehrlich, wer hätte damit gerechnet, das Freibad in Neubeckow macht diesen Sommer doch noch auf?
1: Ja, das ist wirklich eine Überraschung. Eigentlich sollte das Freibad ja wegen der großen Sanierung schon 2026 geschlossen bleiben. Immerhin ist das große Becken schon 86 Jahre alt. Das ist echt heftig. Mhm. Aber jetzt starten die Bauarbeiten doch erst nach dieser Saison.
0: Ja, das heißt also für euch noch einmal einen ganzen Sommer lang Bahn ziehen, Pommes essen und auch auf der Liegewiese entspannen.
1: Naja, und weil das Ganze halt so eine super Nachricht ist, veranstaltet der Förderverein an Frohnleichnam also morgen ein großes Freibadfest. 11 Uhr geht's los. Der Eintritt ist für euch frei. Thomas Kleinekämper ist der erste Vorsitzende vom Förderverein Freibad Neubeckum. Was habt ihr für morgen alles geplant?
2: Da geht's los um 11 Uhr und von da an spielt auch der Spielmann zu Helber zum Frühschoppen auf. Ab 14 Uhr sorgt dann die TSC Rot-Gold mit Tanzdarbietung für weitere Unterhaltung. Und natürlich gibt es den ganzen Tag Getränke, Bratwurst, Pommes, Kaffee und Kuchen. Und das Schönste ist, der Eintritt ist frei. Wir laden alle ein, jung und alt, beim Freibadfest dabei zu sein.
0: Also so ein richtig schönes Familienfest für alle. Wenn wir jetzt allerdings aufs Wetter gucken, das wird ja so semi morgen, ne? 18 Grad, Sonne, Wolken, Wind, Regen, Gewitter, ist alles mit dabei. Aber ihr feiert morgen trotzdem.
2: Also ein Freibadförderverein, der sich von ein bisschen Regen abschrecken lässt, das wäre ja wirklich ein schlechtes Zeichen. Selbstverständlich findet das Freibadfest bei jedem Wetter statt. Aber in den letzten Jahren hatten wir eigentlich immer Glück mit dem Wetter. Und von daher gehe ich davon aus, dass die Meteorologen sich vielleicht doch geirrt haben und am Freibadfest am Donnerstag besonders gutes Wetter sein wird. Also vielleicht doch die Sonnencreme einpacken und einfach vorbeikommen.
1: Ja, wir merken schon, Thomas, du bist ein ganz positiver. Wir drücken auf jeden Fall die Daumen, dass das einigermaßen klappt. Und nach dieser Saison wird dann ja kräftig gebaut. Was wird alles gemacht?
2: Die Stadt Beckum plant da eine umfassende Sanierung, in der es um Barrierefreiheit, energetische Optimierung und eine langfristige Modernisierung mit neuem Edelstahlbecken geht. Wir freuen uns also darauf, dass wir in 28 im frisch renovierten Freibad unsere Bahn ziehen können.
0: Aber erstmal wird morgen groß gefeiert im Freibad in Neubeckum. Ab 11 geht's los.
1: Na guck mal, da war meine Mutter früher auch noch schwimmen.

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1: Mit Marc Weiß. Schönen guten Tag. Im deutschen Gesundheitswesen gibt es große Probleme durch zu viel Bürokratie. Eine neue CV-Studie zeigt, dass künstliche Intelligenz in diesem Bereich für Entlastung sorgen könnte. Aber viele Mediziner sind da noch sehr skeptisch. Thorsten Adolfs aus dem News-Team. Warum ist die aktuelle Situation für Ärzte und auch für Patienten so schwierig?
2: Ja, das Problem ist der enorme Zeitdruck, unter dem die medizinische Versorgung im Moment leidet. Die Studie zeigt, dass ein Drittel der Beschäftigten in Kliniken und Praxen fast die Hälfte ihrer Arbeitszeit mit Verwaltungskram verbringt. Und 3/4 der Ärzte gaben an, dass sie sich deshalb nicht ausreichend auf die medizinische Behandlung konzentrieren können. Das merken auch die Patienten. Über die Hälfte der Menschen hat den Eindruck, dass für das persönliche Gespräch kaum noch Zeit bleibt. Das schwäche das Vertrauen in unser Gesundheitssystem spürbar, sagen die Studienmacher.
1: Aber könnte KI an dieser Stelle nicht helfen? Denn das ist ja ein Teil des Plans der Bundesregierung.
2: Theoretisch ja, aber in der Realität ist es etwas komplizierter. Obwohl die Bundesregierung will, dass KI-gestützte Dokumentation spätestens in 1,5 Jahren der Standard wird, sind knapp 2/3 der Ärzte noch skeptisch oder sehen in der Technik ein Risiko. Sie befürchten zum Beispiel, dass die KI bei medizinischen Entscheidungen mitreden könnte. Gleichzeitig wünschen sich viele Mediziner aber eigentlich genau die Hilfe, die KI bieten kann. Zum Beispiel, wenn es darum geht, Arztbriefe zu schreiben, Infos zu sortieren oder andere lästige Dokumentationen zu übernehmen. Es ist also gerade ein ziemliches Dilemma, in dem das Gesundheitswesen steckt.
1: Infos von Thorsten Adolfs aus dem News-Team. Vielen Dank und jetzt die weiteren Themen in der Zusammenfassung. Die abschlagsfreie Rente nach 45 Jahren kostet den Staat Milliarden im Jahr. Nach einer Berechnung im Auftrag der Bertelsmann Stiftung könnte der Staat rund 9,5 Milliarden Euro pro Rentnerjahrgang sparen, wenn man das Modell abschaffen würde. Die Studienmacher empfehlen genau das, auch weil dadurch rund 125.000 Arbeitskräfte mehr zur Verfügung stünden. In Dortmund hat ein bewaffneter Mann in der Nacht stundenlang die Polizei beschäftigt. Er hatte auf einen Polizisten geschossen und sich danach mit seinen 3 Kindern in der Wohnung in Dortmund verschanzt. Am frühen Morgen stellte er sich. Bei dem Zugriff wurde niemand verletzt. Alte Batterien werden in Deutschland offenbar sehr oft falsch entsorgt. Berechnungen für das vergangene Jahr hätten eine Sammelquote von gerade mal 56% ergeben. Das meldet die Deutsche Umwelthilfe. Das bedeutet, dass über 40% der Altbatterien falsch entsorgt würden, zum Beispiel im Hausmüll, in der gelben Tonne oder auch in der Umwelt, sagte Geschäftsführerin Metz. Notwendig seien deshalb jetzt Anreize zur Steigerung der Sammelmengen, eine bessere Aufklärung durch die Hersteller und ein EU-weites Pfand auf Lithium-Ionen-Batterien, fordert die Umwelthilfe. Und das waren die Nachrichten mit Marc Weiß.
3: Und hier kommt das Radio WRF Wetter für den Mittwoch im Kreis Warendorf. 15 Grad sind es aktuell, unter anderem bei euch in Wadersloh, in Füchtdorf und in Fadrup. Noch ist es trocken, Sonne und Wolken wechseln sich heute den ganzen Tag über ab und das noch trocken, das streichen wir in Richtung Nachmittag, denn da kann immer wieder mal ein bisschen was an Regen runterkommen und das heute bei Tagestopwerten von 19 Grad.
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4: 9:03, ihr hört Radio WAF mit dem schnellsten Verkehrs- und Blitzerservice für die Region. Eure Straßen sind frei, keine Staus, keine Störungen. Aber ein Blitzer habt ihr gesehen, der steht in Roland auf der Vorhelmer Straße. Und wenn noch was ist, ihr wisst Bescheid, anrufen kostenlos 0800 4x5 345. Das ist die Radio WAF Verkehrshotline. Eine gute Fahrt für euch.
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3: Gleich mit Musik aus den 80ern. Ich habe den Weg zu deinem Herzen beschrieben.
4: Oh.
3: Zusammen mit Soul Sister. The Way to Your Heart.
4: Jetzt gibt's aber erstmal Ray, Where's My Husband? Guten Morgen am Mittwoch.

0: So, Lied kann jetzt aus. Ich bin angekommen an deinem Herzen.
1: Ja, wunderbar. Dann können wir jetzt rübergehen zu Atze. Kannst du dir bei dem vorstellen, dass der zu Hause irgendwas im Haushalt macht? Also Spülmaschine ausräumen oder bügeln oder irgendwie sowas in der Richtung?
0: Nee, das ist so eher der Typ, der kommt nach Hause, der zieht seine Straßenschuhe aus, Pantoffeln an und dann sitzt er in seinem Sessel zu Hause im Wohnzimmer und lässt sich bedienen. So stelle ich mir Atze Schröder privat vor.
1: Und sagt, Mäuschen, mach mal, ne?
0: Ja, so nach dem Motto.
1: Ja, ist aber dann doch nicht so.
0: Oh, okay.
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4: Ja, nee, ist klar.
5: Sag mal, Männer, helft ihr auch so schön im Haushalt wie ich? Ja, ich bin Vorbild. Ich bin ja vor 7 Jahren nach Hamburg gezogen und seitdem habe ich mich ganz gut entwickelt, was die Bewältigung der Hausarbeit angeht. Natürlich unter Anleitung, weil ich hatte ja echt keine Ahnung damals. So wie Udo Lindenberg im Hotel wohnen, das wäre damals für mich die beste Lösung gewesen. Aber als ich gestern Mittag nach Hause kam, war Spatzel noch bei der Arbeit und hier in der Küche schon so ein bisschen was rum. Mittagessen musste ich nur noch warm machen, das hatte sie alles vorbereitet. So, Spülmaschine war gerade durch, also erstmal das Geschirr und Besteck in die Spüle gestellt. Danach habe ich ein zauberhaftes Nickerchen auf dem Sofa gemacht. Dann Fußball-Podcast gehört, ist ja auch wichtig, weil die WM bald anfängt. Ja, und was soll ich sagen, ruckzuck war es 18 Uhr und meine Perle kam zur Haustür rein. Und dann kam natürlich auch schon die Frage, hast du die Spülmaschine ausgeräumt? Ich sag, ja klar. Sicher? Ja gut, dann räume ich sie halt nochmal aus. Wie gesagt, ich lerne ja auch noch. Ich bin doch erst im 7. Ausbildungsjahr. Küche, Schlafzimmer, Wohnzimmer, da darf ich alles schon alleine machen. Badezimmer unter Aufsicht, wo ich überhaupt nicht ran darf, sind Waschmaschine und Trockner. Da gab es mal vor Jahren ein Desaster, als ich das versucht habe. Seitdem ist Wäsche tabu für mich. Immerhin passen die Kurt Cobain-T-Shirts jetzt ihrem Patenkind. Ja.
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0: Guten Morgen mit Radio WRF im Kreis Warendorf. Es ist 9:30 an diesem Mittwoch und hier kommt Christian Böder für euch.
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2: Schönen guten Morgen. Die UN-Vollversammlung entscheidet heute darüber, ob Deutschland einen Sitz im Sicherheitsrat der Vereinten Nationen bekommt. Weitere Kandidaten sind Österreich und Portugal. Trotz geltender Waffenruhe greifen sich die USA und der Iran wieder erneut an. Nachdem Teheran Ziele in Kuwait und Bahrain beschossen hat, reagierte das US-Militär mit Selbstverteidigungsschlägen auf einer Insel in der Straße von Hormuz. Und das sind die Nachrichten im Kreis Warendorf. Die Bertelsmann Stiftung im Nachbarkreis Gütersloh hat sich in einer Studie mit einem Thema beschäftigt, das auch viele Menschen im Kreis Warendorf interessiert. Es geht um die Rente mit 63. Die wird in der Studie in Frage gestellt. Die Experten sehen hohe Kosten und Folgen für den Arbeitsmarkt. Demnach nutzen jedes Jahr bis zu 280.000 Menschen die Möglichkeit, nach 45 Beitragsjahren früher ohne Abschläge in Rente zu gehen. Mario Unger aus dem News-Team hat die Einzelheiten dazu.
3: Eine Abschaffung dieser Regelung könnte die Staatskasse um rund 9,5 Milliarden Euro je Rentnerjahrgang entlasten, so die Forscher. Gleichzeitig würden erfahrene Fachkräfte länger dem Arbeitsmarkt erhalten bleiben. Laut Bertelsmann Stiftung würden gerade gut qualifizierte Beschäftigte von der aktuellen Regelung profitieren. Deshalb sollte die Frührente nach Ansicht der Experten überprüft werden.
2: Gleichzeitig warnt die Stiftung vor Nachteilen für gesundheitlich eingeschränkte Arbeitnehmer. Deshalb schlagen sie Ausgleichsregelungen für Härtefälle vor. Auf dem Lohwal-Gelände in Warendorf läuft Tag 2 der BOM, der Berufsorientierungsmesse in Warendorf. Sie soll vor allem Schülern bei der Ausbildungsplatzsuche helfen, erste Kontakte zu knüpfen oder direkt ihre Bewerbung abzugeben. Über 130 Aussteller sind dieses Mal mit dabei. Sie geben Einblicke in ihre Unternehmen und stellen Ausbildungsberufe sowie Praktikumsmöglichkeiten vor. Und das Konzept scheint bei den Jugendlichen anzukommen, zeigt eine Radio-WRF-Umfrage.
4: Die Messe finde ich gut. Ist auch mir sehr hilfreich, weil ich noch nicht weiß, was ich beruflich machen möchte nach der Schule.
5: Ich finde sie schon ziemlich hilfreich. Ich habe hier schon viele Betriebe gesehen und mir wurden auch schon viele vorgeschlagen, dass ich da ein Praktikum machen kann.
6: Ich war letztes Jahr hier und ich fand es sehr informativ.
7: Die Messe ist super. Also man wird hier super beraten, man findet hier auch Leute, die einen dann ansprechen.
8: Ich denke schon, dass es sehr hilfreich sein kann.
9: Ich finde sie sehr gut und man kann sie auf jeden Fall sehr gut informieren.
2: Die Messe läuft noch bis 13.30 Uhr. Der Eintritt ist frei. Im vergangenen Jahr haben insgesamt über 104.000 Menschen aus dem Ausland Einbürgerungsanträge in NRW gestellt. Das geht aus Daten der Landesstatistik hervor. Im Kreis Warendorf waren es demnach 1.173. Die meisten davon wurden auch in den größten Städten im Kreis gestellt. Die meisten in Aalen mit 241 und in Beckum mit 206, gefolgt von Warendorf und Oelde. Zum Vergleich, im Nachbarkreis Gütersloh waren es etwa ähnlich viele wie bei uns. Im Kreis Coesfeld dagegen gerade mal 620. In Hamm keine 130. 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
0: Ja, da gucken wir auf Wolken und auf sonnige Momente hier unten aus dem Kreis Warendorf, am Himmel über dem Kreis im Laufe des Tages, vor allem so in Richtung Nachmittag. Kann noch mal ein bisschen was an Regen runterkommen. 19 Grad heute maximal, also mal ein Tag nicht mit einer 2 vorne bei den Temperaturen. Aktuell messen wir 15 Grad, bei euch in Drenn-Steinfurt, in Roland oder auch in Müssingen.
10: Wird schon rüber auf die Straßen, 9.33 Uhr. Radio WRF hier für euch mit dem schnellsten Verkehrs- und Blitzerservice für die Region. Eure Straßen sind weiter frei, es ist ein ruhiger Mittwochmorgen. Passt nur auf die Blitzer auf, da haben wir einen im Moment in Beckum-Roland auf der Vorhelmer Straße. 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
0: Ja, ja, wir wissen, du magst diesen Spruch.
10: Oh, ich finde den so toll. Seit wann war das? Mitten Dienstag, Montag?
0: Dienstag. Also gefühlt gestern.
10: Ja, fantastisch. Ich finde den ganz toll. Also, und ja. Es bleibt im Ohr, weißt du?
0: Ist das schön. Mal Alisa, wenn sie sich freut, wie sie sich alleine feiert. Na, Alisa Klinert und Sven Sandbote hier. Guten Morgen.

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0: Taylor Swift und Opalite für euch gespielt bei Radio WRF. 9:45 ist es geworden und wir dürfen gleich dieses Studio übergeben an die Kollegin Jenny Heimann. Die macht nämlich ab 10 für euch weiter.
1: Guten Morgen, ihr zwei. Ihr habt es geschafft und könnt schon mal ins Wochenende starten.
2: Ja, langes Wochenende sogar. Also zumindest für mich. Alisa ist ja am Freitag auch wieder da. Wobei wettertechnisch ja jetzt nicht das allerschönste lange Wochenende. Was hast du geplant?
1: Ich hätte mir das ehrlich gesagt auch schöner vorgestellt. Ich wollte eigentlich morgen eine super lange Tour mit meinem neuen E-Bike machen. Aber ich glaube, das wird nichts bei dem Wetter.
2: Ja, komm, dann gucken wir auf die Themen bei dir in der Sendung. Was hast du gleich nach 10?
1: Der Streaming-Tipp. Und zwar geht es da um einen Spider-Man-Film in ganz anders. Mehr dazu gleich hier bei mir um 9:45.
0: Also viel Spaß gleich mit Jenny. Wir sind für heute raus. Sven ist schon für diese Woche raus, ne? Ich bin ein bisschen traurig, dass du mich Freitag alleine lässt.
2: Es
0: fühlt sich immer nur an, als würde ich mit einem Arm hier stehen.
2: Motivationsnachrichten am Freitagmorgen.
0: Okay, check, so machen wir es. Ihr macht euch jetzt einen schönen Mittwochvormittag. Habt einen schönen Feiertag morgen. Wir hören uns Freitagmorgen wieder pünktlich ab 6.
2: Tschüss, schönes langes Wochenende.

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1: Mit Marc Weiß. Schönen guten Tag. Wenn es darum geht, durch Zölle Geld zu kassieren, sind die USA seit Donald Trump erfinderisch. Es gibt einen neuen Vorstoß jetzt aus Washington. Die US-Regierung wirft dutzenden Ländern, auch der EU, vor, Produkte aus Zwangsarbeit nicht konsequent genug von den Märkten fernzuhalten. Zur Strafe droht Washington jetzt mit weiteren Zöllen. Thorsten Adolfs aus dem News-Team mit den Einzelheiten.
2: Der US-Handelsbeauftragte Greer findet es inakzeptabel, dass so viele Länder bei Waren wegschauen würden, die unter Zwang hergestellt werden. Das verzerre den Wettbewerb massiv, sagt er. Amerikanische Firmen würden dadurch benachteiligt. Deshalb droht der Handelsbeauftragte 60 Volkswirtschaften mit neuen Zöllen. Darunter sind unter anderem die EU-Staaten, die Schweiz, China, Großbritannien, Kanada und Länder in Afrika und Lateinamerika. Wenn sich nichts ändere, könnten bald Zölle zwischen 10 und 12,5% auf Produkte aus diesen Regionen fällig werden, heißt es aus Washington. Es gehe um gleiche Spielregeln für alle, damit niemand mehr durch Ausbeutung unfaire Vorteile habe. Die USA geben den betroffenen Staaten noch Zeit. Bis zum 6. Juli können sie ihre Einwände gegen die Pläne einreichen. Einen Tag später findet dazu eine Anhörung statt. Dort soll dann über die Details gesprochen werden.
1: Infos von Thorsten Adolfs, vielen Dank. Und jetzt die weiteren Themen in der Zusammenfassung. Der Einzug von KI ins deutsche Gesundheitswesen bleibt offenbar schwierig. Fast 80% der Ärztinnen und Ärzte beklagen sich laut einer CW-Studie über zu viel Bürokratie und Papierkram. Die Bundesregierung will dem auch mit KI begegnen. Allerdings sind die Mediziner skeptisch. Knapp 2/3 sehen KI entweder als Risiko oder sind sich noch nicht sicher. Die Mehrheit der Deutschen befürwortet eine Helmpflicht für Fahrradfahrer. 54% der Befragten sagten das in einer Umfrage für RTL. Die Forderung steht allerdings im Gegensatz zum tatsächlichen Verhalten der Befragten, denn nur 36% tragen auch tatsächlich einen Helm während der Fahrt. Kurz vor Eröffnung des Wirtschaftsforums in St. Petersburg haben ukrainische Drohnen nach russischen und ukrainischen Angaben Energie- und Militäranlagen der Stadt angegriffen. Mehrere Einrichtungen seien beschädigt worden, melden die Behörden. Das Forum in St. Petersburg wird von der russischen Regierung veranstaltet. Aus der deutschen Politik sind nur AfD-Politiker nach Russland gereist. Der Iran-Krieg beschäftigt auch wieder die Nachbarstaaten und das wird bei Reisenden leider nicht zur Beruhigung beitragen. Bei dem jüngsten iranischen Drohnenangriff auf Kuwait sind am Flughafen der Hauptstadt mehrere Menschen verletzt worden. Das teilte ein Sprecher des Verteidigungsministers mit. Es habe im Passagierbereich an Terminal 1 auch schwere Sachschäden gegeben. Die Behörde für Luftfahrt in Kuwait teilte mit, dass alle für heute geplanten Flüge ausgesetzt oder an andere Airports umgeleitet wurden. Der Flugverkehr in ganz Nahost war im Zuge des Iran Krieges in den vergangenen Monaten schon stark beeinträchtigt. Im März waren Hunderttausende Reisende in der Region gestrandet und mussten teilweise mit Evakuierungsflügen in ihre Heimatländer zurückgebracht werden. Und das waren die Nachrichten mit Marc Weiß.
3: Das Wetter sieht ja heute echt ein bisschen nach Herbst aus. Gerade eher grau, aber im Laufe des Nachmittags kommt auch mal die Sonne raus. Dazu ist es ein Ticken kühler als an den letzten Tagen. Mehr als 19 Grad sind nicht drin. Und später heute Abend könnte es auch nochmal Schauer geben. Morgen, der Feiertag, ist dann echt ein Tag, um es sich zu Hause gemütlich zu machen. Den ganzen Tag kann es immer wieder Schauer und Gewitter geben. Freitag, da wird es dann wieder immerhin ein bisschen freundlicher.
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3: Hier ist der Radio WRF Verkehrsservice, der schnellste Verkehrs- und Blitzerservice für die Region. Und ja, kurz vor dem Feiertagswochenende ist es hier noch richtig ruhig auf den Straßen, gibt es nicht viel zu melden. Ein Blitzer haben wir in Roland, steht der an der Vorhelmer Straße. Das war's. Ich wünsche euch eine gute Fahrt.
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3: So, heute noch mal einmal dran. Letzter offizieller Arbeitstag vor dem Feiertag. Und da ja ehrlich gesagt die Wetteraussichten eher so lala sind, haben wir gleich für euch so eine richtige Couch-Potato-Empfehlung, was ihr unternehmen könnt morgen. Vorher gibt's noch Musik mit Ed Sheeran, Nick Kescher und Michael Schulte. Ich bin Jenny Heimann. Tag zusammen.

0: Das ist Michael Schulte mit 5 a.m. am Mittwochvormittag vor dem langen Feiertagswochenende. Aber tja, während wir über Pfingsten noch super in der Sonne pflanzen konnten, ist bei den Wetteraussichten für die nächsten Tage, ich glaube doch, eher Couchen angesagt. Und deswegen ist Christian Böder jetzt bei mir. Du hast einen Streaming-Tipp mitgebracht und zwar geht es um einen Superhelden, den eigentlich jeder kennt, aber dieses Mal ganz anders als sonst, ne?
1: Genau, die Serie heißt Spider-Noir und läuft bei Prime Video. Und wer jetzt an den freundlichen Spider-Man von nebenan denkt, Peter Parker, der liegt komplett daneben. Die ganze Geschichte spielt im New York der 1930er Jahre. Alles ist düster, verregnet und voller zwielichtiger Gestalten. Spider-Man ist kein junger Held, sondern ein müder Privatermittler, der nach einem schweren Schicksalsschlag eigentlich mit seiner Vergangenheit abgeschlossen hat.
0: Okay, klingt irgendwie eher nach einem Krimi mit Humphrey Bogart als nach einem Superheldenabenteuer.
1: Genau, und das macht auch den Reiz aus. Es ist eine Mischung aus einem klassischen Detektivfilm und einer Superheldengeschichte. Als eine große Verschwörung die Stadt bedroht, muss der ehemalige Ermittler noch einmal in seine alte Rolle schlüpfen. Dazu kommt Nicolas Cage in die Hauptrolle und der passt überraschend gut in diese etwas abgehalfterte, aber trotzdem charismatische Figur.
0: Aha, und warum sollten wir die Serie unbedingt sehen?
1: Weil sie optisch wirklich was Besonderes ist. Man kann nämlich auswählen, ob man die Serie in Farbe oder komplett in Schwarz-Weiß sehen möchte. Gerade in Schwarz-Weiß wirkt jede Szene wie aus einem ganz alten Filmklassiker. 8 Folgen hat die erste Staffel und die zeigen, wie kreativ Superheldengeschichten sein können, wenn man mal was Neues ausprobiert. Spider-Noir auf Prime Video, eine klare Empfehlung für alle, die Krimis und ungewöhnliche Serien mögen.
0: Also die Empfehlung von Christian für alle, die das lange Wochenende auf der Couch verbringen möchten. Spider-Noir gibt es zu sehen auf Prime Video und noch mehr Infos zur Serie und auch den Trailer dazu findet ihr auch auf unserer Homepage.

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1: Mit Christian Böder, guten Tag. Am Landgericht Bielefeld ist am Morgen der Prozess gegen eine vierköpfige Gruppe gestartet, die für eine ganze Reihe von Einbrüchen unter anderem auch im Kreis Warendorf verantwortlich sein sollen. Ihnen werden insgesamt 28 Taten zur Last gelegt. Die Einzelheiten zum Fall hat Melanie Faulhaber aus dem News-Team.
2: Die vier Tatverdächtigen sollen zwischen Oktober und Dezember vergangenen Jahres aktiv gewesen sein. Im Kreis Warendorf sollen sie in Aalen, Oelde, Liesborn und Beckum zugeschlagen haben. Dabei ging es immer um Wohnungseinbrüche. Die vier erbeuteten Geld und Wertgegenstände in Höhe von insgesamt 100.000 Euro.
1: Es sind insgesamt 8 Prozesstage angesetzt. Ein Urteil wird Ende Juli erwartet. Eine neue Studie der Bertelsmann Stiftung aus dem Nachbarkreis Gütersloh stellt die Rente mit 63 in Frage. Die Forscher sehen hohe Kosten und Folgen für den Arbeitsmarkt. Demnach nutzen jedes Jahr bis zu 280.000 Menschen die Möglichkeit, nach 45 Beitragsjahren in Rente zu gehen. Eine Abschaffung dieser Regelung könnte die Staatskasse um rund 9,5 Milliarden Euro pro Rentenjahrgang entlasten, so die Forscher. Gleichzeitig würden erfahrene Fachkräfte länger dem Arbeitsmarkt erhalten bleiben. Viele Menschen, auch im Kreis Warendorf, starten schon in wenigen Stunden in einen Kurzurlaub übers verlängerte Wochenende. Die Autobahn GmbH rechnet heute mit dem Hauptreisetag rund um Fronleichnam und deshalb mit vollen Autobahnen in ganz Deutschland, auch bei uns in NRW. Mehr Infos hat Matthias Träger aus dem News-Team.
3: Schon ab Mittag müssen auch Autofahrer bei uns in der Region mit Staus und Störungen auf den Autobahnen rechnen, wenn Berufspendler und Kurzurlauber gleichzeitig unterwegs sind, sagen die Experten der Autobahn GmbH. Besonders hohes Staurisiko sehen sie weniger für die A2, allerdings auf der A1 zwischen Münster und Ascheberg sowie rund um Kamen. Am Feiertag selbst wird der Reiseverkehr voraussichtlich viel geringer ausfallen.
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4: Heute und auch an den nächsten Tagen macht der Sommer eine kleine Pause. Der Tag startet eher grau, später mischt die Sonne immer mal wieder mit und trotzdem bleibt es deutlich frischer als zuletzt. Mehr als 19 Grad sind nicht drin. Wer heute Abend noch Pläne hat, der sollte auf jeden Fall eine Regenjacke einpacken, denn dann kann es noch Schauer geben. Morgen am Feiertag wird es ziemlich wechselhaft. Immer wieder ziehen Schauer und Gewitter durch. Aber keine Sorge, am Freitag zumindest geht die Wetterkurve langsam wieder nach oben und es wird immerhin ein bisschen freundlicher. Hier ist der Radio WR Verkehrsservice, der schnellste Verkehrs- und Blitzerservice für unsere Region. Eine kleine Meldung haben wir, Stau auf der A1, aber ein klitzekleiner. Münster-Dortmund zwischen Hamberg-Kamen und Unna, 1 Kilometer stockend. Das war's. Ich wünsche euch eine gute Fahrt.
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4: Mit dem besten Mix durch den Mittwochvormittag. Ich habe gleich für euch einen besonderen Kulthit von den Eurythmics. There Must Be an Angel. Achtet mal auf die Mundharmonika da drin. Die hat nämlich kein geringerer als Stevie Wonder eingespielt. Vorher gibt's noch Glockenbach und Lifeline. Ich bin Jenny Heimann. Wünsche euch einen schönen Tag auch.

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1: Der Mittwochvormittag. 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
3: Mit Marc Weiß. Schönen guten Tag. Eine neue Studie des Potsdam-Instituts für Klimafolgenforschung zeigt, dass Hitzewellen unseren Arbeitsalltag sehr stark belasten. Und das wirkt sich dann zum Beispiel sogar auf die Krankheitstage in einer Firma aus. Thorsten Adolfs aus dem News-Team. Warum ist die Hitze am Arbeitsplatz ein so großes Problem?
4: Ja, aktuelle AOK-Daten, die Klimaexperten ausgewertet haben, zeigen, dass bei einer Hitzewelle die Zahl der Krankmeldungen extrem nach oben schnellt. Schon nach 3 Tagen in Folge fallen 5% mehr Mitarbeiter aus. Nach 7 Tagen sind es sogar fast 11%. Und das kostet die Wirtschaft Millionen, weil die Löhne ja weitergezahlt werden müssen. Dazu kommt, dass sich viele von uns bei der Arbeit einfach schlechter konzentrieren können, wenn es heiß ist. Und darunter leidet dann die Produktivität. Das Problem betrifft nicht nur körperlich anstrengende Jobs auf dem Bau oder in der Logistik, sondern auch Bürojobs, so die Studienmacher, da aber in einem etwas geringeren Ausmaß.
3: Jetzt gehen wir mal davon aus, dass die Hitzewellen nicht weniger werden. Was muss sich ändern, damit wir besser da durchkommen durch solche Hitzeperioden?
4: Der AOK-Bundesverband fordert klare Konzepte für den Hitzeschutz. Es gehe nicht nur darum, sich wohlzufühlen, so die Krankenkasse, sondern auch darum, gesundheitliche Probleme zu verhindern. Erreichen könnte man das nach Ansicht der Kasse durch flexiblere Arbeitszeiten. Da müsste zum Beispiel nicht mehr in der größten Mittagshitze gearbeitet werden. Außerdem seien kühlere Arbeitsräume und ein Schutz vor direkter Sonneneinstrahlung wichtig, sagt die AOK. Und Betriebe müssten vor allem ältere und chronisch kranke Mitarbeiter besser unterstützen. Die Anpassung an den Klimawandel dürfe nicht länger nur eine Theorie bleiben, heißt es.
3: Infos von Thorsten Adolfs aus dem News-Team. Vielen Dank. Und jetzt die weiteren Themen in der Zusammenfassung. Tag der Entscheidung heute für die deutsche Außenpolitik. Am Nachmittag wählen die Vereinten Nationen in New York die nicht ständigen Mitglieder des Sicherheitsrates für 2027 und 2028. Deutschland tritt dabei gegen Österreich und Portugal an. 2 Sitze sind zu vergeben. Das Geschäftsklima in der deutschen Autoindustrie hat sich leicht verbessert. In der IFO-Umfrage bewerteten die Unternehmen ihre aktuelle Lage etwas besser als im Vormonat. Die Erwartungen an die Zukunft sind allerdings weiter düster. Die geltenden US-Zölle in Höhe von 15% seien eine echte Herausforderung, sagte IFO-Expertin Wölfel. Was die WM-Stimmung angeht, gibt es in Deutschland noch Luft nach oben. Auch der Optimismus ist steigerungsfähig. Laut einer Studie der Uni Hohenheim glauben aktuell 20% der Menschen hier, dass Deutschland Fußball-Weltmeister werden kann. Über die Hälfte glaubt, dass wir nach dem Viertelfinale spätestens raus sind. Die Nationalelf verliere im Langzeitvergleich langsam ihre frühere Sonderstellung als Favorit bei den Fans, sagt die Studie. Die Uni hat auch nach der Beliebtheit der Spieler gefragt und immerhin hier gibt es gute Werte. Florian Wirtz, Joshua Kimmich und Dennis Undav werden in puncto Sympathie und Leistungsstärke am besten bewertet. Ebenfalls weit oben im Ranking stehen Kai Havertz, Leon Goretzka und Jonathan Tah. Manuel Neuer war zum Zeitpunkt der Befragung noch nicht für den Kader nominiert und wurde in dieser Studie deshalb nicht berücksichtigt. Und das waren die Nachrichten mit Marc Weiß.
5: Der Blick aus dem Fenster zeigt heute viel Grau und dazu gibt es ziemlich frische Temperaturen. Im Laufe des Nachmittags kommt die Sonne aber wenigstens ein bisschen durch. Wärmer als 19 Grad wird es trotzdem nicht. Und am Abend, da könnte es auch noch ein paar Schauer geben. Der Feiertag morgen lädt eher zu Kaffeekuchen und einer Decke auf dem Sofa ein. Schauer und Gewitter gibt es den ganzen Tag. Die gute Nachricht: zum Freitag zeigt sich das Wetter dann wieder versöhnlicher.
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5: Hier ist der Radio WAF Verkehrsservice, der schnellste Verkehrs- und Blitzerservice für unsere Region, ganz ohne Meldung. Es gibt noch nicht mal eine aktive Gulaschkanone im Moment. Das heißt, ich wünsche euch heute von vollem Herzen eine gute Fahrt. Falls ihr doch noch was gesehen habt, Staus oder Blitzer, sagt gerne Bescheid. Kostenlos 0800 4x5 345.
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5: Da, wo David Guetta mitmischt, wird einfach alles zu Gold. Er und Jennifer Lopez haben sich ja zusammengetan und Save Me Tonight nochmal neu rausgebracht und sind damit direkt auf Platz 1 der amerikanischen Charts gelandet. Save Me Tonight in der Neuauflage gibt's gleich hier bei mir. Vorher noch Murray Head und Shawn Mendes. Why, why, why? Ich bin Jenny Heilmann. Einen schönen Mittwochvormittag.

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0: Das ist die Neuauflage von Jennifer Lopez, neu abgemischt von David Guetta, Save Me Tonight am Mittwoch. Und ich sag mal so, wenn meine Kinder sprechen, höre ich sehr viel Digger. Dann höre ich sehr viel Nice und da höre ich ständig neue Wörter. Wenn ich die mal richtig ärgern möchte, dann würde ich so Sachen sagen wie Heidewitzka oder Potzblitz. Damit wäre ich dann allerdings auch ganz klar als Boomer gestempelt.
1: Ihr sitzt im Restaurant. Vor euch eine richtig schöne, dampfende, käsige Pizza. Ihr beißt rein und sagt, was? Boah, voll lecker. Schmeckt mega geil. Ja, kannst du machen. Aber wie wär's mal mit etwas weniger 0815? Wie wär's mit, was ein Schmackofatz? Checkt jeder sofort, passt auch in die Situation, denn Schmackofatz kommt vom polnischen Verb smakować, was schmecken bedeutet. Eignet sich auch super fürs nächste Grillfest bei euch im Garten. Und falls euch dann einer am Grill kein Würstchen brät, sondern Kotelett ans Ohr labert, hab ich auch noch einen Tipp. Klar, ihr könntet sagen, lass mich mit dem Scheiß in Ruhe. Oder ihr sagt, Gillefit. Heißt so viel wie Unsinn, unnötiges Zeug. Es kommt wahrscheinlich vom französischen qui le fit, was so viel wie wer macht denn sowas meint. So, lange Rede, ganz viel Unsinn. Ich habe noch so viele Wörter, aber dann sitzen wir ja noch hier, wenn es schon stockdunkel ist. Oder besser noch, Zappenduster. Oh, Zappen, die Kurzform für Zapfenstreich in der Soldatensprache. Dieser bedeutete für die Soldaten den Beginn der Nachtruhe. Also Augen zu und Licht aus. Wobei ich sie ja am liebsten verwende, um liebevolle Drohungen auszusprechen. Schatz, wenn du dieses Kuddelmuddel nicht ratzfatz aufräumst, dann ist ja aber Zappenduster. Klingt gleich viel eloquenter. Ach übrigens, beleidigen in eloquent geht auch, ne? Du Pissnelke. Ich sag doch, alte Wörter machen voll Bock. Entschuldigung, ich meine, sind voll Knorke.

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1: Mit Christian Böder, guten Tag. Soll der Marktplatz in Telgte autofrei werden oder nicht? In der Sache hat am Abend der Rat der Stadt eine Entscheidung getroffen. CDU, SPD und FDP hatten gemeinsam beantragt, die weiteren Planungen sowie einen vorbereitenden Verkehrsversuch für einen autofreien Marktplatz zu beenden. Der Antrag wurde mit 18 Ja zu 11 Nein-Stimmen angenommen. Vor dem Rathaus hatten sich diesbezüglich mehrere Dutzend Demonstranten eingefunden, die eine autofreie Zone befürworteten. Am Landgericht Bielefeld ist am Morgen der Prozess gegen eine vierköpfige Gruppe gestartet, die für eine Einbruchsserie unter anderem auch im Kreis Warendorf verantwortlich sein sollen. Den Vieren werden insgesamt 28 Wohnungseinbrüche in der Region zur Last gelegt, unter anderem in Ahlen, Oelde, Liesborn und Beckum. Die vier Tatverdächtigen sollen zwischen Oktober und Dezember vergangenen Jahres zugeschlagen haben und bei ihren Diebstählen Geld und Wertgegenstände in Höhe von 100.000 Euro erbeutet haben. Wer regelmäßig durch Renkerode fährt, der muss sich umstellen. Denn in Teilen der alten Dorfstraße gilt künftig Tempo 30. Die Entscheidung wurde vom Kreis Warendorf in Verbindung mit dem Landesbetrieb Straßen NRW getroffen, heißt es aus dem Drensteinfurter Rathaus. Die Regelung gilt künftig im Zeitraum von 7 bis 17 Uhr. Vor allem für Schüler der Grundschule verbessere sich damit die Verkehrssituation auf ihrem täglichen Schulweg, heißt es aus dem Drensteinfurter Rathaus. Die Gütersloher Bertelsmann Stiftung stellt die abschlagsfreie Rente mit 63 in Frage. Eine neue Studie sieht hohe Kosten für die öffentlichen Kassen. Gleichzeitig könnte ein Wegfall der Regelung den Fachkräftemangel etwas abmildern. Die Rente mit 63 ist beliebt, sagt Arbeitsmarktexperte André Schleiter.
2: Fast 30% der Personen, die neu in Rente geht, nutzt diese Form der Rente, um vorzeitig in den Ruhestand zu gehen. Ohne die Rente mit 63 würde der Staat langfristig pro Rentnerjahrgang 9,5 Milliarden Euro einsparen. Und im Arbeitsmarkt stünden zusätzlich 125.000 Fachkräfte zur Verfügung.
1: Die Berechnungen basieren auf Daten eines kompletten Rentnerjahrgangs. Die Stiftung fordert deshalb eine Überprüfung der Regelung. 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
3: Das Wetter macht heute einen auf Herbst. Im Moment hängen noch viele graue Wolken am Himmel, aber im Laufe des Nachmittags zeigt sich zwischendurch auch mal die Sonne. Dafür sind die Temperaturen etwas zurückhaltender als zuletzt. Mehr als 19 Grad sind nicht drin. Und falls ihr heute Abend noch unterwegs seid, ein paar Schauer könnte es dann auch noch geben. Morgen am Feiertag heißt es eher Sofa statt Sonnenliege. Über den Tag verteilt ziehen immer wieder Schauer und Gewitter durch. Am Freitag, also übermorgen, da sieht es dann schon wieder besser aus. Noch nicht perfekt, aber zumindest freundlicher. Hier ist der Radio WRF Verkehrsservice, der schnellste Verkehrs- und Blitzerservice für die Region. Eine Meldung haben wir von der A1 Dortmund-Münster zwischen dem Kamner Kreuz und Hamm-Bockum-Werne. 4 Kilometer stockend. Aber ansonsten ist es echt ruhig. Keine Blitzer. Ich wünsche euch eine gute Fahrt.
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3: Es ist der Mittwochvormittag, für viele der letzte Arbeitstag vor einem langen Feiertagswochenende. Die deutsche Nationalmannschaft, die ist ja gestern spät in der Nacht schon in den USA angekommen für die WM. Wie es ihnen seitdem dort ergangen ist, darüber sprechen wir gleich hier bei mir nach 3 jetzt am Stück. Ich bin Jenny Heimann, jetzt gibt's erstmal Two Colors mit dem Safri-Duo und Cynical. 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

0: Hier ist euer Mittwochvormittag kurz vor dem Feiertag. Ja, und welcome to the German Team. So hat der Flughafen Tower in Chicago gestern unsere deutsche Nationalmannschaft begrüßt.
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0: Ganz spät am Abend sind unsere Jungs in den USA gelandet. Kollege Sascha Fassbender, wie war denn der Flug?
2: Spät, also vor allem verspätet. Wegen Gewittern ist die Maschine mit der deutschen Nationalmannschaft verspätet abgeflogen, aber alles gut, also es waren alles nur Vorsichtsmaßnahmen.
0: Und in Chicago, da heißt es jetzt auch gar nicht mal so lange ankommen, ne?
2: Nee, genau, manch einer müsste jetzt erstmal das Jetlag verarbeiten oder sowas, aber nein, heute um 17:30 am späten Nachmittag steht schon die erste Trainingseinheit an. Das Ganze bei sommerlichem Wetter, aber nicht zu heiß in Chicago. Die Mannschaft trainiert dann beim Ex-Club von Bastian Schweinsteiger, Chicago Fire. Da bereiten die sich dann auf das kommende Testspiel am Samstagabend gegen Mitgastgeber USA vor. Und danach geht's dann weiter ins eigentliche WM-Quartier nach North Carolina.
0: Gut, die sind angekommen und machen sich heute an die Arbeit. Bei unseren Nachbarn aus der Schweiz, da sieht es etwas anders aus.
2: Und das ist bitter. Der Ex-Gladbacher und Ex-Schalker Breel Embolo ist ja Stürmer bei der Schweiz, stand jetzt aber eben nicht bei dieser WM. Es gibt Visa-Probleme. Während sein Team ab Zürich ganz normal gestartet ist, musste Embolo am Flughafen zurückbleiben. Die elektronische Reisegenehmigung sei bis gestern Morgen bewilligt gewesen, so der Schweizer Fußballverband. Jetzt soll es nochmal eine neue Abklärung geben. Der Schweizer Verband geht aber fest davon aus, dass Embolo nachkommen wird.
0: Da drücken wir natürlich Fairplay-mäßig.

0: Ich unsere Daumen für die Nachbarn in der Schweiz.
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1: Mit Marc Weiß. Schönen guten Tag. Der Onlinehandel bekommt die Konsumflaute hier bei uns in Deutschland nicht zu spüren. Ganz im Gegenteil. Nach Angaben des Handelsverbandes boomt er gerade. Und das hat auch etwas mit künstlicher Intelligenz zu tun. Infos dazu von Thorsten Adolfs.
2: Immer mehr Menschen nutzen schlaue KI-Helfer, um ganz gezielt beim Einkaufen zu sparen, so der Verband. So kann innerhalb von Sekunden der günstigste Preis gefunden werden. Viele Menschen vertrauen der künstlichen Intelligenz beim Vergleich von Produkten mittlerweile sogar mehr als klassischen Kundenbewertungen. Aber die volle Kontrolle wollen die Kunden trotzdem nicht abgeben. Die meisten lehnen es ab, dass die KI komplett autonom für sie einkauft. Laut Handelsverband läuft der Onlinehandel auch deshalb deutlich besser als der in den Geschäften, weil Kunden dabei Zeit sparen und nicht zu den Läden fahren müssen. Besonders beliebt ist das Ganze mittlerweile sogar bei den über 55-Jährigen und auch beim täglichen Einkauf, zum Beispiel bei Lebensmitteln oder Drogerieartikeln, greifen immer mehr Leute zum Smartphone, statt den klassischen Weg in den Supermarkt zu gehen.
1: Thorsten Adolfs mit Infos, vielen Dank. Und jetzt die weiteren Themen in der Zusammenfassung. Länger anhaltende Hitzewellen wirken sich negativ auf die Arbeitsfähigkeit der Beschäftigten aus und führen sogar zu wirtschaftlichen Schäden durch viele Krankmeldungen. Nach Daten der AOK steigt die Zahl der Krankheitsfälle an einem durchschnittlichen Hitzetag um etwa 3,5%, nach 7 Hitzetagen in Folge schon um fast 11%. Die Zahl der Einbürgerungen in Deutschland ist auf einen Höchststand gestiegen. So haben im vergangenen Jahr über 330.000 Ausländerinnen und Ausländer die deutsche Staatsangehörigkeit bekommen. 14% mehr als im Jahr davor, meldet das Statistische Bundesamt. Die Zahl sei damit zum 5. Mal in Folge gestiegen. Die USA haben 60 Volkswirtschaften neue Zölle angedroht, darunter sind alle EU-Staaten. Washington wirft den Staaten vor, Waren zu importieren, die unter Zwangsarbeit hergestellt wurden, beziehungsweise nicht genug dagegen zu tun. Das benachteilige amerikanische Arbeitnehmer. Über die Zölle endgültig entschieden wird laut US-Regierung am 7. Juli. NRW-Innenminister Reul zieht ein gemischtes Fazit des Klimacamps in Hamm. Laut Polizeibilanz gab es 162 Ingewahrsamnahmen, 280 Platzverweise und 18 Strafanzeigen. Viele Teilnehmer hätten sich nicht mehr unter Kontrolle gehabt, sagte Reul. Laut Innenministerium waren am Freitag und am Samstag jeweils über 2000 Polizistinnen und Polizisten im Einsatz. Zu dem fast zweiwöchigen Camp und den Protesten gegen fossile Energieträger hatten mehrere Organisationen aufgerufen. Unter den Teilnehmern war zwischenzeitlich auch die schwedische Aktivistin Greta Thunberg. Und das waren die Nachrichten mit Marc Weiß.
3: Das Wetter sieht ja heute echt ein bisschen nach Herbst aus. Gerade eher grau, aber im Laufe des Nachmittags kommt auch mal die Sonne raus. Dazu ist es ein Ticken kühler als an den letzten Tagen. Mehr als 19 Grad sind nicht drin. Und später heute Abend könnte es auch nochmal Schauer geben. Morgen, der Feiertag, ist dann echt ein Tag, um es sich zu Hause gemütlich zu machen. Den ganzen Tag kann es immer wieder Schauer und Gewitter geben. Freitag, da wird es dann wieder immerhin ein bisschen freundlicher.
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3: Hier ist der Radio WRF Verkehrsservice, der schnellste Verkehrs- und Blitzerservice für die Region. Heute Nachmittag soll es ja sehr voll werden auf den Autobahnen und es geht auch schon los. Einen Stau haben wir auf der A1 Dortmund-Osnabrück zwischen dem Kreuz Münster-Süd und Münster-Nord. Hier sind es 6 Kilometer Stau. Blitzer haben wir aber im Moment nicht im Kreis. Wenn ihr was gesehen habt, sagt gerne Bescheid per Sprachnachricht 02581 637 80.
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3: Ja, und während wir hier in den nächsten Tagen eher ungemütliches Wetter zu erwarten haben, darf sich Madonna auf feinsten Sonnenschein und eine fette Party freuen. Sie ist nämlich eingeladen auf Sizilien bei der Hochzeit von Dua Lipa. Und da feiern die beiden natürlich nicht alleine. 300 Gäste werden erwartet. Unter anderem ist dann auch noch Elton John dabei. Wird wahrscheinlich eine fette Party. Und ich bin doch sehr traurig, dass ich keine Einladung habe. Ich bin Jenny Heimann, habe aber gleich für euch Madonna mit Like a Prayer. Vorher gibt's noch Ed Sheeran. Schönen Mittwoch wünsche ich euch.

0: Das ist ein Lied von Mark Forster. Und jetzt mal ganz ehrlich, könnt ihr euch Atze Schröder beim Staubsaugen vorstellen? Oder beim Spülmaschine ausräumen? Nein, ich auch nicht. Allerdings, dieses Phänomen, es soll es geben. Zumindest nach der aktuellen Folge von Atzes Podcast.
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2: Ja, nee, ist klar. Sag mal, Männer. Helft ja auch so schön im Haushalt wie ich? Ja, ich bin ein Vorbild. Ich bin ja vor 7 Jahren nach Hamburg gezogen und seitdem habe ich mich ganz gut entwickelt, was die Bewältigung der Hausarbeit angeht. Natürlich unter Anleitung, weil ich hatte ja echt keine Ahnung damals. So wie Udo Lindenberg im Hotel wohnen, das wäre damals für mich die beste Lösung gewesen. Aber als ich gestern Mittag nach Hause kam, war Spatzel noch bei der Arbeit und hier in der Küche stand so ein bisschen was rum. Mittagessen musste ich nur noch warm machen, das hatte sie alles vorbereitet. So, Spülmaschine war gerade durch, also erstmal das Geschirr und Besteck in die Spüle gestellt. Danach habe ich ein zauberhaftes Nickerchen auf dem Sofa gemacht. Dann Fußball-Podcast gehört, ist ja auch wichtig, weil die WM bald anfängt. Ja, und was soll ich sagen, ruckzuck war es 18 Uhr und meine Perle kam zur Haustür rein. Und dann kam natürlich auch schon die Frage, hast du die Spülmaschine ausgeräumt? Ich sag, ja klar, sicher. Ja gut, dann räume ich sie halt nochmal aus. Wie gesagt, ich lerne ja auch noch. Ich bin doch erst im 7. Ausbildungsjahr. Küche, Schlafzimmer, Wohnzimmer, da darf ich alles schon alleine machen. Badezimmer unter Aufsicht, wo ich überhaupt nicht ran darf, sind Waschmaschine und Trockner. Da gab es noch vor Jahren ein Desaster, als ich das versucht habe. Seitdem ist Wäsche tabu für mich. Immerhin passen die Kurt Cobain-T-Shirts jetzt ihrem Patenkind. Ja.
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1: Mit Christian Böder, guten Tag. Am Landgericht Bielefeld ist am Morgen der Prozess gegen eine vierköpfige Gruppe gestartet, die für eine ganze Reihe von Einbrüchen unter anderem auch im Kreis Warendorf verantwortlich sein sollen. Ihnen werden insgesamt 28 Taten zur Last gelegt. Die Einzelheiten zum Fall hat Melanie Faulhaber aus dem News-Team.
2: Die vier Tatverdächtigen sollen zwischen Oktober und Dezember vergangenen Jahres aktiv gewesen sein. Im Kreis Warendorf sollen sie in Aalen, Oelde, Liesborn und Beckum zugeschlagen haben. Dabei ging es immer um Wohnungseinbrüche. Die vier erbeuteten Geld und Wertgegenstände in Höhe von insgesamt 100.000 Euro.
1: Es sind insgesamt 8 Prozesstage angesetzt. Ein Urteil wird Ende Juli erwartet. Eine neue Studie der Bertelsmann Stiftung aus dem Nachbarkreis Gütersloh stellt die Rente mit 63 in Frage. Die Forscher sehen hohe Kosten und Folgen für den Arbeitsmarkt. Demnach nutzen jedes Jahr bis zu 280.000 Menschen die Möglichkeit, nach 45 Beitragsjahren in Rente zu gehen. Eine Abschaffung dieser Regelung könnte die Staatskasse um rund 9,5 Milliarden Euro pro Rentenjahrgang entlasten, so die Forscher. Gleichzeitig würden erfahrene Fachkräfte länger dem Arbeitsmarkt erhalten bleiben. Viele Menschen, auch im Kreis Warendorf, starten schon in wenigen Stunden in einen Kurzurlaub übers verlängerte Wochenende. Die Autobahn GmbH rechnet heute mit dem Hauptreisetag rund um Fronleichnam und deshalb mit vollen Autobahnen in ganz Deutschland, auch bei uns in NRW. Mehr Infos hat Matthias Träger aus dem News-Team.
3: Schon ab Mittag müssen auch Autofahrer bei uns in der Region mit Staus und Störungen auf den Autobahnen rechnen, wenn Berufspendler und Kurzurlauber gleichzeitig unterwegs sind, sagen die Experten der Autobahn GmbH. Besonders hohes Staurisiko sehen sie weniger für die A2, allerdings auf der A1 zwischen Münster und Ascheberg sowie rund um Kamen. Am Feiertag selbst wird der Reiseverkehr voraussichtlich viel geringer ausfallen.
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4: Heute und auch an den nächsten Tagen macht der Sommer eine kleine Pause. Der Tag startet eher grau, später mischt die Sonne immer mal wieder mit und trotzdem bleibt es deutlich frischer als zuletzt. Mehr als 19 Grad sind nicht drin. Wer heute Abend noch Pläne hat, der sollte auf jeden Fall eine Regenjacke einpacken, denn dann kann es noch Schauer geben. Morgen am Feiertag wird es ziemlich wechselhaft. Immer wieder ziehen Schauer und Gewitter durch. Aber keine Sorge, am Freitag zumindest geht die Wetterkurve langsam wieder nach oben und es wird immerhin ein bisschen freundlicher. Hier ist der Radio WRF Verkehrsservice, der schnellste Verkehrs- und Blitzerservice für unsere Region. Geblitzt wird derzeit gar nicht bei uns im Kreis, aber es gibt schon einen dicken Stau und zwar auf der A1. Dortmund-Münster zwischen dem Kreuz Münster Süd und Münster Nord. 6 Kilometer sind es. Kommt gut durch und gute Fahrt.
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4: Ich bin Jenny Heimann und hier gibt es jetzt nochmal eine kleine Lektion im bis drei zählen. Bruno Mars, Count on me like 1, 2, 3.

0: Das ist die neue von Olivia Rodrigo. Drop That am Mittwoch hier bei uns. Und auch wenn das Wetter ja nicht so grandios ist an diesem Feiertagswochenende, ich habe richtig Bock auf Fahrradfahren. Ich habe nämlich ein neues E-Bike. Und ganz passend dazu ist ja heute Weltfahrradtag. Ich habe mir wirklich tatsächlich zum neuen Fahrrad jetzt auch noch einen Helm gegönnt. Den werde ich auch tragen. Ich weiß, das ist besser. Was braucht man denn sonst noch, damit man losfahren kann? Klar, Reifen aufpumpen. Karl Grünberg vom Allgemeinen Deutschen Fahrradclub sagt allerdings, das reicht alles noch nicht. Wir müssen noch mehr machen, bevor man ordentlich Fahrrad fahren kann.
1: Als erstes checke ich die Bremsen. Also greifen sie richtig? Gibt es Schleifgeräusche? Wenn hier irgendwas nicht in Ordnung ist, ab in die Werkstatt, weil die Bremse ist neben der Kette wirklich das Wichtigste.
0: Okay, und dann muss nur noch das Wetter schöner werden. Dann ist das Fahrrad bereit und es kann endlich losgehen.

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1: Mit Malte Albrecht, guten Tag. Die Mietpreise kennen seit Jahren nur eine Richtung, nach oben. Vor allem in Großstädten und Ballungsräumen wird bezahlbarer Wohnraum zunehmend knapp. Und für immer mehr Menschen wird es schwieriger, die Wohnkosten noch zu stemmen. Das zeigt eine neue Studie des Instituts Wohnen und Umwelt für den Deutschen Mieterbund. Danny Hoppe aus dem News-Team. Demnach sind Millionen Mieter in Deutschland von den Kosten überlastet.
2: Genau, bei rund 3,2 Millionen Mieterhaushalten gehen laut Studie mehr als 40% des Nettoeinkommens fürs Wohnen drauf, also für Kaltmiete und Heizkosten. Weitere 3,4 Millionen Haushalte geben zwischen 30% und 40% aus. Demnach wäre also rund jeder dritte Mieterhaushalt in Deutschland von den Kosten überlastet. Die Studie zeigt auch, dass vor allem neue Mieter richtig draufzahlen. Wer nach 2020 umgezogen ist, zahlt demnach im Schnitt ein Fünftel mehr als diejenigen mit alten Mietverträgen. Das ist vor allem in Großstädten der Fall. Die Folge ist, dass viele, die noch einen bezahlbaren Mietvertrag haben, in ihren Wohnungen bleiben. Und das friere die Mietmärkte quasi ein, sagt der Mieterbund.
1: Der Mieterbund sieht jetzt vor allem die Politik in der Pflicht. Die Bundesregierung müsse die Spirale immer stärker steigender Mieten stoppen, sagt er.
2: Ja, und da fordert er vor allem ein härteres Vorgehen gegen Mietwucher. Also konkret eine Verschärfung der Mietpreisbremse, aber auch hohe Bußgelder bei Verstößen dagegen. Denn man kennt es ja vor allem in den Großstädten, da werden Häuser aufgekauft und saniert. Die Mieter werden dann oft aus ihren Wohnungen geworfen, um sie später für deutlich mehr Geld zu vermieten oder sie zu verkaufen. Vor solchen Praktiken müssten Mieterinnen und Mieter viel besser geschützt werden, heißt es. Und natürlich fordert der Mieterbund auch den Bau von deutlich mehr Sozialwohnungen. Mindestens 2 Millionen brauche man bis 2030. Außerdem müsse es mehr öffentliche Wohnungen geben, die dauerhaft preisgebunden und bezahlbar seien.
1: Danke, Danny. Und das sind weitere Nachrichten im Überblick. NATO-Generalsekretär Rutte ist zu einem Besuch in der ukrainischen Hauptstadt Kiew eingetroffen. Er wird von den Botschaftern der Bündnisstaaten begleitet. Die NATO berät derzeit über weitere Militär- und Finanzhilfen für das von Russland angegriffene Land. Der Facebook-Konzern Meta muss sich mit seinem Messenger-Dienst an schärfere Regeln halten. Das hat das EU-Gericht entschieden und wies damit eine Klage des Internetriesen ab. Die EU-Kommission stuft Meta als Konzern mit besonders großer Marktmacht ein. Deshalb gelten für bestimmte Dienste schärfere Regeln, zum Beispiel beim Umgang mit persönlichen Daten. Auf einem Campingplatz in Niederkrüchten im Kreis Viersen hat ein Brand großen Schaden angerichtet. Laut Polizei wurden 5 Wohnwagen komplett zerstört und 3 Menschen leicht verletzt. Eine 41-Jährige kam vorsorglich ins Krankenhaus. Als Brandursache wird ein technischer Defekt vermutet. Deutschland gehört zu den Ländern mit den meisten Millionären weltweit. Das hat das Beratungsunternehmen Capgemini ausgerechnet. 1,78 Millionen Menschen haben demnach mindestens 1 Million Dollar auf dem Konto. Damit liegt Deutschland weltweit auf Platz 3. Nur in den USA und Japan leben noch mehr Superreiche. Und diese Superreichen werden immer reicher. Vor allem durch die boomenden Aktienmärkte hat sich das Vermögen innerhalb eines Jahres so stark vermehrt wie noch nie. Und das waren die Nachrichten mit Malte Albrecht.
3: Der Blick aus dem Fenster zeigt heute viel Grau und dazu gibt es ziemlich frische Temperaturen. Im Laufe des Nachmittags kommt die Sonne aber wenigstens ein bisschen durch. Wärmer als 19 Grad wird es trotzdem nicht. Und am Abend, da könnte es auch noch ein paar Schauer geben. Der Feiertag morgen lädt eher zu Kaffee, Kuchen und einer Decke auf dem Sofa ein. Schauer und Gewitter gibt es den ganzen Tag. Die gute Nachricht: zum Freitag zeigt sich das Wetter dann wieder versöhnlicher.
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3: Hier ist der Radio WAF Verkehrsservice, der schnellste Verkehrs- und Blitzerservice für unsere Region. Es gibt eine Sperrung in Beckum. Da ist die Hauptstraße, Ortsdurchfahrt Neubeckum, gesperrt. Und zwar wegen des Stadtfestes und der Kirmes. Und das Ganze noch bis Sonntagabend. Ein Ding Stau haben wir auch noch. Ja, das Feiertagswochenende kommt. Es ist der Klassiker Stau auf der A1 Dortmund-Osnabrück zwischen dem Kreuz Münster Süd und Münster Nord. Im Moment sind es 6 Kilometer. Kommt gut durch die letzten Meter bei der Arbeit und gute Fahrt.
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3: Ich bin Jenny Heimann, ja, und das sind traurige Nachrichten. Regina Zindler ist tot. Euch sagt der Name Regina Zindler nichts? Na, die Älteren unter euch werden sich bestimmt daran erinnern.
5: 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Maschendrahtzaun late at night.
3: Ja, durch den Maschendrahtzaun und den Knallerbsenstrauch wurde sie 1999 schlagartig berühmt. Jetzt ist sie im Alter von 78 Jahren gestorben. Das tut mir sehr leid.
6: Wer

0: Es ist der Mittwochmittag. Viele von euch haben wahrscheinlich gerade gegessen und jetzt danach noch einen schönen Kaffee. Genau. Perfekt. Der neue Tchibo Kaffee-Report, das passt, ist gerade rausgekommen und der sagt, Kaffee tut uns gut. Aber der Report zeigt auch, nicht nur der Inhalt zählt.
1: Wenn es um das Thema Kaffee trinken geht, hast du eine Lieblingstasse?
2: Ja, meine Blumentasse.
3: Ich nehme mehrere verschiedene Tassen.
4: Nein, habe ich nicht.
5: Jeden Morgen die gleiche, ja.
1: Und was ist drauf auf der Tasse?
5: Schwarz-matt mit Glück auf drauf.
3: Ja, ich habe jetzt zum Muttertag von meiner Tochter eine bekommen mit einem schönen Spruch drauf, die nutze ich. Und dann mit Enten. Ne, und bei Freunden immer einen großen Pott.
1: Glaubst du, der Kaffee schmeckt besser aus der Lieblingstasse als aus einer ganz normalen?
5: Wahrscheinlich eher nicht, nein.
1: Natürlich. Ist ja meine Lieblingstasse.
3: Nein, das schmeckt gleich.
6: Glaub schon, weil man emotional vielleicht dran gebunden ist, wenn das die Lieblingstasse von der Oma war oder so.
5: Kann sein.
0: Kann ich alles nur bestätigen. Ich habe eine Tasse, da drauf steht, Mama ist die Beste. Habe ich zum Muttertag bekommen. Und daraus schmeckt der Kaffee natürlich doppelt gut. Cheers.
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1: Ich bin Simone Rea. Schönen guten Tag. Soll der Marktplatz in Telgte autofrei werden oder nicht? In der Sache hat jetzt der Rat der Stadt eine Entscheidung getroffen. Weitere Planungen soll es erstmal nicht geben und auch nicht ein geplanter Verkehrsversuch für einen autofreien Marktplatz. Die Mehrheit im Rat hatte dem gemeinsamen Antrag der CDU, SPD und FDP zugestimmt. Vor der Ratssitzung hatten sich am späten Nachmittag mehrere Demonstranten getroffen, die eine autofreie Zone befürworteten. Am Landgericht Münster ist am Morgen der Prozess gegen eine vierköpfige Gruppe gestartet, die für eine ganze Reihe von Einbrüchen unter anderem im Kreis Warendorf verantwortlich sein sollen. Ihnen werden insgesamt 28 Taten zur Last gelegt. Melanie Faulhaber aus der Redaktion hat die Infos für uns.
2: Die vier Tatverdächtigen sollen zwischen Oktober und Dezember vergangenen Jahres aktiv gewesen sein. Im Kreis Warendorf sollen sie in Aalen, Oelde, Liesborn und Beckum zugeschlagen haben. Dabei ging es immer um Wohnungseinbrüche. Die vier erbeuteten Geld und Wertgegenstände in Höhe von insgesamt 100.000 Euro.
1: Es sind insgesamt 8 Prozesstage angesetzt. Ein Urteil wird Ende Juli erwartet. Wer regelmäßig durch Rinkerode fährt, der muss sich umstellen, denn in Teilen der alten Dorfstraße gilt künftig Tempo 30. Die Entscheidung wurde vom Kreis Warendorf in Verbindung mit dem Landesbetrieb Straßen NRW getroffen, heißt es dazu aus dem Drensteinfurter Rathaus. Die Regelung gilt künftig im Zeitraum von 7 bis 17 Uhr. Vor allem für Schüler der Grundschule verbessert sich damit die Verkehrssituation auf ihrem täglichen Schulweg erheblich, heißt es. 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
3: Das Wetter macht heute einen auf Herbst. Im Moment hängen noch viele graue Wolken am Himmel, aber im Laufe des Nachmittags zeigt sich zwischendurch auch mal die Sonne. Dafür sind die Temperaturen etwas zurückhaltender als zuletzt. Mehr als 19 Grad sind nicht drin. Und falls ihr heute Abend noch unterwegs seid, ein paar Schauer könnte es dann auch noch geben. Morgen am Feiertag heißt es eher Sofa statt Sonnenliege. Über den Tag verteilt ziehen immer wieder Schauer und Gewitter durch. Am Freitag, also übermorgen, da sieht es dann schon wieder besser aus. Noch nicht perfekt, aber zumindest freundlicher. Hier ist der Radio WRF Verkehrsservice, der schnellste Verkehrs- und Blitzerservice für unsere Region. Achtung, in Beckum ist die Hauptstraße Richtung Innenstadt Neubeckum gesperrt wegen des Stadtfestes und der Kirmes. Und das Ganze geht dann noch bis Sonntagabend. Einen dicken Stau haben wir leider auch noch, und zwar auf der A1 Dortmund-Osnabrück zwischen dem Kreuz Münster Süd und Münster Nord. 6 Kilometer sind es da. Ja, das Feiertagswochenende kommt. Es wird immer voller auf den Autobahnen. Kommt gut durch und gute Fahrt.
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3: Ich bin Jenny Heimann und habe für die Mittagspause noch richtig gute Musik für euch. Hier ist Justin Timberlake mit Mirrors.

0: Das ist Bibi Rexha mit New Religion. Ich bin Jenny Heimann und auch wenn das Wetter nicht ganz danach ausschaut, setze ich mir jetzt die Sonnenbrille auf und fahre in den Feierabend. Schließlich haben wir Feiertag morgen und es wird ein langes Wochenende. Genießt es, wenn ihr frei habt, denn ganz offiziell ist der nächste Feiertag erst wieder Weihnachten. Also macht's Beste draus. Hier übernimmt gleich die Kollegin Regina Charton. Viel Spaß mit Regina. Jetzt erstmal Harry Styles und American Girls.
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3: Mit Malte Albrecht, guten Tag. In Deutschland landen zu viele Rohstoffe im Müll. Die Bundesregierung will das ändern. Sie hat am Mittag ein Programm für mehr Kreislaufwirtschaft beschlossen. Produkte sollen demnach häufiger repariert und recycelt werden. Bundesumweltminister Schneider hat das Programm vorhin in Berlin vorgestellt. Danny Hoppe aus den Nachrichten. Wie sollen Produkte denn in Zukunft besser wiederverwertet werden?
4: Also geplant ist unter anderem eine Plattform, auf der sollen sich Unternehmen, Wissenschaftler und Verwaltungen vernetzen, um nachhaltigere Produkte auf den Weg zu bringen. Außerdem soll es digitale Produktpässe geben. Die sollen dann zum Beispiel Infos geben über chemische Bestandteile oder auch, wie das Produkt repariert oder entsorgt werden kann. Es sei absurd, Rohstoffe in den Müll zu schmeißen und sie zu verbrennen, findet Schneider. Er will, dass Deutschland durch das Programm unabhängiger wird, zum Beispiel auch von Ölimporten. Denn Öl ist ja auch ein Grundausgangsstoff für Plastik. Und indem man das immer wiederverwende, mache man sich unabhängiger von meistens autoritären Regimen, sagt Schneider.
3: Die Industrie findet die Idee ja auch gut, oder?
4: Ja, der Bundesverband der deutschen Industrie sieht in der Kreislaufwirtschaft eine große Chance für mehr Wachstum. Er beruft sich auf eine Untersuchung der Boston Consulting Group. Die hatte ausgerechnet, dass sich die Bruttowertschöpfung in den Branchen Mobilität, Maschinenbau, Bauwesen, Energie und Textil bis zum Jahr 2045 mehr als verdoppeln könnte, auf bis zu 125 Milliarden Euro im Jahr. Kritik kommt dagegen von der Umweltorganisation WWF. Sie sagt, das Programm setze zu sehr auf Recycling, Innovation und Digitalisierung. Es fehlten aber verbindliche Ziele, um generell auch den Verbrauch solcher Rohstoffe zu senken.
3: Danny, danke schön. Und jetzt weitere Meldungen, kurz und kompakt. Die EU-Kommission will wegen der aktuellen Energiekrise mehr Schulden für die Energiewende erlauben. Demnach sollen entsprechende Investitionen künftig unter eine bestimmte Ausnahmeregel in den EU-Schuldenregeln fallen. Deutschland könnte dadurch rechnerisch mehr als 25 Milliarden Euro zusätzlich für Energieprojekte ausgeben. Die USA und der Iran haben sich in der Nacht eines der schwersten Feuergefechte seit Beginn der Waffenruhe geliefert. Auch mehrere Golfstaaten gerieten unter Beschuss. Bei einem iranischen Drohnenangriff auf den internationalen Flughafen von Kuwait kam ein Mensch ums Leben, mehr als 60 weitere wurden verletzt. Dem deutschen Zoll ist im Hafen von Wilhelmshaven einer der größten Kokainfunde der letzten Jahre gelungen. Die Ermittler stellten mehr als 8 Tonnen der Droge sicher. Der Wert liegt bei rund 500 Millionen Euro. 2 Drahtzieher wurden festgenommen. Nach dem stundenlangen Polizeieinsatz in Dortmund laufen jetzt die Ermittlungen. Gegen einen 51-jährigen Mann wird wegen versuchten Totschlags ermittelt, teilten Polizei und Staatsanwaltschaft mit. Der Mann soll gestern Abend erst einen Polizisten angeschossen haben, der dank seiner Schutzweste nur leicht verletzt wurde. Danach verschanzte sich der Tatverdächtige mehrere Stunden lang mit seinen Kindern in einer Wohnung. Erst in der Nacht ließ er sich von SEK-Beamten festnehmen. Den Kindern gehe es soweit gut, heißt es, sie werden vom Jugendamt betreut. Die Hintergründe der Tat sind noch unklar. Und das waren die Nachrichten mit Malte Albrecht.
5: Und wir schauen aufs Wetter. Das ist noch im April-Modus diese Woche. Es sind viele Wolken mit dabei. Die könnten später auch noch ein bisschen Regen mitbringen hier bei uns im Kreis. Ansonsten schummelt sich auch zwischendurch immer mal wieder kurz die Sonne durch. 17 Grad messen wir dazu aktuell in Aalen und in Beckum. Auch morgen müssen wir vereinzelt mit vielen Schauern rechnen. Ab dem Nachmittag dann vielleicht sogar wieder Gewitter. Das Ganze dann bei um die 19 Grad. Und wir schauen auf die Straßen mit dem schnellsten Verkehrs- und Blitzerservice hier bei uns. Da können wir auch direkt auf die Blitzer schauen. Die stehen in die Stelle auf der Lange Straße bei euch in Neubeckum. Da habt ihr einen Blitzer entdeckt auf der Hauptstraße in Wolbeck, immer noch auf der Alverskirchener Straße und dann bei euch in Warendorf auf der Neuwarendorfstraße und in der Katzheide. Sollte euch doch noch was auffallen, Blitzer, Staus, Störungen, dann gebt uns gerne Bescheid. Das geht wie immer über die kostenlose 0800 4x die 5345.
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5: Letzter Tag vom Feiertag. Das ist immer so ein krasses Hoch irgendwie, finde ich. Ich bin ja heute Morgen auch reingeflattert, gefühlt in die Redaktion, dachte mir so, ach schön, das wird super heute, Brückentag nehmen, habe ich zwar verschlafen, aber was soll's, den einen freien Tag, den nehme ich dankend an. Und den powern wir jetzt zusammen nochmal durch, hier die letzten Stunden vorm Feiertag. Regina Chaton ist hier für euch heute. Tachchen. 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

0: Ihr seid am Mittwochnachmittag gelandet, letzter Tag und dann ist hoffentlich langes Wochenende für die meisten von euch. Und heute Abend haben wir direkt die Möglichkeit, ordentlich zu entspannen.
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0: Ja, heute Abend startet die nächste Auflage der komischen Nacht in Oelde. Das Konzept: an vier verschiedenen Orten stehen die Comedians auf der Bühne und nicht der Gast muss die Locations abklappern, sondern die Comedians rotieren einmal durch. Die Location wurde jetzt kurzfristig nach drinnen verlegt, da es ja heute Abend wahrscheinlich regnen könnte. Gespielt wird deswegen im Drostenhof, im Letter Heimathaus, in Stromberg, in der Lambertusschule und im Pfarrheim Sönninghausen. Ein paar wenige Restkarten wird es noch an der Abendkasse in Stromberg für euch geben. So, und am Donnerstag ist dann wie gesagt der Feiertag hier bei uns im Kreis. Auf der Burgbühne Stromberg wird am Donnerstagnachmittag das Familienstück Nils Holgersson aufgeführt. Karten bekommt ihr noch an der Tageskasse. Start ist um 15 Uhr. Und ebenfalls am Donnerstag startet in Neubeckum die Kirmes. Ein Tag später am Freitag geht es dann mit dem Stadtfest da los. Bis Sonntag wird auf der Hauptstraße in Neubeckum fleißig gefeiert mit ganz viel Programm, einem Flohmarkt und einem großen Burgerbrunch am Sonntagvormittag. Also da könnt ihr das lange Wochenende ordentlich genießen. Mehr Veranstaltungstipps hier bei uns im Kreis Warendorf findet ihr bei uns auf radio-waf.de.
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1: Ich bin Simone Rea. Schönen guten Tag. Die Stadtwerke Warendorf warnen vor aggressiven Haustürgeschäften im Energiesektor. Die Zahl der Beschwerden von Kunden seien in den vergangenen Tagen deutlich gestiegen, sagen heute die Stadtwerke. Simon Panock aus der Redaktion. Die Betroffenen werden regelrecht unter Druck gesetzt.
2: Genau, das berichten die Betroffenen in den Stadtwerken Warendorf. Sie werden unter Druck gesetzt, um neue Energielieferverträge abzuschließen. Teilweise werde dabei mit falschen oder auch irreführenden Aussagen gearbeitet, um Vertrauen zu gewinnen, sagen die Stadtwerke. In einzelnen Fällen entsteht zudem der Eindruck, es bestehe ein Zusammenhang mit den Stadtwerken Warendorf. Das sei allerdings nicht der Fall.
1: Danke, Simon, für die Infos. Die Stadtwerke Warendorf stellen nochmal klar, sie selbst führen keine Haustürgeschäfte durch und beauftragen auch keine Fremdfirmen damit. Der Geschäftsführer der insolventen Reda Wiedenbrücker RT Lasertechnik erhebt schwere Vorwürfe gegen die Aurea GmbH. Roland Streubel sagte der Glocke, die Gesellschaft habe einen Grundstücksverkauf der RT Lasertechnik im Gewerbegebiet vereitelt und damit die Rettung seines Unternehmens verhindert. Die Aurea GmbH weist die Vorwürfe als falsch zurück. Auch die Stadt Reda-Wiedenbrück stellt sich hinter die Gesellschaft. Bei RT Lasertechnik verlieren 150 Menschen ihre Jobs. Die Polizei ermittelt nach einem Frontalzusammenstoß zweier Autos in Ennigerloh. Ein 34-jähriger Ennigerloher war am Dienstagabend gegen 6:30 mit seinem Auto auf dem Bürgermeister-Hirschmann-Ring unterwegs und stieß dort mit einem Auto zusammen. Warum, das muss die Polizei noch klären. Der Unfallverursacher wurde leicht verletzt, der andere schwer. Der Sachschaden wird auf rund 55.000 Euro geschätzt. In Warendorf ist die Berufsorientierungsmesse kurz BOM soeben zu Ende gegangen. Schülerinnen und Schüler konnten an zwei Tagen erste Kontakte zu Unternehmen knüpfen und direkt auch eine Bewerbung abgeben. 130 Aussteller waren auf dem Lowal-Gelände dabei. Wie es war, das hört ihr hier bei Radio WF um 3:15 mit Regina Chaton. 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
3: Und das Wetter rotiert heute immer wieder so zwischen dichter Wolkendecke und stellenweise ein paar Sonnenstrahlen. Hin und wieder könnten auch mal ein paar Regentropfen runterkommen hier bei uns im Kreis Warendorf. Weitestgehend sollte es aber trocken bleiben heute. Das Ganze dann bei maximal 19 Grad. Morgen müssen wir mit deutlich mehr Schauern rechnen, über den Tag verteilt. Am Nachmittag ist dann auch ein Gewitter möglich. Das Ganze dann auch wieder bei bis zu 19 Grad. Und dann noch der Blick auf die Straßen mit dem schnellsten Verkehrs- und Blitzerservice hier bei uns. Es blitzt in Warendorf, immer noch in der Katzheide, in Wolbeck. Da steht der Blitzer auf der Alberskirchner Straße und in die Städte, da blitzt es auf der Lange Straße. Wenn euch außerdem noch was auffällt, dann gebt gerne Bescheid über die 0800 4x5 345.
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3: Das ist ja hoffentlich der letzte Arbeitstag eurer Woche und den wollen wir hier möglichst entspannt angehen. Ich begleite euch dabei. Regina Chaton, mein Name. Hi.

0: was mir jetzt schon öfter bei uns in der Redaktion hier aufgefallen ist. Man geht zur Kaffeemaschine, will gerade zur frischen Tasse greifen und denkt sich dann so, oh nee, die gehört der Kollegin, die kann ich nicht nehmen. So unausgesprochene Lieblingstassen. Habt ihr das auch auf der Arbeit? Wie gesagt, hier bei uns in der Redaktion ist dieses Phänomen schon verbreitet. Und tatsächlich sagen Studien, dass die Hälfte der Deutschen eine Lieblingstasse hat. Wir haben uns mal hier bei uns im Kreis Warendorf umgehört.
1: Wenn es um das Thema Kaffee trinken geht, hast du eine Lieblingstasse?
2: Ja, meine Blumentasse.
3: Ich nehme mehrere verschiedene Tassen.
4: Nein, habe ich nicht.
5: Jeden Morgen die gleiche, ja.
1: Glaubst du, der Kaffee schmeckt besser aus der Lieblingstasse als aus einer ganz normalen?
5: Wahrscheinlich eher nicht, nein.
1: Natürlich. Ist ja meine Lieblingstasse.
3: Nein, das schmeckt gleich.
6: Ich glaube schon, weil man emotional vielleicht dran gebunden ist, wenn das die Lieblingstasse von der Oma war oder so.
5: Kann sein.
0: Also ich gehe da voll mit. Mir schmeckt mein Kaffee auch immer am besten aus meiner Lieblingstasse. Und Bonus, man weiß, von den Kollegen geht da keiner dran, ne? Also auch da muss man sich ja keine Sorgen machen. 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
1: Mit Malte Heilbricht, guten Tag. Das Sparpaket von Bundesgesundheitsministerin Wagen sorgt seit Wochen für Kritik von vielen Seiten. Jetzt legt auch noch einmal der Hausärztinnen- und Hausärzteverband nach. Er warnt vor weniger Praxen, einer schlechteren Versorgung und längeren Wartezeiten. Aus diesem Grund startet der Verband eine bundesweite Protestkampagne gegen das Sparpaket. Danny Hoppe aus dem News-Team, wie sieht die denn genau aus?
2: Also geplant ist eine E-Mail-Aktion. Patientinnen und Patienten sollen sich im besten Fall an ihre jeweiligen Bundestagsabgeordneten wenden. Ein Mustertext für diese E-Mails wurde schon aufgesetzt. Darin heißt es zum Beispiel, bereits jetzt arbeitet meine Praxis ständig am Limit. Durch die nun geplanten Kürzungen wird sich die Situation weiter verschärfen. Parallel dazu sollen die knapp 50.000 Hausarztpraxen Plakate und Infomaterial zugeschickt bekommen, um auch vor Ort nochmal auf die Probleme hinweisen zu können. Der Hausärzteverband kritisiert ja unter anderem die geplante Streichung von Extravergütungen, zum Beispiel für Organspendeberatungen oder auch die Rücknahme von Honorarverbesserungen. Die Bundesregierung will mit dem Sparpaket die gesetzlichen Kassen im nächsten Jahr um rund 16 Milliarden Euro entlasten. Allerdings gibt es auch in vielen Bundesländern Widerstand. Sie befürchten unter anderem ein Kliniksterben durch die Reform. In der nächsten Woche beschäftigt sich der Bundesrat zum ersten Mal mit dem Gesetzentwurf.
1: Danke für die Infos, Danny Hoppe. Und jetzt weitere Meldungen kurz zusammengefasst. Die Organisation für wirtschaftliche Zusammenarbeit und Entwicklung hat ihre Wachstumsprognose für Deutschland weiter gesenkt. Demnach rechnet sie für dieses Jahr nur noch mit einem Plus von 0,7% statt wie bisher 0,8%. Grund sind die gestiegenen Energiepreise durch den Iran-Krieg. In NRW hat es im vergangenen Jahr so viele antisemitische Vorfälle gegeben wie noch nie. So steht es im Jahresbericht der Recherche- und Informationsstelle Antisemitismus Nordrhein-Westfalen. Demnach wurden gut 1.100 Fälle registriert, 17% mehr als im Jahr davor. Die Bonner Rheinbrücke wird in diesen Minuten bis auf Weiteres voll gesperrt. Aktuelle Prüfungen hätten strukturelle Schäden an dem maroden Bauwerk ergeben, teilte die Autobahn GmbH mit. Die Brücke an der A565 ist die wichtigste Ost-West-Verbindung für die Region Bonn-Rhein-Sieg. Wie gut sind wir auf chemische, biologische oder nukleare Bedrohungen vorbereitet? Darum ging es heute bei einer groß angelegten Bevölkerungsschutzübung in Köln. THW, Bundespolizei, Bund, Land und Stadt probten mit mehr als 1200 Beteiligten im Rhein-Energiestadion den Ernstfall. Frank Weitel erklärt, was es mit der Übung auf sich hatte.
3: Also die Übung ist Teil einer neuen Reaktionseinheit der EU für CBRN-Situationen, alles rund um Chemie, Biowaffen und Nuklearen. Eine Reaktion auf die weltpolitische Lage. Und diese Einheit übt heute tatsächlich zum allerersten Mal zusammen und soll dann im Ernstfall innerhalb von 12 Stunden in ganz Europa einsatzbereit sein. In Köln wird ein chemischer Zwischenfall simuliert. Menschen, Fahrzeuge, Gebäude müssen dekontaminiert werden. Das Ganze unter Beobachtung von hunderten Fachleuten aus ganz Deutschland und Europa, aber auch Beobachter aus Taiwan oder der Ukraine sind hier.
1: Und das waren die Nachrichten mit Malte Albrecht.
4: Der Blick aufs Wetter. Da verdichten sich die Wolken. Stellenweise kommen auch schon Regentropfen runter hier bei uns im Kreis. Dazu gibt es aktuell 19 Grad bei euch in Sendenhorst und in Everswinkel. Es bleibt so wechselhaft heute Nachmittag. Immer wieder wechselt es zwischen Sonne, Wolken und leichtem Regen. Morgen wird es dann nochmal ein Tick unangenehmer. Den ganzen Tag über immer mal wieder Schauer. Dazu vielleicht sogar ein Gewitter am Nachmittag und das Ganze dann wieder bei 19 Grad. Und wir schauen auf die Straßen mit dem schnellsten Verkehrs- und Blitzerservice hier bei uns. Ihr braucht ein bisschen Geduld gerade auf der A1 in Fahrtrichtung Osnabrück zwischen dem Kreuz Münster Süd und Greven. 6 Kilometer stockender Verkehr, das macht mindestens 10 Minuten plus für euch aktuell. Bei den Blitzern hat sich nicht viel getan. Die stehen immer noch in die Städte auf der Lange Straße, in Neuwarendorf auf der Katzheide und bei euch in Wolbeck auf der Alverskirchener Straße. Wenn sich aber doch noch was getan hat, dann gebt gerne Bescheid über die kostenlose 0800 4x die 5345.
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4: Seit gestern läuft in Warendorf die BOM, also die Berufsorientierungsmesse. Einige von euch haben wir da schon getroffen. Ihr wart direkt zum Start unterwegs, habt euch da fleißig informiert und wir haben euch gefragt, wie es euch denn so gefällt da, ob es euch überhaupt irgendwas bringt. Das haben wir gleich hier in der nächsten Viertelstunde bei mir, Regina Chaton. Schön, dass ihr dabei seid.

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0: Seit gestern läuft die Berufsorientierungsmesse in Warendorf. Da war gestern schon Full House auf dem Lowal-Gelände. Viele Schüler haben schon mal in ein paar Berufe reingeschnuppert, sich informiert und vielleicht schon mal den ein oder anderen künftigen Arbeitgeber kennengelernt. Und wir haben uns auch mal unter die Jugendlichen gemischt und sie gefragt, was sie denn von der Messe halten und ob es denen überhaupt irgendwas bringt.
1: Die Messe finde ich gut. Ist auch mir sehr hilfreich, weil ich noch nicht weiß, was ich beruflich machen möchte nach der Schule.
2: Ich finde sie schon ziemlich hilfreich. Ich habe hier schon viele Betriebe gesehen und mir wurde auch schon viel vorgeschlagen, dass ich da ein Praktikum machen kann.
3: Die Messe ist super. Also man wird hier super beraten, man findet hier auch Leute, die einen dann ansprechen.
0: Na, dann ist ja alles gut. Aber die BOM ist ja keine Einbahnstraße, ne? Während die Schüler nach ihrem Traumjob suchen, sind die Unternehmen auf der Jagd nach den Fachkräften von morgen. Und davon waren in diesem Jahr mehr als 130 vor Ort.
4: Wir sind bei der Messe, weil es uns generell darum geht, das Unternehmen weiter auszubauen, den Leuten zu helfen, denen einen interessanten Ausbildungsplatz anzubieten.
5: Wir sind hier, weil wir unsere Firma WBV wollen wir ein bisschen vertreten. Wir suchen immer fleißig Auszubildende und wir sind der Meinung, dass hier auf der BOM findet man immer fleißig interessierte junge Menschen.
6: Weil wir gerne neue Azubis gewinnen wollen und neue junge Menschen.
0: Also ein Geben und Nehmen ist das. Die Jugendlichen bekommen Orientierung, die Unternehmen potenzielle Azubis. So kann man das doch regeln.

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1: Ihr seid im Mittwoch gelandet, dem hoffentlich letzten Arbeitstag für euch in dieser Woche. Ich bringe euch durch. Regina Chaton ist hier. Hi.

0: Morgen ist Feiertag hier bei uns im Kreis Warendorf, Fronleichnam. Also irgendwie ausschlafen, Brückentag planen, irgendwo rausfahren oder vielleicht auch einfach mal nichts tun. Leute, in diesem Fall freuen wir uns. Kollege Leo Arrighi, du bist heute unser designierter Feiertagsexperte. Fangen wir mal beim Verkehr an. Wie voll wird es denn jetzt auf den Straßen?
1: Ja, also heute Nachmittag wird es auf jeden Fall kuschelig. Der ADAC rechnet so zwischen 13 und 18 Uhr in NRW mit sehr viel Stau. Liegt daran, dass Pendler und Kurzurlauber gleichzeitig losfahren. Der ADAC sagt auch, einfach runter von der Autobahn. Das bringt oft wenig, weil die Ausweichstrecken dann genauso dicht sind.
0: Was geht generell so in NRW?
1: Generell natürlich die Fronleichnamsprozession. In Köln ist die besonders groß. Seit über 800 Jahren gibt es die da. Und kleiner Funfact, diese ganze Sache, dass man an Fronleichnam überhaupt durch die Straßen zieht, die kommt auch ursprünglich aus Köln.
0: Okay, wie sieht es so festivalmäßig aus jetzt am langen Wochenende? Geht da auch was?
1: Ja, viele sind jetzt schon auf dem Weg zu Rock am Ring. Ist ja jedes Jahr wirklich so ein Großereignis. Läuft vom 5. bis zum 7. Juni am Nürburgring. Mit dabei dieses Jahr unter anderem Linkin Park oder Limp Bizkit. Und dann schauen wir uns noch mal ein bisschen in NRW um. Im Biggesee, da läuft das Biggesee Open Air bis Sonntag. Da spielen zum Beispiel dann Roxette, aber auch Sido und Tom Gregory.
0: Dann wissen wir Bescheid. Verkehr im Blick behalten, die Wetterjacke am besten auch nicht zu weit weglegen und ansonsten das Beste aus dem freien Tag machen. Danke dir, Leo, und allen, die jetzt schon unterwegs sind gerade, euch einen schönen Feiertag.

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1: Mit Malte Albrecht, guten Tag. Künstliche Intelligenz gehört inzwischen fest zu unserem Alltag. Die KI mal eben zu Problemen mit dem Partner befragen, sich von ihr die neue Küche planen lassen oder ihr das Muttermal am Arm zeigen. Allein ChatGPT verarbeitet pro Tag rund 2,5 Milliarden Anfragen, sogenannte Prompts. So steht es in einem neuen UN-Bericht. Danny Hoppe aus dem News-Team, darin wird aber gleichzeitig darauf hingewiesen, dass KI ein riesiger Energie- und Ressourcenfresser sei.
2: Genau, denn die Rechenzentren für die KI brauchen natürlich zum einen viel Flächen, aber auch viel Strom. Und sie müssen runtergekühlt werden, dafür wird Wasser gebraucht. In dem neuen UN-Bericht wurde ausgerechnet, dass die KI-Infrastruktur bis 2030 jährlich bis zu 2,5 Millionen Tonnen Elektroschrott verursachen könnte. Das wären umgerechnet fast 250 Eiffeltürme pro Jahr. Und wären Rechenzentren ein Land, würde ihr Stromverbrauch weltweit den 11. Platz einnehmen, heißt es.
1: Im UN-Bericht heißt es außerdem, der Start von ChatGPT vor 4 Jahren sei eine technologische Schockwelle gewesen.
2: Ja, innerhalb von nur 5 Tagen habe die KI die Marke von 1 Million Nutzern überschritten. Das sei schneller als bei jeder anderen App in der Geschichte gewesen. Und bis Mitte des vergangenen Jahres hätten dann schon mehr als 700 Millionen Menschen ChatGPT genutzt und damit etwa 10% der Weltbevölkerung. KI treibe inzwischen einen Großteil der digitalen Welt an, sagt der Bericht. Als Beispiele werden Sprachassistenten, Suchmaschinen, Empfehlungssysteme, intelligente Stromzähler und Smartphones aufgeführt. Der Einfluss der KI verändere deshalb immer stärker die Art und Weise, wie wir arbeiten, kommunizieren oder auch auf Informationen zugreifen, heißt es.
1: Danke, Danny. Und das hier sind weitere Nachrichten im Überblick. Die marode Bonner Nordbrücke auf der A565 bleibt bis auf Weiteres voll gesperrt. Nach Angaben der Autobahn GmbH wurden bei aktuellen Prüfungen neue Schäden am Tragwerk festgestellt. Die Brücke zählt in der Bonner Region zu den wichtigsten Verkehrsachsen. Die Gewerkschaft Verdi macht in den laufenden Tarifverhandlungen im Handel weiter Druck. Für morgen und übermorgen ruft sie bundesweit erneut zu Warnstreiks auf. Betroffen seien Unternehmen im Einzelhandel sowie im Groß- und Außenhandel in allen Bundesländern, heißt es. Der Zoll hat eine Rekordmenge Kokain im Hafen von Wilhelmshaven entdeckt. Mehr als 8 Tonnen der Droge stellten die Beamten sicher. Wert rund 1,5 Milliarden Euro. Das Kokain wurde schon Anfang Februar gefunden. Wegen der laufenden Ermittlungen wurde der Fall aber bisher geheim gehalten und erst heute in Köln öffentlich gemacht. Infos von Jana Richter.
3: In einem Container aus Westafrika sollten eigentlich Kakaobohnen drin sein. Stattdessen fanden die Beamten über 400 Pakete mit Kokain. Die Drogen waren auf dem Weg nach Spanien. Weil die Täter die Ware sogar mit GPS-Sendern ausgestattet hatten, wurde das Kokain noch in Deutschland vernichtet. In Barcelona wurde der Container anschließend weiter beobachtet. Mitte Mai konnten die Beschuldigten bei der Übergabe des Containers im Süden Spaniens festgenommen werden. Laut Zoll handelt es sich um einen der größten Kokainfunde, die es jemals in Deutschland gegeben hat. Allein diese Sicherstellung ist größer als die gesamte Menge, die im vergangenen Jahr deutschlandweit beschlagnahmt wurde.
1: Und das waren die Nachrichten mit Malte Albrecht.
4: Dankeschön. Und das Radio WAF-Wetter, das wechselt heute immer wieder zwischen Sonne, Wolken und stellenweise auch ein paar Regentropfen. Mit denen müssen wir im Laufe des Nachmittags immer mal wieder noch rechnen. Wir messen gerade so um die 20 Grad bei uns im Kreis Warendorf. Das ist die Höchsttemperatur heute. Mehr ist nicht drin. Morgen landen wir dann bei 19 Grad. Da müssen wir auch den ganzen Tag über mit leichten Schauern rechnen. Am Nachmittag gibt es dann das ein oder andere Gewitter. Und top. Dann noch der Blick auf die Straßen mit dem schnellsten Verkehrs- und Blitzerservice hier bei uns. Geblitzt wird in Wolbeck auf der Alverskirchner Straße und in Warendorf einmal auf der Katzheide und in der Straße Lange-Wieske. Wenn ihr außerdem noch etwas gesehen habt, Blitzer, Staus, Störungen, dann gerne wie immer an die kostenlose 0800 4x5 345 und damit euch eine gute Fahrt.
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4: Es geht durch den hoffentlich letzten Arbeitstag der Woche für euch. Und durch den bringe ich euch heute. Regina Schattau, mein Name. Gleich um 15:15 gibt's wie immer nochmal die Börsentipps hier bei uns. Solange aber vor allem jede Menge Musik mit Purple Disco Machine und Paradise.

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1: Heute mit unserem Börsenexperten Jens Lohl aus dem Private Banking der Sparkasse Münsterland-Ost. Herr Lohl, konnte der DAX heute die 25.000-Punkte-Marke halten?
2: Nee, das hat leider nicht geklappt. Aktuell haben wir noch 24.854 Zähler. Ist ein Minus von gut 1%. Ja, aus dem Iran-Krieg gibt es neue Verunsicherungen. Trotz der vereinbarten Waffenruhe gibt es weitere Angriffe der iranischen Revolutionsgarden und auch der USA. Ja, und das wirkt sich im Moment auf unsere Wirtschaft aus. Die Stimmung ist richtig schlecht. Das kann man auch am Einkaufsmanager-Index in der Eurozone sehen. Der ist nämlich heute auf den tiefsten Wert seit anderthalb Jahren gefallen.
1: Okay, das hört sich auch nicht wirklich gut an für unsere Rohölpreise. Wie entwickelt sich der Ölpreis heute?
2: Genau, die Unsicherheiten sind da gar nicht gut. Ja, die Rohölpreise sind wieder mal angestiegen um etwa 2%. Und der Preis pro Barrel Rohöl, der geht jetzt wieder aktuell auf die 100 US-Dollar-Marke zu.
1: Okay, dann schauen wir zum Schluss nochmal auf einen großen spanischen Modehändler. Bei Inditex läuft es zurzeit recht gut, oder?
2: Ja, genau. Inditex, das ist aktuell das größte börsennotierte Bekleidungsunternehmen der Welt. Ja, dazu gehören so ganz bekannte Marken wie Zara, Berkshire oder Massimo Dutti. Und Inditex hat im ersten Quartal den Umsatz kräftig gesteigert um 9% auf über 8,75 Milliarden Euro. Und Inditex hat auch gleichzeitig die Preise erhöht und damit die Bruttogewinnmarge ist deshalb zusätzlich noch angestiegen. Ja, und Inditex legt heute gegen den schwachen Trend 3% zu.
1: Okay, wunderbar, vielen Dank.
2: Gerne.
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0: 16.30 Uhr und damit schauen wir auf die Nachrichten von Simone Rea.
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2: Schönen guten Tag. Kurz vor Beginn des Internationalen Wirtschaftsforums hat die Ukraine Ziele in St. Petersburg angegriffen, trotz der heftigen Attacken und Kämpfe. Derzeit gibt es in der Bundesregierung Hoffnung auf Gespräche mit Moskau. Der Strand der dänischen Insel Anholt wird am Donnerstag Schauplatz für die Obduktion des als Timmy bekannten Buckelwals. Tierärzte und Walexperten wollen den Kadaver untersuchen und wissenschaftliche Proben nehmen. Und jetzt die Meldungen für den Kreis Warendorf. Die Stadtwerke Warendorf schlagen Alarm. Hintergrund sind zahlreiche Beschwerden über dubiose Vertreter, die offenbar versuchen, an Haustüren neue Energieverträge zu verkaufen. Simon Panock aus der Redaktion, worauf sollten denn Verbraucher jetzt achten?
3: Tja, vor allem auf unangekündigte Besuche. Laut Stadtwerken berichten nämlich Kunden, dass Vertreter einer Haustür gerne Druck ausüben und teilweise mit irreführenden Aussagen arbeiten. Dabei werde auch schon mal der Eindruck erweckt, man arbeite mit den Stadtwerken Warendorf zusammen. Das stimmt aber nicht. Die Stadtwerke betonen, dass sie keine Haustürgeschäfte durchführen und auch keine Fremdfirmen damit beauftragen.
2: Die Gütersloher Bertelsmann Stiftung stellt die Rente mit 63 in Frage, spricht sich aber nicht für eine ersatzlose Abschaffung aus. Das geht aus einer heute veröffentlichten Studie hervor. Die Forscher sehen vor allem bei gesundheitlich belasteten Beschäftigten Risiken und fordern zusätzliche Schutzmaßnahmen. Laut Bertelsmann Stiftung braucht es gezielte Investitionen in Weiterbildung und gute Arbeitsbedingungen, damit Menschen länger arbeiten können. Fußballfans fiebern dem Kreispokalfinale zwischen Rot-Weiß Aalen und der Beckumer Spielvereinigung entgegen. Erstmals findet die Begegnung heute Abend allerdings als Geisterspiel statt, denn es wird als Risikospiel eingestuft aufgrund rivalisierender Fangruppen. Lukas Springer vom Fußballkreis Beckum, wie wirkt sich denn ein Spiel ohne Zuschauer auf die Motivation der Spieler aus?
4: Ja, natürlich, dass die Spieler beider Mannschaften trotzdem motiviert in das Finale gehen. Natürlich ist das immer doof, wenn man ohne Zuschauer spielen muss. Man hätte natürlich gerne vor vollen Rängen gespielt, aber ich hoffe einfach, dass beide Mannschaften mit einer großen Motivation in das Spiel gehen. Es geht natürlich um einen Titel.
2: Es geht nicht nur um den Titel, sondern auch um die Qualifikation für den Westfalenpokal. Fans sollten nicht zum Versestadion kommen. Die Polizei ist trotzdem mit verstärkten Kräften vor Ort. 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
0: Dankeschön, Simone. Und das Wetter, das bringt uns heute eine Mischung aus allem mit, gefühlt. Sonne, Wolken, ein paar Regentropfen und dazu um die 20 Grad hier bei uns im Kreis Warendorf. Morgen, also am Feiertag, sieht es tatsächlich ähnlich aus. Vielleicht sogar ein Tick ungemütlicher. Da schaffen wir so um die 19 Grad. Dazu direkt ab dem Vormittag schon ganz viele Wolken und stellenweise leichte Schauer. Am Nachmittag könnte es kurz mal donnern hier bei uns im Kreis. Gegen Abend ist dann aber wieder deutlich mehr Sonne mit dabei. Immerhin. Und dann noch der Blick auf die Straßen mit dem schnellsten Verkehrs- und Blitzerservice hier bei uns. Also ich habe hier gerade mal auf die Autobahnkarte geguckt und Leute, wenn ich euch sage, das Ruhrgebiet sieht gerade furchtbar aus. Da ist alles rot, alles voller Stau. Also wenn ihr auf dem Weg dahin seid, dann toi toi toi. Ne? Ganz viel Geduld, ganz starke Nerven wünsche ich euch. Hier bei uns im Kreis sieht es hingegen viel besser aus. Wir haben zwei Blitzer, einmal in Wolbeck auf der Alberskirchener Straße und bei euch in Warendorf in der Katzheide und auf der Lange Wieske. Wenn euch aber doch noch was auffällt, dann gebt gerne Bescheid. Das geht über die kostenlose 0800 4x5 345.
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0: Gute Fahrt euch noch.
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0: Und da schicke ich euch heute ins hoffentlich lange Wochenende. Regina Chaton ist hier. Hallo.

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0: wer auch immer dafür im Marketing zuständig war. Hut ab, das war wirklich gut gespielt. Morgen kommt die Doku von Lukas Podolski auf Netflix raus. Und warum ich das so clever finde, in gut einer Woche geht die Fußball-WM los. Merkt ihr, ne? Nochmal schön das WM-Fieber mitnehmen hier. Aber ich glaube, der Poldi hatte so viel Marketing auch gar nicht nötig. Der vermarktet sich selbst am laufenden Band, ja. Der ist lustig, irgendwie ein bisschen schusselig auf eine nette Art. Unser Reporter Luis Eck war bei der Premierenvorstellung mit dabei und hat die Doku als einer der ersten gesehen. Luis, im Trailer, da hat Lukas Podolski ja schon angekündigt, das wird keine gewöhnliche Doku. Kannst du das so bestätigen?
1: Klar, natürlich geht's um Poldis Karriere und natürlich erzählen auch ganz klassisch Mitspieler wie Thomas Müller oder André Iniesta auf der Couch Stories über Poldi. Aber das spielt eben schon nur eine Nebenrolle. Hier, selbst der WM-Titel, der taucht erst im Abspann auf. Stattdessen geht es um sehr persönliche Einblicke, seinen Familienalltag, Fragen rund um Herkunft und Identität. So in Richtung Karriereende wird's dann auch wirklich sehr emotional. Also die Doku zeigt den privaten Poldi ehrlich, direkt und, na klar, natürlich auch immer lustig mit einem guten Spruch.
0: Gibt es denn Szenen, die dir im Kopf geblieben sind? Worauf können wir uns so freuen?
1: Was ich richtig schön fand, war, dass in der Doku die Frau von Lukas Podolski das erste Mal ein Interview gibt, zumindest auf der Tonspur. Man merkt, das bedeutet Poldi ganz viel. Und wo mir klar wurde, okay, Poldi will da mal wirklich eine andere Doku machen und ganz tief blicken lassen. In einer Szene sitzt er nackt unter der Dusche und schäumt sich den Pöppes ein. Ja, solche Szenen für Poldi aber kein Problem.
0: Das passt, das klingt wie immer nach Poldi. Ab morgen könnt ihr euch das alles schön auf dem großen Flatscreen reinziehen. Poldi, die Doku startet morgen auf Netflix.

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1: Mit Malte Albrecht, schönen guten Tag. NRW hat ein Brückenproblem. Schon mehrmals mussten marode Autobahnbrücken in letzter Zeit teilweise oder vorübergehend sogar komplett gesperrt werden. Und heute ist ein dickes Problem dazugekommen. Die Bonner Nordbrücke auf der A565 ist seit dem Nachmittag voll gesperrt. Und zwar bis auf Weiteres. Die Brücke gehört zu den wichtigsten Verkehrsverbindungen der Region. Frage an Dominik Becker, ausgerechnet jetzt so mitten im Berufs- und Reiseverkehr kurz vor dem langen Wochenende. Das hat schon was von Spontansperrung, oder?
2: Ja, so ganz falsch ist das nicht, wobei schon länger klar ist, dass die Brücke sehr marode ist, wie so viele bei uns in NRW. LKW über 7,5 Tonnen, die dürfen schon seit einiger Zeit nicht mehr drüber und jetzt hat man neue Schäden, neue Risse festgestellt, heißt es von der Autobahn GmbH, die eine unverzügliche Sicherung, also Sperrung, erfordern.
3: Das sind ganz schlimme Nachrichten. Das sind schlimme Nachrichten für den Schülerverkehr, für die Feuerwehr, aber auch für alle Menschen auf dem Weg zu ihrem Job oder eben zurück.
2: Das sagte mir der Bonner Oberbürgermeister Guido Deus, aber diese Sperrung, ja, die wirkt sich auf große Teile von NRW aus. Massive Verkehrsbeeinträchtigungen, die sind einfach zu erwarten. Großes Drumherumfahren wird angesagt sein. Ja, und eben abwarten, was die neuen Untersuchungsergebnisse so sagen. Solange bleibt die Brücke dicht.
1: Dominik Becker mit aktuellen Infos zur gesperrten Bonner Nordbrücke. Vielen Dank. Und jetzt weitere wichtige Nachrichten in unserer Zusammenfassung. Die EU-Kommission will die Schuldenregeln weiter lockern. Hintergrund ist die Energiekrise durch den Iran-Krieg. In Zukunft sollen Länder mehr Schulden machen dürfen, wenn sie in die Energiewende investieren. Deutschland könnte dann mehr als 25 Milliarden Euro zusätzlich für Energieprojekte ausgeben. Ziel ist, weniger abhängig von fossilen Brennstoffen zu werden. Die Hausärzte in Deutschland protestieren gegen die Sparpläne von Bundesgesundheitsministerin Wagen. Der Berufsverband warnt vor negativen Folgen wie weniger Praxen, schlechterer Versorgung und längeren Wartezeiten. Geplant ist eine bundesweite Protestkampagne mit einer E-Mail-Aktion, bei der Patienten sich an ihre jeweiligen Bundestagsabgeordneten wenden können. Bei einer Notbremsung eines Schulbusses in Dormagen sind 26 Kinder und Jugendliche leicht verletzt worden. Laut Polizei musste die Fahrerin stark abbremsen, um einen Zusammenstoß mit einem 12-jährigen Radfahrer zu verhindern, der von einem Feldweg auf die Straße fuhr. Ein Kind kam vorsorglich ins Krankenhaus. Wälzt ihr euch nachts manchmal auch stundenlang von links nach rechts? Damit seid ihr nicht allein. Mehr als jeder Dritte in Deutschland schläft nämlich ziemlich schlecht. Das zeigt eine aktuelle Umfrage des Robert-Koch-Instituts. Vor allem das Durchschlafen macht vielen zu schaffen, Frauen sogar noch etwas häufiger als Männern. Insgesamt schlafen die Menschen in Deutschland heute im Schnitt schlechter als noch vor rund 15 Jahren. Das RKI vermutet, dass neben den vielen Krisen in der Welt vor allem eins den Schlaf raubt, das Smartphone im Bett. Die Experten raten deshalb, Handy rechtzeitig weglegen und feste Schlafenszeiten einhalten. Und wenn wirklich gar nichts mehr hilft, solltet ihr euch ärztlichen Rat einholen. Und das waren die Nachrichten mit Malte Albrecht.
4: Dankeschön. Das Wetter heute im Überraschungspaket. Mal Sonne, mal wieder dicke Wolken, die dann auch stellenweise Regentropfen mitbringen hier am Nachmittag. Die werden später am Abend dann noch zu einem richtigen Schauer. Dazu aktuell um die 20 Grad hier bei uns im Kreis. Das ist die Höchsttemperatur. Der Feiertag sieht auch wieder gut durchmischt aus, muss man sagen. Morgen wieder viele Wolken, vor allem am Vormittag. Dazu stellenweise ein paar leichte Schauer, die am Nachmittag auch mal ein Gewitter mitbringen. Im Laufe des Abends sollte es dann aber Stand jetzt auch wieder alles aufklaren. So, dann noch der Blick auf die Straßen mit dem schnellsten Verkehrs- und Blitzerservice hier bei uns. Es blitzt in Warendorf, immer noch auf der Katzheide und in Wolbeck auf der Alverskirchener Straße. Wenn ihr aber außerdem noch was entdeckt habt, Staus, Störungen oder vielleicht sogar noch mehr Blitzer, dann gerne einmal kostenlos melden über die 0800 4x5 345.
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4: Regina Chaton ist hier. Falls ihr gerade schon im Auto sitzt und unterwegs seid in Richtung Urlaub, dann ganz starke Nerven euch. Ich habe mir eben hier auf der Karte das Ruhrgebiet angeguckt und mich hat es kurz geschüttelt. Alles rot, alles voller Stau. Also seht zu, dass ihr euch gut versorgt im Auto, falls die Reise dahin geht ins Ruhrgebiet. Die Musik zur Reise gibt es hier bei uns übrigens. Unter anderem den neuen Song von Teddy Swims haben wir da. Mr. Know-It-All.

0: Sommer rückt an, die Freibäder werden sich wieder füllen hier bei uns im Kreis, überall Kinder und Jugendliche. Und da wird in den Freibädern ganz heiß diskutiert aktuell, soll es überall strengere Baderegeln für die Kinder oder Jugendliche geben, die noch nicht so gut schwimmen können. Ist das gerechtfertigt? Ein Beispiel, der Bundesverband Deutscher Schwimmmeister fordert, dass Kinder und Jugendliche unter 16 Jahren ohne Bronzeabzeichen Freibäder nur noch in Begleitung eines Elternteils besuchen dürfen. Und da haben wir mal bei euch im Kreis nachgefragt, was ihr denn von so einer Regel halten würdet.
1: Es ertrinken einfach so viele Kinder, Jugendliche, Erwachsene, weil sie nicht schwimmen können. Und ich finde, das könnte man schon verlangen, dass sie irgendwie einen Bronze ablegen. Kann man ja auch an einem Tag machen, irgendwie vorschwimmen oder so.
2: Eher zu vorsichtig, würde ich sagen. Also wenn man das bis 12 macht, würde ich sagen, ja, okay, ne, kann man verstehen. Aber bis 16 finde ich schon übertrieben, um ehrlich zu sein.
3: Also ich denke auch, Bronze ist schon wichtig auf jeden Fall, sodass man zumindest irgendeine Prüfung ablegt, dass die Bademeister auch sehen können, kann schwimmen.
1: Also ich finde, Bronze sollte man haben und wenn man das nicht hat, dann sollte man beaufsichtigt werden.
0: Ja, ist schon irgendwie eine krasse Forderung, muss man sagen. Kinder und Jugendliche unter 16 Jahren, die kein Bronzeabzeichen haben und noch nicht so gut schwimmen können, sollen Freibäder nur noch in Begleitung ihrer Eltern besuchen dürfen. Das ist unter anderem eine Forderung des Bundesverbands Deutscher Schwimmmeister. Was haltet ihr davon? Strengere Freibadregeln? Ja oder nein? Und warum? Schickt uns das gerne hier einmal per WhatsApp an die 02581 63780.

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0: 17.30 Uhr haben wir es jetzt genau Zeit für die Nachrichten und die hat Simona Rea für uns.
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2: Schönen guten Tag. Russland will bei seinem internationalen Wirtschaftsforum in St. Petersburg vor der Welt glänzen. Ein Drohnenschlag der Ukraine setzt aber eine Ölraffinerie in Brand. Reparieren statt wegwerfen. Die Bundesregierung beschließt ein Programm für mehr Kreislaufwirtschaft. Mit 260 Millionen Euro will die Regierung Recycling und nachhaltige Produkte voranbringen. Und jetzt die Meldungen für den Kreis Warendorf. Vielleicht hat sich der ein oder andere bei uns im Kreis schon damit beschäftigt und will mit 63 Jahren in Rente gehen. Die wird in der heute veröffentlichten Studie der Bertelsmann Stiftung in Frage gestellt. Ein Aus der abschlagsfreien Frührente würde Milliarden einsparen. Maria Unger aus der Redaktion hat die Infos.
3: Eine Abschaffung dieser Regelung könnte die Staatskasse um rund 9,5 Milliarden Euro je Rentnerjahrgang entlasten, so die Forscher. Gleichzeitig würden erfahrene Fachkräfte länger dem Arbeitsmarkt erhalten bleiben. Laut Bertelsmann Stiftung würden gerade gut qualifizierte Beschäftigte von der aktuellen Regelung profitieren. Deshalb sollte die Frührente nach Ansicht der Experten überprüft werden.
2: Gleichzeitig warnt die Stiftung vor Nachteilen für gesundheitlich eingeschränkte Arbeitnehmer. Deshalb schlagen die Experten Ausgleichsregelungen für Härtefälle vor. Die Stadtwerke Warendorf warnen vor aggressiven Haustürgeschäften im Energiesektor. Die Zahl der Beschwerden von Kunden seien in den vergangenen Tagen deutlich gestiegen, sagen heute die Stadtwerke. Die Betroffenen werden unter Druck gesetzt, um Lieferverträge abzuschließen. In einzelnen Fällen entsteht zudem der Eindruck, es bestehe ein Zusammenhang mit den Stadtwerken Warendorf. Das sei nicht der Fall. In Aalen wird die Polizei am Abend rund um das Kreispokalfinal-Fußballspiel mit verstärkten Kräften dabei sein, auch wenn das Risikospiel erstmals ohne Zuschauer stattfinden wird. Die Entscheidung hatten die Vereine und Polizei gemeinsam mit weiteren Akteuren getroffen. Lukas Springer vom Fußballkreis Beckum sagte uns im Radio WRF-Gespräch:
4: Die Entscheidung ist uns absolut nicht leicht gefallen, aber es gab für uns leider keine Alternative. Das Spiel mit Zuschauern stattfinden zu lassen, wäre organisatorisch und auch finanziell einfach nicht realisierbar gewesen.
2: Hintergrund des Geisterspiels: rivalisierender Fanlager. Das Kreispokalfinalspiel wird heute um 19.30 Uhr im Versestadion in Aalen angepfiffen, zwischen Rot-Weiß Aalen und der Beckomer Spielvereinigung. 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
0: Und das Wetter heute immer wieder im Wechsel zwischen Sonne und Wolken. Und diese Wolken bringen später am Abend nochmal einen richtigen Schauer mit. Um die 20 Grad sind es aktuell hier bei uns im Kreis Warendorf. Morgen landen wir bei so um die 19 Grad. Da müssen wir den ganzen Tag über mit leichten Schauern rechnen. Am Nachmittag gibt es dann das ein oder andere Gewitter dann auch nochmal on top. So, dann noch der Blick auf die Straßen mit dem schnellsten Verkehrs- und Blitzerservice hier bei uns. Es blitzt in Wolbeck auf der Alberskirchner Straße und bei euch in Warendorf in der Katzheide. Sollte euch doch noch was auffallen auf dem Weg, dann gebt uns gerne Bescheid. Das geht wie immer über die kostenlose 0800 4x5 345.
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0: Gute Fahrt euch noch.
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0: Schönen Feierabend, schönes langes Wochenende, was auch immer ansteht. Schön, dass ihr dabei seid. Regina Chaton ist hier. Hallöchen.

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geht doch nichts über ein langes Wochenende, oder? Wenn man nicht verpennt, sich den Brückentag freizunehmen. Ja. Herzlich willkommen in meiner Welt. Einer Welt, in der man gefühlt nie weiß, wann der nächste Feiertag ist und dann viel zu spät merkt, das hätte ein langes Wochenende sein können für mich. Ja, das ist mein Schicksal. Genießt auf jeden Fall euer langes Wochenende. Ich verabschiede mich an der Stelle schon mal von euch, allen Urlaubern. Regina Chaton, mein Name. An alle, die dann doch eher daheim auf der Couch die Zeit verbringen. Mich hört ihr am Freitag wieder hier im Nachmittag. Und ansonsten geht es jetzt sofort auch direkt weiter in der Radio WRF Spätschicht mit meinem Kollegen Alex Kerbs. Der wartet schon, bis ich hier das Studio räume. Das mache ich jetzt.

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11: 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Kommt gut durch den Abend. 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
1: Mit Malte Heilbricht, guten Abend. Wenn es um künstliche Intelligenz, Cloud-Dienste oder Online-Netzwerke geht, dann sind wir in Europa ziemlich von den großen US-Konzernen abhängig. Die EU-Kommission will das ändern mit einem großen Gesetzespaket, das sie heute in Brüssel vorgestellt hat. Danny Hopper aus dem News-Team, wie soll Europa in Zukunft denn unabhängiger von den USA werden?
2: Also zum einen soll der Bau neuer Rechenzentren gefördert werden, die große Datenmengen für künstliche Intelligenz und Cloud-Dienste verarbeiten können. Außerdem soll es Fördergelder für die Herstellung von Halbleitern und Maschinen dafür geben, da ist man von China und Taiwan abhängig. Die Chips sind ja die Grundlage für Computer und KI und sie stecken in Autos und Smartphones, ist also ein riesiger Markt und deshalb will die EU selbst mehr Chips produzieren. Auch Genehmigungsverfahren sollen in Zukunft beschleunigt werden und Behörden, Regierungen, die Polizei oder Krankenhäuser sollen nur noch Cloud-Dienste und KI-Modelle nutzen, bei denen ihre Daten auf europäischen Servern bleiben.
1: Dass die EU hier unabhängiger werden will, hat ja auch mit US-Präsident Trump zu tun.
2: Genau, denn seitdem er wieder im Amt ist, ist da die Sorge vor einem Killswitch, also die Befürchtung, dass Trump den Europäern Verbindungen und amerikanische Technologien abschneiden könnte, wenn er mit ihnen unzufrieden ist. Das hat im vergangenen Jahr zum Beispiel schon der internationale Strafgerichtshof in Den Haag zu spüren bekommen. Da hatte Trump mal eben mehreren Richtern den Zugang zu Amazon, Google und ihren Visa-Kreditkarten sperren lassen. Auf die US-Anbieter wird die EU aber trotzdem nicht verzichten können, dazu sind sie einfach zu dominant und werden es auch bleiben.
1: Danke, Danny. Und jetzt weitere Meldungen, kurz und knapp. Deutschland bekommt keinen Sitz im UN-Sicherheitsrat. Bei der Wahl in New York ist die deutsche Kandidatur schon im ersten Wahlgang gescheitert. Das teilte die Präsidentin der UN-Generalversammlung Baerbock mit. Die beiden Sitze für westeuropäische Länder in dem mächtigen Sicherheitsrat gehen stattdessen an Österreich und Portugal. Die Bundesregierung setzt sich für mehr Recycling und die Reparatur von Produkten ein. Dazu hat das Bundeskabinett ein Aktionsprogramm zur nationalen Kreislaufwirtschaftsstrategie beschlossen. Geplant sind zum Beispiel digitale Produktpässe, sodass der Kunde schon im Geschäft abrufen kann, ob das Gerät reparabel ist oder wie es entsorgt wird. Im Mai hatte jedes vierte neu zugelassene E-Auto in Deutschland einen reinen Elektroantrieb. Fast 60.000 waren das. Das Kraftfahrtbundesamt meldete einen Anstieg von rund 39% im Vergleich zum Vorjahresmonat. Als Gründe werden die hohen Spritpreise und die neue staatliche Kaufprämie genannt. NRW-Innenminister Reul hat ein gemischtes Fazit des Klimacamps in Hamm gezogen. Laut Polizeibilanz gab es rund 160 in Gewahrsamnahmen, 280 Platzverweise und 18 Strafanzeigen. Viele hätten sich nicht mehr unter Kontrolle gehabt, sagte Reul. Laut Innenministerium waren am Freitag und Samstag jeweils mehr als 2000 Polizistinnen und Polizisten im Einsatz. Zu dem fast zweiwöchigen Camp und den Protesten gegen fossile Energieträger hatten mehrere Organisationen aufgerufen. Unter den Teilnehmern war zwischenzeitlich auch die schwedische Aktivistin Greta Thunberg. Und das waren die Nachrichten mit Malte Albrecht.
3: Das Wetter am langen Wochenende wird eher durchwachsen. Morgen am Feiertag schaffen wir 18 Grad in der Spitze. Dazu zieht immer mal Regen durch, kann auch mal ein Gewitter dabei sein. Ganz ähnlich sieht es auch am Freitag aus. Samstag haben wir dann in der ersten Tageshälfte gute Chancen, dass es auch mal ein bisschen länger trocken bleibt. Und dann schaffen wir bis zu 20 Grad. Radio WRF läuft bei euch um kurz nach 6 jetzt mit dem schnellsten Verkehrs- und Blitzerservice. Und da hat es einen Unfall gegeben auf der A2 Dortmund Richtung Hannover. Zwischen Beckum und Oelde ist das passiert. Der linke Fahrstreifen ist da gesperrt. Da gut aufpassen und auch mehr Zeit mitbringen. Gerade dauert es eine Viertelstunde bis 20 Minuten länger, bis ihr da durch seid und geblitzt wird. In Warendorf, Katzheide und Wolbeck, Alverskirchener Straße. Kommt gut durch diesen Mittwochabend.
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3: Ja, da ist er schon wieder, der Rieck. Ja, eigentlich wollte ich ja Urlaub machen, ne? Problem ist, ich kann leider einfach nicht Nein sagen und bin viel zu gerne hier. Ja, deswegen springe ich heute gerne nochmal ein. Ich freue mich sehr, dass wir diese Spätschicht zusammen verbringen. Take That machen den Anfang. Back for Good spiele ich uns. Und freue mich sehr, dass ihr mich mitnehmt, wo immer ihr diesen Mittwochabend verbringt. Herzlichst willkommen in unserer gemütlichen Runde hier.

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Hey Lieben, herzlich willkommen, schönen Mittwochabend zusammen. Schlafprobleme ist ein Thema, was ich ganz lange nicht verstanden habe, weil ich dachte, hä, Leute, schlafen ist doch das geilste und vor allen Dingen einfachste auf der Welt. Verstehe ich nicht, wie man dabei Probleme haben kann, weil ich es einfach immer wie auf Knopfdruck konnte. In letzter Zeit ist es leider nicht mehr so, habe ich tatsächlich immer mal wieder zwischendurch ein paar Problemchen und bin damit überhaupt nicht alleine, ganz im Gegenteil. Mehr als ein Drittel der Menschen in Deutschland gibt an, regelmäßig Probleme beim Schlafen zu haben. Das geht aus einer Befragung des Robert-Koch-Instituts hervor. Die Gründe dafür sind sehr, sehr unterschiedlich. Einmal können die natürlich gesundheitlicher Natur sein, dann ist super viel los in der Welt und das nehmen wir natürlich alle irgendwie auch mit in den Schlaf. Aber auch das Handy spielt dabei eine große Rolle. Kurz vorm Pennen nochmal kurz die Nachrichten checken. Ja, komm, das machen viele von uns, ist aber überhaupt nicht gesund und hilft gar nicht beim Schlafen. Ganz im Gegenteil, das Licht von unseren Handys hemmt die Melatoninproduktion. Am besten das Handy also konsequent eine Stunde vor dem Schlafengehen weglegen. Was sonst noch hilft? Feste Schlafenszeiten, leichte Kost am Abend und, na klar, auch Alkohol und Nikotin helfen jetzt nicht wirklich beim Schlafen. Später hoffe ich, dass ihr gut schlaft. Jetzt ist aber noch keine Schlafenszeit. Mache ich uns ein bisschen wach hier. Train mit Drive-By für euch im besten Mix. 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
1: Ich bin Simone Rea. Schönen guten Abend. Warendorf muss beim Geld weiter auf die Bremse treten. Zwar hat der Kreis als Aufsichtsbehörde den Haushalt für dieses Jahr genehmigt, allerdings nur unter Auflagen, sagt die Stadt. Deshalb hat die Stadt jetzt erneut eine Haushaltssperre verhängt. Zwar können alle Pflichtaufgaben weiterhin erfüllt werden, bei freiwilligen Ausgaben soll aber besonders genau hingeschaut werden. Dafür gilt die Haushaltssperre. Bestimmte Ausgaben und Investitionen dürfen in Warendorf nur noch in besonders begründeten Fällen freigegeben werden. Sie soll die Verkehrssicherheit in Rinkerode erhöhen. In Teilen der alten Dorfstraße gilt demnächst Tempo 30. Die Entscheidung wurde vom Kreis Warendorf in Verbindung mit dem Landesbetrieb Straßen NRW getroffen. Die Regelung ist zeitlich begrenzt und gilt im Zeitraum von 7 bis 17 Uhr. Vor allem für Schüler der Grundschule verbessert sich damit die Verkehrssituation auf ihrem täglichen Schulweg erheblich, sagt die Stadt Rinn-Steinfurt. Die Umsetzung erfolgt in den kommenden Wochen. Heute ist Weltfahrradtag und wir haben heute Morgen in der Morningshow mit Sven und Alisa über E-Bikes gesprochen. Der Boom hält an, die Räder werden für Pendler und Freizeitradler immer attraktiver. Fachhändler berichten von einer hohen Nachfrage. Carina Wiese vom Fachgeschäft Hagedorn aus Aalen sagte uns im Radio-WF-Gespräch:
2: Generell habe ich letzte Woche erstmalig ein Rad für eine 9-jährige kleine Maus verkauft, weil sie muss mit ihrem großen Bruder immer bis zur Bushaltestelle fahren und der Bruder hat schon ein E-Bike und sie kommt halt nicht hinterher. Letztes Jahr habe ich 3 Fahrräder an 12- bis 14-jährige Kinder verkauft und natürlich auch letztes Jahr an eine 91-jährige Dame, also von klein auf bis alt.
1: Gleichzeitig investieren Städte und Gemeinden hier im Kreis verstärkt in Radwege und Infrastruktur. Auch Aktionen wie das Stadtradeln im Kreis sollen dazu beitragen, dass mehr Menschen aufs Fahrrad umsteigen. 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
3: So richtig verlassen können wir uns aufs Wetter am langen Wochenende nicht. Die meiste Zeit ist es morgen grau am Himmel. Ganz selten schafft es die Sonne auch mal durch die Wolken durch. Regen ist aber auch immer wieder dabei. Hier und da auch mal ein Gewitter bei Temperaturen bis 18 Grad in der Spitze. Freitag dann ganz ähnlich. Samstag dann wohl auch ein bisschen länger mal am Stück trocken. Sonne sehen wir dann auch bei bis 20 Grad. Radio WRF läuft bei euch jetzt mit dem schnellsten Verkehrs- und Blitzerservice und blitzern heute Abend in Warendorf, Katzheide und Wolbeck, Alverskirchener Straße. Kommt gut durch diesen Mittwochabend.
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3: Als wenn Mark Forster das nicht von vornherein einkalkuliert hat, dass wir Radiomenschen auf diesen Gag aufspringen. Ich spiele uns jetzt ein Lied von Mark Forster. Ja, also das Ding heißt ein Lied, aber es ist auch ein Lied, ja. Ja, mein Humor ist es. Tut mir leid.

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0: Hey Lieben, schönen Mittwochabend. Ich glaube, wir hatten doch alle schon mal so eine Phase oder vielleicht auch mehrere in unserem Leben, wo einiges nicht so reibungslos geklappt hat, wo wir durch so ein kleines oder auch größeres Tal mussten. Und deswegen wissen wir auch, wie wichtig das ist, Leute im Umfeld zu haben, die einen da aus diesem Tal wieder rausziehen. Ich stelle mir das immer vor, wie in so einer Grube, in der man sitzt. Ne? Aus so einer Grube kommt man schlecht alleine raus. Da braucht man irgendwen, der oben steht und einem die Hand reicht. Und solche Leute sind ultra wichtig im Leben. Deswegen widmet Tiffany Ayres genau diesen Personen den ganzen Song. Vertigo, übersetzt so was wie Schwindelgefühl, handelt genau davon, von diesen Menschen, die einfach da sind, wenn man gerade irgendwie so ein Schwindelgefühl fühlt, weil einem gerade nicht so alles toll läuft. Und dann sind sie aber da und fangen einen auf. Jetzt hier für euch bei Radio WHF.
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1: Mit Malte Albrecht, schönen guten Abend. Der Onlinehandel bekommt die Konsumflaute bei uns in Deutschland nicht zu spüren. Im Gegenteil, er boomt geradezu. Das hat der Handelsverband Deutschland mitgeteilt. Und das hat auch etwas mit künstlicher Intelligenz zu tun. Mehr zum Thema hat Thorsten Adolfs.
2: Immer mehr Menschen nutzen schlaue KI-Helfer, um ganz gezielt beim Einkaufen zu sparen, so der Verband. So kann innerhalb von Sekunden der günstigste Preis gefunden werden. Viele Menschen vertrauen der künstlichen Intelligenz beim Vergleich von Produkten mittlerweile sogar mehr als klassischen Kundenbewertungen. Aber die volle Kontrolle wollen die Kunden trotzdem nicht abgeben. Die meisten lehnen es ab, dass die KI komplett autonom für sie einkauft. Laut Handelsverband läuft der Onlinehandel auch deshalb deutlich besser als der in den Geschäften, weil Kunden dabei Zeit sparen und nicht zu den Läden fahren müssen. Besonders beliebt ist das Ganze mittlerweile sogar bei den über 55-Jährigen und auch beim täglichen Einkauf, zum Beispiel bei Lebensmitteln oder Drogerieartikeln, greifen immer mehr Leute zum Smartphone, statt den klassischen Weg in den Supermarkt zu gehen.
1: Und jetzt weitere Meldungen in Kurzform. Deutschland ist mit seiner Kandidatur für einen Sitz im UN-Sicherheitsrat gescheitert. Bei der Wahl in New York setzten sich Portugal und Österreich durch. Das teilte die Präsidentin der UN-Generalversammlung Baerbock mit. Deutschland hatte sich um einen Sitz für die Jahre 2027 und 2028 beworben. Der Sicherheitsrat ist das einzige UN-Gremium, das Beschlüsse mit völkerrechtlich bindender Wirkung für alle Mitgliedstaaten fassen kann. In Hessen darf der Verfassungsschutz die AfD als rechtsextremen Verdachtsfall einstufen und sie beobachten. Das hat das Verwaltungsgericht Wiesbaden entschieden und wies eine Klage der AfD ab. Es gebe genügend Anhaltspunkte für Bestrebungen des Landesverbands, die sich gegen die freiheitliche demokratische Grundordnung richten, hieß es. In Spanien sind im Mai rund 100 Menschen im Zusammenhang mit der Hitze gestorben. Das Gesundheitsministerium spricht von einem neuen Höchstwert. Im Mai war es in mehreren spanischen Städten tagelang ungewöhnlich heiß für die Jahreszeit, vor allem im Norden des Landes. Was die WM-Stimmung angeht, gibt es in Deutschland noch Luft nach oben. Auch der Optimismus ist steigerungsfähig. Laut einer Studie der Uni Hohenheim glauben aktuell 20% der Menschen hier, dass Deutschland Fußball-Weltmeister wird. Mehr als die Hälfte geht von einem Ausscheiden spätestens im Viertelfinale aus. Die Nationalelf verliere im Langzeitvergleich langsam ihre frühere Sonderstellung als WM-Favorit bei den Fans, sagt die Studie. Dafür steigen Spanien und Frankreich immer weiter auf. Die Uni hat auch nach der Beliebtheit der Spieler gefragt und immerhin gibt es hier Top-Werte. Florian Wirtz, Joshua Kimmich und Dennis Undaff werden in puncto Sympathie und Leistungsstärke am besten bewertet. Auch weit oben im Ranking stehen Kai Havertz, Leon Goretzka und Jonathan Tah. Manuel Neuer war zum Zeitpunkt der Befragung noch nicht für den Kader nominiert und wurde deshalb nicht erfasst. Und das waren die Nachrichten mit Malte Albrecht.
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4: Radio WRF läuft bei euch jetzt mit dem schnellsten Verkehrs- und Blitzerservice und blitzern heute Abend in Warendorf, Katzheide und Wolbeck-Alverskirchener Straße. Kommt gut durch diesen Mittwochabend.
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4: Das Teil habe ich erstaunlich lange nicht gehört. Wird mal wieder Zeit. Rosé und Bruno Mars mit Aparté spiele ich uns und wünsche euch in diesem Sinne einen wunderschönen Mittwochabend. Hello.

Neue Musik hier gerade für euch gespielt bei Radio WRF um 7:15. Malik Harris mit Lie to Me. Wir starten rein ins lange Wochenende und falls ihr da noch ein bisschen Luft habt in eurem Terminkalender, aber schon Bock hättet, was zu unternehmen, checkt gerne wie immer unsere Veranstaltungstipps im Netz auf radiowrf.de. Was immer ihr am Wochenende macht, was immer geht, ich bin mir sicher, es wird großartig. Euch ganz viel Spaß. Das und Toto hier im besten Mix mit Afrika. Schön mit Verraten zusammen. 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
1: Ich bin Simone Rea. Schönen guten Abend. Warendorf muss beim Geld weiter auf die Bremse treten. Zwar hat der Kreis als Aufsichtsbehörde den Haushalt für dieses Jahr genehmigt, allerdings nur unter Auflagen, sagt die Stadt. Deshalb hat die Stadt jetzt erneut eine Haushaltssperre verhängt. Zwar können alle Pflichtaufgaben weiterhin erfüllt werden, bei freiwilligen Ausgaben soll aber besonders genau hingeschaut werden. Dafür gilt die Haushaltssperre. Bestimmte Ausgaben und Investitionen dürfen in Warendorf nur noch in besonders begründeten Fällen freigegeben werden. Sie soll die Verkehrssicherheit in Rinkerode erhöhen. In Teilen der alten Dorfstraße gilt demnächst Tempo 30. Die Entscheidung wurde vom Kreis Warendorf in Verbindung mit dem Landesbetrieb Straßen NRW getroffen. Die Regelung ist zeitlich begrenzt und gilt im Zeitraum von 7 bis 17 Uhr. Vor allem für Schüler der Grundschule verbessert sich damit die Verkehrssituation auf ihrem täglichen Schulweg erheblich, sagt die Stadt Rennsteinfurt. Die Umsetzung erfolgt in den kommenden Wochen. Heute ist Weltfahrradtag und wir haben heute Morgen in der Morningshow mit Sven und Alisa über E-Bikes gesprochen. Der Boom hält an, die Räder werden für Pendler und Freizeitradler immer attraktiver. Fachhändler berichten von einer hohen Nachfrage. Carina Wiese vom Fachgeschäft Hagedorn aus Aalen sagte uns im Radio-WF-Gespräch:
2: Generell habe ich letzte Woche erstmalig ein Rad für eine 9-jährige kleine Maus verkauft, weil sie muss mit ihrem großen Bruder immer bis zur Bushaltestelle fahren. Und der Bruder hat schon ein E-Bike und sie kommt halt nicht hinterher. Letztes Jahr habe ich 3 Fahrräder an 12- bis 14-jährige Kinder verkauft und natürlich auch letztes Jahr an eine 91-jährige Dame, also von klein auf bis alt.
1: Gleichzeitig investieren Städte und Gemeinden hier im Kreis verstärkt in Radwege und Infrastruktur. Auch Aktionen wie das Stadtradeln im Kreis sollen dazu beitragen, dass mehr Menschen aufs Fahrrad umsteigen. 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
3: Das Wetter am langen Wochenende wird eher durchwachsen. Morgen am Feiertag schaffen wir 18 Grad in der Spitze. Dazu zieht immer mal Regen durch, kann auch mal ein Gewitter dabei sein. Ganz ähnlich sieht es auch am Freitag aus. Samstag haben wir dann in der ersten Tageshälfte gute Chancen, dass es auch mal ein bisschen länger trocken bleibt und dann schaffen wir bis zu 20 Grad. Radio WRF läuft bei euch jetzt mit dem schnellsten Verkehrs- und Blitzerservice und blitzern heute Abend in Warendorf, Katzheide und Wolbeck-Alverskirchener Straße. Kommt gut durch diesen Mittwochabend.
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3: Gleich habe ich für euch hier Musik von einem unfassbaren Rising Star im besten Mix. Olivia Dean, die sollten wir wirklich auf dem Schirm haben. Da werden wir noch einiges von hören in den nächsten Jahren. So Easy to Fall in Love spiele ich uns direkt nach diesem Klassiker hier von The Cure, Friday I'm in Love. Passt doch perfekt. Ich meine, es ist zwar Mittwoch, aber vom langen Wochenende fühlt sich so ein Mittwoch doch auch an wie ein entspannter Freitag, oder? In diesem Sinne, wo auch immer ihr diesen Freitag, Mittwochabend verbringt, schön, dass ihr mich mitnehmt. Herzlich willkommen hier zur Spätschicht. Schönen Mittwoch!

Das sind Nickelback, hier gerade für euch gespielt in der Spätschicht eurer Show am Abend mit If Today Was Your Last Day. Heute am Tag der Wiederholungen. Ja, das lassen wir es doch nicht zweimal sagen, oder? Spielen wir das Teil einfach normal. So. My best friend gave me the best advice. Nee, komm, das hat doch nur Spaß gemacht. Wir haben so viele geile Hits hier im besten Mix, da brauchen wir dieselbe Nummer nicht zweimal hören. Ich spiele uns stattdessen gleich Felix Jen und Weiß mit Close Your Eyes. Aber vorher tatsächlich noch der Hinweis, dass heute nicht nur der Tag der Wiederholungen ist, sondern auch Welttag des Laufens, Global Running Day. Und falls ihr, so wie ich, auch schon die ganze Zeit irgendwie einen Startschuss braucht, um einfach wieder mit dem Joggen anzufangen, vielleicht ist das ja euer Zeichen heute. Ja, oder ihr macht es einfach so wie ich. Und ignoriert dieses Zeichen gekonnt.

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1: Ich bin Dirk Zeitler. Deutschland ist mit seiner Kandidatur für einen Sitz im mächtigen Sicherheitsrat der Vereinten Nationen bereits im ersten Wahlgang gescheitert. Bei der Wahl in New York unterlag die Bundesrepublik Portugal und Österreich, wie die Präsidentin der UN-Generalversammlung Baerbock mitteilte. Für Bundeskanzler Merz und seinen Außenminister Wadefuhl bedeutet das Scheitern auch einen herben Rückschlag bei den Bemühungen, Deutschland stärker als in den vergangenen Jahren als wichtigen Akteur auf der internationalen Bühne zu platzieren. Ein ukrainischer Drohnenschlag in Sankt Petersburg hat vor dem Wirtschaftsforum von Kremlchef Putin schwarzen Rauch über der sonnigen Millionenmetropole aufziehen lassen. Am frühen Morgen, als weitere Gäste für das bis Samstag angesetzte Großereignis eintrafen, gab es mehrere Stunden Drohnenalarm.
2: Das Bild eines starken Russlands, welches der Kreml mit dem Wirtschaftsforum in Petersburg vermitteln wollte, haben die ukrainischen Drohnen zerstört. Die Rauchschwaden sind bis ins Stadtzentrum zu sehen und überschatten auch das festlich inszenierte Forum. Eingeschlagen haben die Drohnen Medienberichten nach im Ölterminal und in einer Flottenbasis. Aus Moskau, André Berlin.
1: Die Gewerkschaft Verdi ruft in den laufenden Tarifverhandlungen im Handel erneut zu bundesweiten Warnstreiks auf. Betroffen seien morgen und übermorgen Betriebe und Unternehmen im Einzel- sowie im Groß- und Außenhandel in allen Bundesländern, wie die Gewerkschaft mitteilte.
3: Eine bodenlose Frechheit nennt die Gewerkschaft die Tarifangebote, die die Arbeitgeber zuletzt vorgelegt hatten. Verdi fordert 7% mehr Lohn. Die Arbeitgeber hatten in einigen Bundesländern 3,5% angeboten in zwei Schritten. Denn der Handelsverband Deutschland sieht angesichts der schwächelnden Konjunktur kaum Spielraum für Lohnerhöhungen. Die Gewerkschaft will jetzt mit der zweiten Streikankündigung Druck für mehr Geld machen. Wo und wie genau die Streiks für die Verbraucher spürbar wären, ist noch nicht klar. Thomas Thonfeld, Nachrichtenredakteur.
1: Zum Sport. Bundesliga-Absteiger VfL Wolfsburg hat Tobias Strobel als neuen Trainer verpflichtet. Die 38 Jahre alte Überraschungslösung kommt gegen Zahlung einer Ablösesumme vom SC Verl. Strobel erhält bei den Niedersachsen einen Vertrag bis Sommer 2028. Den westfälischen Club Verl hatte Strobel in der vergangenen Saison auf Platz 6 der dritten Liga geführt. Und das waren die Nachrichten mit Dirk Zeitler.
4: So richtig verlassen können wir uns aus Wetter am langen Wochenende nicht. Die meiste Zeit ist es morgen grau am Himmel. Ganz selten schafft es die Sonne auch mal durch die Wolken durch. Regen ist aber auch immer wieder dabei. Hier und da auch mal ein Gewitter. Bei Temperaturen bis 18 Grad in der Spitze. Freitag dann ganz ähnlich. Samstag dann wohl auch ein bisschen länger mal am Stück trocken. Sonne sehen wir dann auch bei bis 20 Grad.
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4: Radio WRF läuft bei euch jetzt mit dem schnellsten Verkehrs- und Blitzerservice und blitzern heute Abend in Warendorf, Katzheide und Wolbeck, Alverskirchener Straße. Kommt gut durch diesen Mittwochabend.
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4: Tengo una historia que confesar. Ya entendí muy bien lo que pasó. Keine Ahnung, ich spreche kein Spanisch. Weiß ich, was der da singt, Luis Fonsi? Pff, ich hab das Teil einfach nur so häufig gehört, das fließt einfach aus mir heraus. So wie jetzt, aber ich mach's Mikro besser aus.
7: Hey Fonsi.

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Hey Lieben, herzlich willkommen, schönen Mittwochabend zusammen. Schlafprobleme ist ein Thema, was ich ganz lange nicht verstanden habe, weil ich dachte, hä, Leute, schlafen ist doch das geilste und vor allen Dingen einfachste auf der Welt. Verstehe ich nicht, wie man dabei Probleme haben kann, weil ich es einfach immer wie auf Knopfdruck konnte. In letzter Zeit ist es leider nicht mehr so, habe ich tatsächlich immer mal wieder zwischendurch ein paar Problemchen und bin damit überhaupt nicht alleine, ganz im Gegenteil. Mehr als ein Drittel der Menschen in Deutschland gibt an, regelmäßig Probleme beim Schlafen zu haben. Das geht aus einer Befragung des Robert-Koch-Instituts hervor. Die Gründe dafür sind sehr, sehr unterschiedlich. Einmal können die natürlich gesundheitlicher Natur sein, dann ist super viel los in der Welt und das nehmen wir natürlich alle irgendwie auch mit in den Schlaf. Aber auch das Handy spielt dabei eine große Rolle. Kurz vorm Pennen nochmal kurz die Nachrichten checken. Ja, komm, das machen viele von uns, ist aber überhaupt nicht gesund und hilft gar nicht beim Schlafen. Ganz im Gegenteil, das Licht von unseren Handys hemmt die Melatoninproduktion. Am besten das Handy also konsequent eine Stunde vor dem Schlafengehen weglegen. Was sonst noch hilft? Feste Schlafenszeiten, leichte Kost am Abend und, na klar, auch Alkohol und Nikotin helfen jetzt nicht wirklich beim Schlafen. Später hoffe ich, dass ihr gut schlaft. Jetzt ist aber noch keine Schlafenszeit. Ich mache uns hier noch ein bisschen wach. Bon Jovi, You Give Love a Name, hier im besten Mix. Shut up!

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1: Ich bin Simone Rea. Schönen guten Abend. Warendorf muss beim Geld weiter auf die Bremse treten. Zwar hat der Kreis als Aufsichtsbehörde den Haushalt für dieses Jahr genehmigt, allerdings nur unter Auflagen, sagt die Stadt. Deshalb hat die Stadt jetzt erneut eine Haushaltssperre verhängt. Zwar können alle Pflichtaufgaben weiterhin erfüllt werden, bei freiwilligen Ausgaben soll aber besonders genau hingeschaut werden. Dafür gilt die Haushaltssperre. Bestimmte Ausgaben und Investitionen dürfen in Warendorf nur noch in besonders begründeten Fällen freigegeben werden. Sie soll die Verkehrssicherheit in Rinkerode erhöhen. In Teilen der alten Dorfstraße gilt demnächst Tempo 30. Die Entscheidung wurde vom Kreis Warendorf in Verbindung mit dem Landesbetrieb Straßen NRW getroffen. Die Regelung ist zeitlich begrenzt und gilt im Zeitraum von 7 bis 17 Uhr. Vor allem für Schüler der Grundschule verbessert sich damit die Verkehrssituation auf ihrem täglichen Schulweg erheblich, sagt die Stadt Rinn-Steinfurt. Die Umsetzung erfolgt in den kommenden Wochen. Heute ist Weltfahrradtag und wir haben heute Morgen in der Morningshow mit Sven und Alisa über E-Bikes gesprochen. Der Boom hält an, die Räder werden für Pendler und Freizeitradler immer attraktiver. Fachhändler berichten von einer hohen Nachfrage. Carina Wiese vom Fachgeschäft Hagedorn aus Aalen sagte uns im Radio-WF-Gespräch:
2: Generell habe ich letzte Woche erstmalig ein Rad für eine 9-jährige kleine Maus verkauft, weil sie muss mit ihrem großen Bruder immer bis zur Bushaltestelle fahren und der Bruder hat schon ein E-Bike und sie kommt halt nicht hinterher. Letztes Jahr habe ich 3 Fahrräder an 12- bis 14-jährige Kinder verkauft und natürlich auch letztes Jahr an eine 91-jährige Dame, also von klein auf bis alt.
1: Gleichzeitig investieren Städte und Gemeinden hier im Kreis verstärkt in Radwege und Infrastruktur. Auch Aktionen wie das Stadtradeln im Kreis sollen dazu beitragen, dass mehr Menschen aufs Fahrrad umsteigen. 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
3: Radio WRF läuft bei euch jetzt mit dem schnellsten Verkehrs- und Blitzerservice und blitzern heute Abend in Warendorf, Katzheide und Wolbeck-Alverskirchener Straße. Kommt gut durch diesen Mittwochabend.
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3: Und das ist für euch Leonie mit Don't Worry. Einen wunderschönen Mittwochabend zusammen. Freue mich, dass wir den zusammen verbringen.

Mr. Mister hier für euch gespielt in der Spätschicht eurer Show am Abend mit Broken Wings. Ich freue mich sehr, dass ihr mit dabei seid und hoffe, dass es gleich auch bleibt, wenn Robert Janz hier ab 9 für euch weitermacht. Ich bin Jonas Rieck, wünsche euch ein wunderbares langes Wochenende so und jetzt verabschiede ich mich aber wirklich in Urlaub. Nächste Woche bin ich nicht im Lande. Nee, danach die Woche hören wir uns wieder. Nee, stimmt gar nicht. Danach die Woche hören wir uns wieder. Boah, voll lange. Naja, passt auf jeden Fall auf euch auf. Macht euch jetzt erstmal ein ganz entspanntes, langes Wochenende. Ich freue mich, wenn wir uns wieder hören. Ich bin Jonas Rieck. Bis die Tage. Tschüss.

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1: Ich bin Doc Zeitler. Deutschland ist mit seiner Kandidatur für einen Sitz im mächtigen Sicherheitsrat der Vereinten Nationen bereits im ersten Wahlgang gescheitert. Bei der Wahl in New York unterlag die Bundesrepublik Portugal und Österreich, wie die Präsidentin der UN-Generalversammlung Baerbock mitteilte. Außenminister Wadephul räumte danach ein.
2: Es ist klar, das Ergebnis ist eine echte Enttäuschung und es ist eine herbe Niederlage.
1: Für Kanzler Merz und seinen Außenminister bedeutet das Scheitern auch einen herben Rückschlag bei den Bemühungen, Deutschland stärker als in den vergangenen Jahren als wichtigen Akteur auf der internationalen Bühne zu platzieren. Ein ukrainischer Drohnenschlag in St. Petersburg hat vor dem Wirtschaftsforum von Kreml-Chef Putin schwarzen Rauch über der Millionenmetropole aufziehen lassen. Am frühen Morgen, als weitere Gäste für das bis Samstag angesetzte Großereignis eintrafen, gab es mehrere Stunden Drohnenalarm.
3: Das Bild eines starken Russlands, welches der Kreml mit dem Wirtschaftsforum in Petersburg vermitteln wollte, haben die ukrainischen Drohnen zerstört. Die Rauchschwaden sind bis ins Stadtzentrum zu sehen und überschatten auch das festlich inszenierte Forum. Eingeschlagen haben die Drohnen Medienberichten nach im Ölterminal und in einer Flottenbasis. Aus Moskau, André Berlin.
1: Mehr als ein Drittel der Menschen in Deutschland hat regelmäßig Schlafprobleme, das zeigte eine Befragung des Robert-Koch-Instituts. Insgesamt schlafen die Menschen in Deutschland schlechter als noch vor etwa 15 Jahren. Als mögliche Gründe nennen die Experten unter anderem die gestiegene Smartphone-Nutzung sowie gesellschaftliche Krisen wie Pandemiefolgen, den Klimawandel und militärische Konflikte. Zum Sport. In der Diskussion um einen drohenden Zwangsabstieg für den TSV 1860 München bleibt es undurchsichtig. Der Drittligist musste heute bis um 17 Uhr für die Lizenz notwendige Finanzunterlagen beim DFB einreichen. Kurz danach gab es weder von den Löwen noch vom umstrittenen Investor Hasan Ismaik eine Mitteilung. Der DFB äußert sich zu diesem Zeitpunkt des Zulassungsverfahrens generell nicht zu den einzelnen Vereinen. Die Münchner mussten heute ihre Zahlungsfähigkeit nachweisen. Dem Vernehmen nach sollen 2,7 Millionen Euro für die Lizenz gefehlt haben. Und das waren die Nachrichten mit Doc Zeitler.
4: Das Wetter. Jetzt am späten Abend ziehen weiter viele Wolken durch. Stellenweise kann es auch noch mal Schauer geben, sonst bleibt es aber auch mal länger trocken. So geht es auch erstmal weiter. 16 bis 10 Grad, das sind die Temperaturen für die Nacht. Morgen an Fronleichnam bleibt das Wetter dann sehr wechselhaft. Es gibt etwas Sonne, viele Wolken, Schauer und auch örtlich kräftige Gewitter. Maximal 21 Grad sind drin.
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4: Raus auf die Autobahn, ab 10 Minuten zwei Meldungen. Einmal die A2 Dortmund-Hannover zwischen Herford-Bad Salzuflen und dem Kreuz Bad Oeynhausen. 8 Kilometer, 20 Minuten und 25 Minuten auf der A44 Dortmund-Kassel zwischen Marsberg und Warburg. 7 Kilometer Stau dort. Allen unterwegs eine gute Fahrt und kommt gut an.
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4: Hi zusammen, Robert Janz ist hier und es heißt ja immer, Zeitreisen sind nicht möglich. Doch, sind sie und das beweise ich euch. Jetzt geht's zurück in die 80er. Ich spiele euch Whitney Houston mit How Will I Know, 1985 veröffentlicht.

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0: Alex Warren habe ich hier gespielt mit Fever Dream. Soll es überall bald strengere Baderegeln für Kinder oder Jugendliche geben, die noch nicht so richtig schwimmen können? Ist das gerechtfertigt? Das ist gerade eine ganz heiße Diskussion in den Freibädern. Klar, so, ne, wenn die Temperaturen wieder wärmer werden, die Freibäder voller werden. Ein Beispiel, der Bundesverband Deutscher Schwimmmeister, der fordert, dass Kinder und Jugendliche unter 16 Jahren ohne Bronzeabzeichen Freibäder nur noch in Begleitung eines Elternteils besuchen dürfen. Was sagt ihr dazu?
1: Es ertrinken einfach so viele Kinder, Jugendliche, Erwachsene, weil sie nicht schwimmen können. Und ich finde, das könnte man schon verlangen, dass sie irgendwie einen Bronze ablegen. Oder ja, keine Ahnung, kann man ja auch an einem Tag machen, irgendwie vorschwimmen oder so.
2: Eher zu vorsichtig, würde ich sagen. Also wenn man das bis 12 macht, würde ich sagen, ja, okay, ne, kann man verstehen. Aber bis 16 finde ich schon übertrieben, um ehrlich zu sein.
3: Also ich denke auch, Bronze ist schon wichtig auf jeden Fall, sodass man zumindest irgendeine Prüfung ablegt, dass die Bademeister auch sehen können, kann schwimmen.
1: Also ich finde, Bronze sollte man haben und wenn man das nicht hat, dann sollte man beaufsichtigt werden.
0: Das also schon mal so ein paar Meinungen, was die DLRG zu dem Thema sagt, das hören wir dann gleich.
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Hi zusammen, Robert Janz ist hier und stellt euch mal vor, das Wetter wäre so richtig großartig am Feiertag. Was könnte man da machen? Zum Beispiel ins Freibad gehen, ne? Schön auf der Wiese liegen, Freibad-Pommes sich reinzimmern, was trinken, dann hier mal ein bisschen schwimmen, ein paar Bahnen ziehen, ein bisschen planschen. Herrlich. Jetzt ist es aber so, es wird gerade diskutiert über strengere Baderegeln, vor allem für Kinder und Jugendliche. Ja, also die Diskussion ist da zum Beispiel, dass der Bundesverband Deutscher Schwimmmeister fordert, dass Kinder und Jugendliche unter 16 Jahren ohne Bronzeabzeichen Freibäder nur noch in Begleitung eines Elternteils besuchen dürfen. Was die DLRG dazu sagt, das hören wir gleich. Vorher gibt es nochmal Musik und die kommt jetzt von Kamrat. Den hören wir mit Hug Yourself. Also eine kleine Erinnerung zu sich selbst, immer nett zu sich sein.

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0: Toby Romeo und You Know Das habe ich gespielt mit What It Feels Like. Du kommst hier nicht rein, Kollege. Ist ein bisschen so wie ein Samstagabend vorm Club, aber so könnte es bald auch vor deutschen Freibädern ablaufen. Zumindest, wenn man unter 16 ist und kein Bronzeabzeichen hat. Der Bundesverband Deutscher Schwimmmeister, der fordert nämlich, Achtung, Kinder und Jugendliche dürfen ohne Bronzeabzeichen nur noch in Begleitung eines Elternteils ins Freibad. Punkt. Die Deutsche Lebensrettungsgesellschaft stimmt dem auch zu. Wir haben mit Martin Holzaue von der DLRG gesprochen. Und er sagt, bei den Bädern ist das schlichtweg eine Frage des Risikos, weil viele Kinder und Jugendliche eben einfach nicht genug schwimmen können.
1: Wenn man dann zu dem Ergebnis kommt, es sind zusätzliche Maßnahmen notwendig, um die Sicherheit im Bad zu erhöhen, dann ist das durchaus auch mal nachvollziehbar. Das Schwimmabzeichen Bronze, der Freischwimmer, das ist halt ein Nachweis, wenn ein Kind diese Prüfung abgelegt hat, dann kann es eben auch sicher schwimmen. Da sind sich alle Experten einig.
0: Ziel sei es aber jetzt ausdrücklich nicht pauschal, Kindern den Spaß zu vermiesen oder so. Ist eher ein Signal an die Eltern, sagt auch Ann-Christine von Kita Schmidt. Sie ist von der Deutschen Gesellschaft fürs Badewesen.
2: Man darf halt nicht mit so einer All-Inclusive-Mentalität ins Bad gehen. Also ich komme hier mit meinem Kind hin, gebe es ab und die Bademeister passen schon auf. Also dass da wieder ein bisschen das Bewusstsein geschärft wird, dass man gemeinsam diesen Tag erlebt und dass dann halt auch Eltern oder andere Begleitpersonen auch auf ihre Kinder achten.
0: Trotzdem, sie und damit auch die Gesellschaft fürs Badewesen sind gegen diese Einlassbeschränkungen, denn...
2: Wir sehen aber auch ein ganz, ganz großes Gegenargument. Die Gefahr, dass dann auf unbewachte Badestellen und Naturbadegewässer zum Beispiel ausgewichen wird, ja, das ist durchaus gefährlicher.
0: Aber zumindest bei der Lösung sind sich beide Seiten einig. Mehr Personal in Bädern für Schwimmkurse, denn Kinder und Jugendliche müssen schwimmen lernen können. Das sagen und fordern beide.
2: Dass auch jedes Kind die Möglichkeit hat, ein Bronzeabzeichen abzulegen.
1: Jugendliche nicht einfach bloß einem Schwimmbad abzuweisen, sondern eben die Möglichkeit dann auch zu geben, dieses Schwimmabzeichen Bronze zu bekommen.
0: Denn Schwimmen lernen ist einfach super wichtig.
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1: Ich bin Tine Klimach. Deutschland ist mit seiner Kandidatur für einen Sitz im mächtigen Sicherheitsrat der Vereinten Nationen bereits im ersten Wahlgang gescheitert. Bei der Wahl in New York unterlag die Bundesrepublik Portugal und Österreich, wie die Präsidentin der UN-Generalversammlung Annalena Baerbock mitteilte.
2: Das Scheitern ist eine herbe Niederlage. Die Kandidatur stand von Beginn an auf wackeligen Beinen. Dennoch war man unter Diplomaten zuversichtlich, dass der zweitwichtigste Geldgeber einziehen wird. Was die Staaten dazu bewogen hat, gegen Deutschland zu stimmen, kann man nur vermuten. Viele sehen aber etwa die teilweise zögerliche Verurteilung der Aktionen Israels oder der USA im Iran oder in Venezuela kritisch. Deutschland hat zudem vergleichsweise spät seine Kandidatur angekündigt. Aus New York, Anne Pollmann.
1: Die Unzufriedenheit der Menschen mit der Bundesregierung spiegelt auch eine aktuelle Umfrage wider. Nur 13% sehen die Wirtschaftslage aktuell positiv. So kritisch waren sie seit der Eurokrise Ende der 2000er Jahre nicht mehr. Das ergab der ARD-Deutschland-Trend. Die Wirtschaft hat die Migration demnach als größtes Problem in Deutschland abgelöst. 27% nennen die wirtschaftliche Lage als wichtigste Aufgabe für die Politik. Dahinter folgt der Themenbereich Zuwanderung. Auf Platz 3 werden soziale Ungerechtigkeit und Armut genannt. Die Gewerkschaft Verdi ruft in den laufenden Tarifverhandlungen im Handel erneut zu bundesweiten Warnstreiks auf. Betroffen seien Donnerstag und Freitag Betriebe und Unternehmen im Einzel- sowie im Groß- und Außenhandel in allen Bundesländern, wie die Gewerkschaft mitteilte.
3: Die Fronten im Tarifstreit sind weiter verhärtet. Deshalb will Verdi noch einmal den Druck erhöhen. Die letzten Angebote der Arbeitgeber in einigen Bundesländern nennt die Gewerkschaft schlicht unverschämt. Obwohl es den Handelskonzernen sehr gut gehe, sollten die Beschäftigten mit Lohnverlusten abgespeist werden. Was genau der Streikaufruf für die Kunden bedeutet, ist noch unklar. Der Handelsverband Deutschland geht aber davon aus, dass die Auswirkungen kaum zu merken sein werden. Aus Berlin, Thomas Brockt.
1: In Westerland auf der Insel Sylt sind am Vormittag mindestens 3 Schüsse auf einen Barbershop abgegeben worden. Verletzt wurde bei dem Vorfall niemand, wie ein Polizeisprecher sagte. Ein 23-jähriger Mann, der eine scharfe Schusswaffe bei sich trug, und ein Jugendlicher wurden festgenommen. Die Fahndungsmaßnahmen auf der Insel seien eingestellt worden, hieß es am Abend. Die Hintergründe der Tat sind noch unklar.
4: Und das waren die Nachrichten mit Tine Klimach.
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5: 22 Uhr ist durch, Robert Jans ist hier und das heißt, wir dürfen Sie jetzt offiziell begrüßen. Die Mittwochnacht. Mein Gott, ist ja auch mal nett, oder? Wenn ihr gerade unterwegs seid, dann kommt auf jeden Fall gut an. Ich versorge euch weiter mit guter Musik. Als nächstes kommt die jetzt von Ray und die fragt, Where's my husband?

0: Es waren Queen mit Who Wants to Live Forever. Ganz großer, legendärer 80er-Sound. Und jetzt geht's hier bei uns weiter mit weniger Gitarre, dafür aber mit mehr Dance und tatsächlich auch einem ähnlichen Thema. Loslassen und weitergehen. Ich spiele euch Musik von Kygo, ist ganz neu bei uns. Und Kygo kommt im Sommer übrigens auch nach NRW. Anfang August spielt er in Mönchengladbach, legt er auf. Und jetzt habe ich für euch diesen Song hier.
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Hi zusammen, Robert Jantz ist hier. Gemeinsam geht's durch diese noch ganz junge Mittwochnacht. Und das war so ein bisschen der Verkehrsschock heute, ne? Die marode Bonner Rheinbrücke wurde heute Nachmittag dicht gemacht. Das betrifft Autofahrer in ganz NRW. Warum, wieso, weshalb und alle Hintergründe dazu gibt's dann gleich bei mir.

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0: Das ist die Mittwochnacht und mein Gott, da war die Aufregung plötzlich ganz groß. Ganz kurzfristig wurde heute Nachmittag die Nordbrücke Bonn dicht gemacht. Das ist eine ganz wichtige Verkehrsachse. Weitere Schäden wurden da festgestellt, darum dann eben diese Maßnahme. Das hat dann die Autobahn GmbH mitgeteilt. Die Stadt Bonn saß dann auch mit der Krisensitzung zusammen, hat sich beraten. Unser Reporter Dominik Becker ist in Bonn und sagt uns jetzt erstmal, kam diese Maßnahme da heute Nachmittag überraschend?
1: Naja, es ist seit langem schon bekannt, dass die Brücke, wie so viele Brücken bei uns in NRW, sehr, sehr marode ist. Seit einiger Zeit schon dürfen Lkw über 7,5 Tonnen nicht über diese Brücke fahren. Die Komplettsperrung heute aber, ja, die kommt dann irgendwie schon überraschend wie Kai aus der Kiste. Aber das sagt die Autobahn GmbH, die Sicherheit der Menschen, die gehe vor, die Brücke müsse unverzüglich gesichert werden.
0: Du hast auch erste Reaktionen gesammelt, ne?
1: Natürlich gibt es jede Menge Reaktionen, unter anderem auch vom Bonner Oberbürgermeister, und das ist Guido Deus.
2: Also ich wurde heute Mittag informiert, dass man zusätzliche Risse festgestellt hat an der Vorlandbrücke auf der Bonner Seite, die es aus Sicherheitsgründen zwingend erforderlich macht, die Brücke komplett zu sperren. Das sind ganz schlimme Nachrichten. Das sind schlimme Nachrichten für den Schülerverkehr, für die Feuerwehr, aber auch für alle Menschen auf dem Weg zu ihrem Job oder eben zurück, dass die Bonner Nordbrücke für den gesamten Verkehr erst einmal komplett gesperrt wird.
0: So, lass mich raten, vermutlich wird diese Sperrung morgen am Feiertag nicht aufgehoben, ne?
1: Wann dieser Tag kommt, das kann keiner so genau sagen. Im Moment zumindest noch nicht. Es muss weitere Prüfungen und Tests geben. Hier schrillen auf jeden Fall so ein bisschen die Alarmglocken nochmal der Bonner Oberbürgermeister.
2: Also wir sind jetzt, und das hat mir auch die Autobahn GmbH versichert, wir sind jetzt Top-Thema Nummer 1 in Nordrhein-Westfalen, was früher die Ramedal-Brücke oder die Leverkusener Brücke gewesen ist. Das ist jetzt unsere Nordbrücke, weil wir sind eine Region mit 1 Million Menschen, wenn wir nur Bonn und den Rhein-Sieg-Kreis sehen, aber die Bedeutung geht weit darüber hinaus. Also das ganze Rheinland ist davon betroffen.
1: Ja, und damit auch große Teile von NRW, die sich auf deutlich mehr Staus und auch auf deutlich größere Umwege einstellen müssen.
0: Wisst ihr also Bescheid. Dominik Becker war das über die Sperrungen der Rheinbrücke in Bonn. Ich danke dir.
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1: Ich bin Tine Klimach. Deutschland ist mit seiner Kandidatur für einen Sitz im mächtigen Sicherheitsrat der Vereinten Nationen krachend gescheitert. Bei der Wahl in New York unterlag Deutschland, Portugal und Österreich im ersten Wahlgang. Außenminister Johann Wadephul zeigte sich in New York enttäuscht. Er sagte aber auch, dass nicht alle Mitgliedstaaten die deutschen Positionen zum Beispiel zum Ukraine-Krieg teilten.
2: Dass Russland eine solche Stimme nicht am Tisch des Sicherheitsrates wissen will und auch Stimmung gegen uns gemacht hat, das ist kein Geheimnis. Und es mag auch Stimmen gekostet haben, dass Deutschland im Nahostkonflikt immer eine besondere Verantwortung für Israel wahrnehmen muss.
1: Deutschland hatte für einen von zwei frei werdenden Sitzen im UN-Sicherheitsrat kandidiert. Permanente Vertreter sind die Atommächte China, Frankreich, Großbritannien, Russland und die USA. Gegen die Milliardensparpläne der Bundesregierung bei den Gesundheitsausgaben formiert sich wachsender Widerstand, nun auch unter den Ländern und bei Hausärzten. Wenn der Gesetzentwurf von Ministerin Nina Waken in der nächsten Woche in den Bundesrat kommt, liegen zahlreiche Kritikpunkte von Ausschüssen der Länderkammer vor. Gefordert wird die Streichung mehrerer Ausgabenbremsen bei Kliniken, Praxen, Apotheken und der Pharmabranche. Der Hausärzteverband macht mit einer Protestaktion mobil. Mehr als ein Drittel der Menschen in Deutschland gibt an, regelmäßig Schlafprobleme zu haben. Fast jeder Dritte berichtete in einer Befragung des Robert-Koch-Instituts, Probleme beim Durchschlafen zu haben.
3: Die Deutschen schlafen heute schlechter als vor 15 Jahren. So lassen sich die Ergebnisse der Befragung zusammenfassen. Mögliche Gründe, die aktuellen Kriege, Corona-Nachwirkungen, aber auch der Klimawandel und das Smartphone. Helfen können unter anderem feste Schlafenszeiten, Smartphone weg direkt vor dem Schlafen, kein Alkohol, Koffein oder Nikotin. Länger andauernde Schlafstörungen erhöhen bei den Betroffenen das Risiko für psychische oder auch Herz-Kreislauf-Erkrankungen. Deshalb sollte man dann zum Arzt gehen. Aus Berlin, Dirk Zeitler.
1: Zum Sport. Das Länderspiel-Comeback von Manuel Neuer bei dem WM-Test gegen die USA bleibt weiter mit einem Fragezeichen versehen. Der 40-Jährige war beim ersten Training der Fußballnationalmannschaft nach der Anreise nach Chicago noch nicht auf dem Platz, wie der DFB meldete. Am Samstag geht es für die DFB-Elf im letzten WM-Test gegen Gastgeber USA.
4: Und das waren die Nachrichten mit Tine Klimach.
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5: Robert Jantz ist hier. Gemeinsam geht's durch diese junge Nacht. Und jetzt starten wir rein mit drei Hits am Stück. Los geht es mit Years and Years, spiele ich euch mit King.

0: Michael Schulte war das mit 5 a.m. und morgen früh um 5, was macht ihr da im Idealfall? Genau, schlafen, denn es ist Feiertag und hoffentlich habt ihr euch eine Brücke gebaut und morgen einfach frei. Es ist schon wieder eine kurze Woche, herrlich. Aber viel Freizeit bedeutet auch viele Aktivitäten, die man ausüben kann. Ne? Und wo statten wir uns dafür aus? Genau, in diesem einen Sportgeschäft. Wir kennen es alle.
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2: Kennt ihr Decathlon? Das ist doch dieser Indoor-Spielplatz mit Einkaufsmöglichkeiten. Sozusagen ein Bälleparadies mit SB-Kasse. Das ist einer der wenigen Läden, wo du als einfacher Kunde Helm tragen solltest. Ja, kann ja immer sein, dass dich ein 7-Jähriger auf dem Cityroller umwämmst. Ja, oder du gerade nach Sportsocken guckst und auf einmal einen Basketball an die Rübe kriegst. Ich wollte mir da mal ein Zelt angucken. Und da hat einfach einer drin gewohnt. Ein Kumpel von mir hat da mal gearbeitet. Man kriegt da sogar so Schulungen für die einzelnen Sportbereiche. Damit bist du kein Experte, aber am Ende des Tages kannst du Fußballschuhe von Schwimmflossen unterscheiden und das reicht ja. Gesundes Halbwissen eben. An sich kein Thema. Allerdings in der Kletterabteilung, ist das eher ungesunde Ahnungslosigkeit. Aber egal, ob du was findest oder nicht, irgendwas kaufst du ja eh. Guck mal, bei Ikea hast du Teelichter und Hotdog und bei Decathlon eben Proteinriegel und irgendeinen Ball vorne an der Kasse. Oder eine Campinglampe, die gleichzeitig auch Nudelsieb ist. Und immer dran denken, der Weg ist das Ziel, aber zu Hause ist am schönsten.
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Robert Jantz ist hier. Ich hoffe, bei euch läuft alles und ihr kommt stressfrei durch diese ganz junge Nacht. Wobei, so jung ist sie ja gar nicht mehr. Ne? Gleich nähern wir uns schon dem Donnerstag, beziehungsweise wir nähern uns dem Donnerstag mit ganz großen Schritten. Bis dahin noch eine ganze Menge Musik. Als nächstes kommt die jetzt von Teddy Swims. Frischer Song aus diesem Jahr. Hier ist Mr. Know-It-All.

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0: Das war Musik von Linkin Park, Lost. Und weiter geht es jetzt mit der neuen Single von Malik Harris. Mein Name ist Robert Jantz. Ich mache jetzt Feierabend. Und nach Mitternacht geht es hier dann weiter mit meiner Kollegin Laura Potting. Ich wünsche euch eine schöne Nacht. Kommt gut durch.
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2: Ich bin Tine Klimach. Bei der Bewerbung um einen der nicht ständigen Sitze im UN-Sicherheitsrat ist Deutschland durchgefallen. Die zwei offenen Plätze gingen an Portugal und Österreich. Das Scheitern bedeutet aber nicht, dass die Bundesregierung ihr Engagement für die Weltorganisation herunterschraubt. Das hatte auch Kanzler Merz danach betont. Kritiker dürften aber jetzt lautstärker beklagen, dass Deutschland viel Geld für die UN ausgibt, aber bei der Vergabe von wichtigen Posten nicht ausreichend berücksichtigt wird. Ein ukrainischer Drohnenschlag gegen St. Petersburg hat vor dem Start des Wirtschaftsforums von Kreml-Chef Putin schwarzen Rauch über die Millionenmetropole aufziehen lassen. Eine Ölraffinerie am Hafen wurde getroffen und geriet in Brand.
3: Das Bild eines starken Russlands, welches der Kreml mit dem Wirtschaftsforum in Petersburg vermitteln wollte, haben die ukrainischen Drohnen zerstört. Die Rauchschwaden sind bis ins Stadtzentrum zu sehen und überschatten auch das festlich inszenierte Forum. Eingeschlagen haben die Drohnen Medienberichten nach im Ölterminal und in einer Flottenbasis. Der Kreml reagierte erbost. Solche Angriffe seien der Grund, warum der Krieg geführt werde, sagte Putins Sprecher Peskow. Dabei ließ er unerwähnt, dass der Kreml-Chef Putin selbst den Krieg begonnen hatte. Aus Moskau, Andrei Balin.
2: Chat-GTP, Sprachassistenten oder KI in der Suchmaschine. Künstliche Intelligenz ist längst in unserem Alltag angekommen. Ein neuer Bericht der Vereinten Nationen warnt aber jetzt, hinter den beeindruckenden Möglichkeiten steckt ein enormer Verbrauch an Strom, Wasser und Ressourcen.
4: Je mehr Menschen KI nutzen, desto größer wird auch der ökologische Fußabdruck. Denn hinter ChatGPT und Co. stehen riesige Rechenzentren, die jede Menge Strom brauchen und gekühlt werden müssen. Schon heute verbrauchen diese Rechenzentren weltweit so viel Strom wie ein großes Industrieland. Gleichzeitig fallen immer mehr Elektroschrott und zusätzlicher Flächenbedarf an. Die KI-Systeme werden zwar effizienter, die Nutzung steigt aber so schnell, dass die Einsparungen bisher wieder aufgefressen werden. Zoe Tassovali, Redaktion.
2: Der Strand der dänischen Insel Anholt wird heute zum Schauplatz einer außergewöhnlichen Untersuchung. Tierärzte und Walexperten obduzieren den als Timmy bekannten Buckelwal. Sie wollen herausfinden, woran das Tier gestorben ist. Die Obduktion werde nichts für schwache Nerven, sagte ein dänischer Walforscher. Der Wal liege seit Wochen tot in der Sonne und werde stark riechen. Die Untersuchung soll rund 6 Stunden dauern.
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5: Hallo zusammen, wir verbringen gemeinsam die Nacht akustisch und versuchen zusammen wach zu bleiben. Das klappt schon. Ich habe jetzt ganz entspannte Mucke für euch. Das ist Alex Warren mit Ordinary. Schön, dass ihr zuhört. Kommt gut durch die Nacht mit uns.
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0: Ihr kennt es von Fluch der Karibik oder von jedem anderen x-beliebigen Piratenfilm. Es gibt immer irgendwo einen Schatz auf einer Insel oder auf dem Meeresgrund. Und ohne Witz, sowas gibt es auch in der echten Welt. Kollege Sascha Fassbender ist da. Hallo.
1: Hallo.
0: Es gibt tatsächlich Schätze, die es eigentlich auch noch gar nicht gibt.
1: Ja, das klingt komisch.
0: Ist aber so.
1: Genau. Ein Taucher hat vor der Karibikinsel St. Martin einen
0: halben Mantel gefunden.
1: Ja, fast.
0: Okay, der war flass, ich weiß.
1: Ich liebe es. Es ist eine Uhr. Der Taucher hat eine Pixel 5 Smartwatch entdeckt. Das Verrückte, diese Uhr ist noch gar nicht veröffentlicht.
0: Ist es eine Uhr aus der Zukunft?
1: Dachte ich auch. Leider nein.
0: Schade.
1: Ein Google-Mitarbeiter hat einfach einen Prototypen beim Tauchen getragen und dann diesen verloren.
0: Ei, das gibt Ärger.
1: Mhm.
0: Naja, du warst auch abtauchen und zwar in der Recherche und du hast noch andere tolle Meeresfunde für uns.
1: Ja, ja, vor den Küsten von Florida, aber auch Kolumbien haben Taucher versunkene Schiffe gefunden mit Gold, Silber, Edelsteinen, ganz viele Münzen und sowas von einem Wert in Milliardenhöhe.
0: Musst du dir mal vorstellen, machst du so einen gemütlichen Tauchgang und dann, weißt du, mir passiert sowas nie.
1: Nee, mir auch nicht. Finde ich wirklich geil. Oder du gehst halt komplett leer aus, so wie wir beide in dem Fall. Es gibt viele Berichte von entdeckten Tresoren und Geldautomaten auf dem Meeresgrund, die dann natürlich leer sind, weil Diebe die entsorgt haben.
0: Hast du noch was?
1: Ich habe noch was ziemlich Süßes. Die vielleicht süßeste Umweltsünde überhaupt. Nach einem Schiffsunfall landeten in den 90ern fast 30.000 Plastikbadetiere im Pazifischen Ozean und schwammen dann da so herum.
0: Okay, das ist wirklich, also so wegen Umweltverschmutzung nicht cool.
1: Klar, aber die Wissenschaft konnte dadurch die Meeresströmungen besser erforschen.
0: Okay.
1: Denn diese Gummiviecher, die landeten einfach ja, fast überall, unter anderem in Alaska, Hawaii, Australien. Und 15 Jahre später auch noch in Großbritannien und Irland.
0: Krass.
1: Abgespaced. Manche sind sogar im arktischen Eis eingefroren.
0: Geil. Stell dir mal vor, wenn diese Plastiktiere dann so in 1000 Jahren von Forschern im Eis entdeckt werden, du denkst zu fragen, was habt ihr da für komische Tiere damals gelebt?
1: Welche mit süßen Kulleraugen auf jeden Fall.
0: Danke dir.
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Eine schöne Nacht zusammen. Ich hoffe, euch geht's gut zu so später Stunde, ne? Es ist einfach noch, also es ist wirklich scheiße spät. Wir brauchen Musik, die nach vorne geht. Das hier zum Beispiel. Ich habe jetzt Sascha für euch. Ein richtig, richtig cooler, gute Laune-Song. Hier ist Lucky Day. Kommt gut in diesen Donnerstag.

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0: Könnt ihr euch Atze Schröder beim Staubsaugen vorstellen oder beim Spülmaschine ausräumen? Ich auch irgendwie nicht. Ich weiß auch nicht warum. Dieses Phänomen soll es aber geben, also dass er das macht, wenn man sich die aktuelle Folge von Atzes Podcast anhört zumindest.
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4: Sag mal, Männer, helft ihr auch so schön im Haushalt wie ich? Ja, ich bin Vorbild. Ich bin ja vor 7 Jahren nach Hamburg gezogen und seitdem habe ich mich ganz gut entwickelt, was die Bewältigung der Hausarbeit angeht. Natürlich unter Anleitung, weil ich hatte ja echt keine Ahnung damals. So wie Udo Lindenberg im Hotel wohnen, das wäre damals für mich die beste Lösung gewesen. Aber als ich gestern Mittag nach Hause kam, war Spatzel noch bei der Arbeit und hier in der Küche schon so ein bisschen was rum. Mittagessen musste ich nur noch warm machen, das hatte sie alles vorbereitet. So, Spülmaschine war gerade durch, also erstmal das Geschirr und Besteck in die Spüle gestellt. Danach habe ich ein zauberhaftes Nickerchen auf dem Sofa gemacht. Dann Fußball-Podcast gehört, ist ja auch wichtig, weil die WM bald anfängt. Ja, und was soll ich sagen, ruckzuck war es 18 Uhr und meine Perle kam zur Haustür rein. Und dann kam natürlich auch schon die Frage, hast du die Spülmaschine ausgeräumt? Ich sag, ja klar. Sicher? Ja gut, dann räume ich sie halt nochmal aus. Wie gesagt, ich lerne ja auch noch. Ich bin doch erst im 7. Ausbildungsjahr. Küche, Schlafzimmer, Wohnzimmer, da darf ich alles schon alleine machen. Badezimmer unter Aufsicht, wo ich überhaupt nicht ran darf, sind Waschmaschine und Trockner. Da gab es noch vor Jahren ein Desaster, als ich das versucht habe. Seitdem ist Wäsche tabu für mich. Immerhin passen die Kurt Cobain-T-Shirts jetzt ihrem Patenkind. Ja.
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2: Ich bin Tine Klimach. Niederlage in New York. Deutschland ist mit seiner Bewerbung für einen nicht ständigen Sitz im UN-Sicherheitsrat gescheitert. Bei der Wahl unterlag die Bundesrepublik Portugal und Österreich. Traditionell kandidiert Berlin alle 8 Jahre für den Sicherheitsrat. Durchgefallen war Deutschland bei einer Wahl laut Diplomaten bisher noch nie.
3: Das Scheitern ist eine herbe Niederlage. Die Kandidatur stand von Beginn an auf wackeligen Beinen. Dennoch war man unter Diplomaten zuversichtlich, dass der zweitwichtigste Geldgeber einziehen wird. Was die Staaten dazu bewogen hat, gegen Deutschland zu stimmen, kann man nur vermuten. Viele sehen aber etwa die teilweise zögerliche Verurteilung der Aktionen Israels oder der USA im Iran oder in Venezuela kritisch. Deutschland hat zudem vergleichsweise spät seine Kandidatur angekündigt. Aus New York, Anne Pollmann.
2: Der deutsche Pass ist sehr gefragt. Die Zahl der Einbürgerungen ist auf einen Höchststand gestiegen. So haben im vergangenen Jahr über 330.000 Ausländerinnen und Ausländer die deutsche Staatsangehörigkeit erworben. 14% mehr als im Vorjahr. Das teilte das Statistische Bundesamt auf Basis vorläufiger Ergebnisse mit.
4: 5 Jahre in Folge wurden immer mehr Menschen eingebürgert. Jetzt wurde erstmalig die 300.000er-Marke geknackt. Obwohl es deutlich weniger als im Vorjahr waren, bleiben Menschen aus Syrien die größte Gruppe mit einem Anteil von 20%. Jeder 10. neue deutsche Pass ging an Türkinnen und Türken. Die drittgrößte Gruppe waren Menschen aus Russland. Obwohl ein Einbürgerungsantrag inzwischen nach 5 Jahren Aufenthalt möglich ist, lebten die Menschen im Schnitt vor ihrer Einbürgerung bereits mehr als 12 Jahre in Deutschland. Bei den eingebürgerten Türkinnen und Türken lag der Schnitt sogar bei gut 24 Jahren. Ursula Winkler, Nachrichtenredaktion.
2: Der hessische Verfassungsschutz darf den AfD-Landesverband als rechtsextremen Verdachtsfall einstufen und beobachten. Das hat das Verwaltungsgericht Wiesbaden im Hauptsacheverfahren entschieden. Das Landesamt für Verfassungsschutz hatte die hessische AfD 2022 als rechtsextremen Verdachtsfall eingestuft und mit der Beobachtung begonnen. Die Partei hatte gegen ihre Einstufung geklagt. Während viele Verbraucher beim Einkaufen in Geschäften sparen, sitzt das Geld beim Online-Shopping offenbar lockerer. Die Menschen in Deutschland kaufen häufiger und mehr im Internet. Das zeigt der aktuelle Online-Monitor des Handelsverbands Deutschland. Gründe sind laut Experten vor allem die einfache Preissuche, eine größere Produktauswahl und die Bequemlichkeit.
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5: Hallo zusammen an diesem sehr, sehr, sehr frühen Donnerstagmorgen. Ich habe jetzt Musik für euch von Taylor Swift, The Fate of Ophelia. Wir machen das hier ganz entspannt. Ich freue mich, dass ihr zuhört und kommt gut durch die Nacht mit uns.

0: Großartige Nummer von George Harrison. Got my mind set on you. Guten Morgen an diesem frühen Donnerstag. Wie sieht's denn bei euch mit Schwimmen aus? Beziehungsweise vor allem bei euren Kindern? Schwimmkurse zum Beispiel sind ja super schwer zu kriegen vielerorts. Ja, und weil viele Kinder und Jugendliche eben nicht sicher schwimmen können, fordert der Bundesverband Deutscher Schwimmmeister jetzt, dass Kinder und Jugendliche unter 16 ohne Bronzeabzeichen Freibäder nur noch besuchen dürfen, wenn sie in Begleitung eines Elternteils sind. Wir haben euch mal gefragt, was ihr davon haltet.
1: Es ertrinken einfach so viele Kinder, Jugendliche, Erwachsene, weil sie nicht schwimmen können. Und ich finde, das könnte man schon verlangen, dass sie irgendwie einen Bronze ablegen oder ja, keine Ahnung, kann man ja auch an einem Tag machen, irgendwie vorschwimmen oder so.
2: Eher zu vorsichtig, würde ich sagen. Also wenn man das bis 12 macht, würde ich sagen, ja, okay, ne, kann man verstehen. Aber bis 16 finde ich schon übertrieben, um ehrlich zu sein.
3: Also ich denke auch, Bronze ist schon wichtig auf jeden Fall, sodass man zumindest irgendeine Prüfung ablegt, dass die Bademeister auch sehen können, kann schwimmen.
1: Also ich finde, Bronze sollte man haben und wenn man das nicht hat, dann sollte man beaufsichtigt werden.
0: Also einige von euch schon dafür. Wir haben aber auch mit der Deutschen Gesellschaft für das Badewesen gesprochen und die sagen, ah, da gibt es schon eine Gefahr, wenn ihr das durchführt, dann gehen die Kids vielleicht in Badeseen oder woanders schwimmen, wo es vielleicht gar keine Aufsicht gibt. Also das könnte natürlich auch passieren. Die Diskussion geht weiter, wir haben das weiter für euch im Blick.
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Guten Morgen, guten Abend, gute Nacht, was auch immer ihr gerade macht. Und herzlich willkommen in diesem Feiertag und für euch auch hoffentlich im langen Wochenende. Falls ihr keinen Brückentag habt, macht nix, ich hab's auch verpeilt. Dann hören wir uns einfach wieder in diesem Sinne. Schöne Nacht mit uns.

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0: Lego, Transformers. Ja, auch aus Kinderspielzeug lassen sich Kinohits machen. Und jetzt gucken wir mal, ob das auch mit einer Actionfigurenreihe klappt. Die Dinger gibt es seit 1982 zu kaufen. Und jetzt kommen sie mit Masters of the Universe auch ins Kino. Und das nicht zum ersten Mal, Filmexperte Jörg Albrecht.
1: Ach ja, es gibt Filme, die hatte ich erfolgreich verdrängt. So einer ist Masters of the Universe aus dem Jahr 1987 mit Dolph Lundgren als He-Man. Wobei ich fairerweise sagen muss, als He-Man war der Ivan Drago aus Rocky IV gar keine so schlechte Wahl. Aber das ist auch unser neuer He-Man nicht. Nicholas Galitzine spielt ihn. Den kennen wahrscheinlich viele aus der überdrehten schwulen Liebeskomödie Royal Blue. Und das passt irgendwie perfekt, denn eine schwulen Ikone ist ja auch He-Man, der eigentlich Adam heißt und ein Prinz ist.
2: Adam, wenn du dein magisches Schwert emporstreckst, welche Worte sprichst du dann?
3: Bei der Macht von Grayskull.
2: Jetzt bist du bereit.
1: Bereit zur Rückkehr von der Erde in seine Heimat. Die ist der Planet Eternia, und auf dem hat sich, seit Adam fort war, alles zum Schlechten gewandelt. Dafür verantwortlich der Zauberer Skeletor, der von Jared Leto gespielt wird.
4: Das Universum wird erzittern in meinen Schatten.
0: Ja, und auch wenn Masters of the Universe von Mattel ist und nicht von Marvel, klingt schon noch alles irgendwie nach so einer üblichen Comic-Verfilmung, ne?
1: Du hast recht, Riesenunterschiede gibt's wirklich nicht. Vor allem nicht zu Superheldenabenteuern wie Guardians of the Galaxy oder Thor, die sich selbst ja nicht sonderlich ernst nehmen. Aber Masters ist noch ein Tick bunter, alberner und überdrehter. Außerdem verströmt der Film jede Menge 80er-Vibes. Was man allein daran sieht, dass es auch ein Wiedersehen mit Dolph Lundgren gibt. Zumindest ein kurzes.
0: Jetzt müssen wir irgendwie noch den Übergang von Masters of the Universe zu Scary Movie kriegen. Es gibt wirklich und wahrhaftig einen neuen sechsten Teil.
1: Och, da kommen wir ganz problemlos hin. So klingt das bei Masters of the Universe.
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1: Ich bin Tine Klimach. Deutschland ist mit seiner Kandidatur für einen Sitz im Sicherheitsrat der Vereinten Nationen krachend gescheitert. Bei der Wahl in New York unterlag die Bundesrepublik Portugal und Österreich bereits im ersten Wahlgang. Außenminister Wadephul zeigte sich in New York enttäuscht und sprach von einer Niederlage.
2: Und ja, wir haben zu einigen Themen auch immer klar Positionen bezogen. Und das sind Positionen, die nicht immer alle Mitgliedstaaten teilen. Da ist unsere felsenfeste Unterstützung für die Ukraine. Dass Russland eine solche Stimme nicht am Tisch des Sicherheitsrates wissen will und auch Stimmung gegen uns gemacht hat, das ist kein Geheimnis.
1: Permanente Vertreter sind die Atommächte China, Frankreich, Großbritannien, Russland und die USA. 10 weitere Sitze werden wechselnd für je 2 Jahre besetzt. Angesichts der Energiekrise durch den Irankrieg will die Europäische Kommission die Schuldenregeln der EU weiter lockern. Nach einem Vorschlag sollen künftig höhere Schulden auch für Investitionen in die Energiewende erlaubt sein. Diese Ausgaben sollen unter eine bereits bestehende Ausnahmeregelung in den EU-Schuldenregeln für Verteidigungsausgaben fallen können, wie die Kommission in Brüssel mitteilte. Mit dem Vorhaben will die EU-Kommission mehr Investitionen in die Energiewende ermöglichen. Die Gewerkschaft Verdi ruft in den laufenden Tarifverhandlungen im Handel erneut zu bundesweiten Warnstreiks auf. Betroffen seien heute und morgen Unternehmen im Einzel- sowie im Groß- und Außenhandel in allen Bundesländern, wie die Gewerkschaft mitteilte.
3: Eine bodenlose Frechheit nennt die Gewerkschaft die Tarifangebote, die die Arbeitgeber zuletzt vorgelegt hatten. Verdi fordert 7% mehr Lohn. Die Arbeitgeber hatten in einigen Bundesländern 3,5% angeboten in 2 Schritten. Denn der Handelsverband Deutschland sieht angesichts der schwächelnden Konjunktur kaum Spielraum für Lohnerhöhungen. Die Gewerkschaft will jetzt mit der 2. Streikankündigung Druck für mehr Geld machen. Wo und wie genau die Streiks für die Verbraucher spürbar wären, ist noch nicht klar. Thomas Thonfeld, Nachrichtenredaktion.
1: Mehr als ein Drittel der Menschen in Deutschland hat regelmäßig Schlafprobleme. Das zeigt eine Befragung des Robert-Koch-Instituts. Rund 19% berichten von Durchschlafstörungen, knapp 4% von Problemen beim Einschlafen. Als mögliche Gründe nennen die Experten unter anderem die gestiegene Smartphone-Nutzung sowie gesellschaftliche Krisen und militärische Konflikte.
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4: Das ist natürlich ein heftiges Schicksal. Karl Lagerfelds Katze Choupette hat ja eigentlich Dick geerbt. Er soll ihr um die 150 Millionen Euro vermacht haben. Aber jetzt ist rausgekommen, von der Kohle ist bei der Katze noch gar nichts angekommen. Es gibt Streit unter den Erben. Ich meine, scheiße, was macht die Katze jetzt ohne das ganze Geld? Wie soll sie denn den Champagner bezahlen, die Zigarren und die Privatjets? Muss sie jetzt etwa selbst wieder Mäuse fangen gehen, anstatt welche zu erben? Muss sie ihr Fell jetzt wieder selber putzen, das arme Ding? Ab jetzt ist dann wohl wieder Fellknäuel auskotzen angesagt, wa?